0: arme Percy.
1: Ja.
0: Es ist schrecklich für mich, ihn in einem solchen Zustand zu sehen. Was mag es nur sein, dass er um Mitternacht gegen euch vorbringen möchte?
1: Darüber wage ich keine Mutmaßungen anzustellen. Und leider werde ich wohl auch zu dieser Stunde schon unterwegs ins Ausland sein.
0: Was sagt ihr da?
1: Ich wusste nicht recht, wie ich es euch sagen sollte, aber diplomatische Verwicklungen machen bedauerlicherweise meine sofortige Anwesenheit in der Gesandtschaft erforderlich.
0: Auch das noch.
1: Sagt, könnt ihr euch nicht entschließen, mir euer Ja-Wort noch heute zu geben?
0: Noch heute?
1: Begleitet mich ins Ausland.
0: Ich würde es von Herzen gerne tun, aber...
1: Aber der Zustand eures Bruders macht euch die Entscheidung nicht leicht. Das verstehe ich. Indes müsst ihr auch an euer eigenes Glück denken. Und vielleicht sogar auch etwas an das meine.
0: Ich liebe euch mehr als mein Leben, das wisst ihr.
1: Ja. Und daher bedauere ich es umso mehr, euch nun vor eine solche Wahl stellen zu müssen.
0: Percy ist der einzige enge Verwandte, den ich habe.
1: Man wird sich gut seiner annehmen, auch wenn ihr nicht mehr hier seid. Auf dem Schiff könnte man die Trauung vornehmen. Noch heute. Ich bitte euch, werdet die meine.
0: Gut, das will ich. Wann brechen wir auf?
1: Meine Koffer sind gepackt. Die Kutsche steht bereit.
0: So will auch ich rasch alles für meine Abreise vorbereiten.
1: Eilt euch, auf dass wir das Schiff noch erreichen.
0: Ja.
1: Das sind die Weiber doch schwach.
2: Es ist soweit. Mitternacht.

0: Da sind wir, Percy.
1: Wie von dir gewünscht.
0: Was ist es nun, dass du uns enthüllen möchtest?
2: Wo ist Jane? Es ist notwendig, dass sie dabei ist.
1: Nun ja.
2: Wo ist sie?
0: Tja, weißt du...
2: Sag mir auf der Stelle, wo sie ist.
1: Auf einem Schiff, das sie und ihren Gemahl nach Frankreich bringt.
2: Tja. Um Himmels Willen, wie konntet ihr das nur zulassen?
0: Wir hatten keine Wahl. Sie hat uns vor vollendete Tatsachen gestellt.
2: Lasst uns ihr nacheilen. Vielleicht ist es noch nicht zu spät.
0: Zu spät?
1: Zu spät? Wofür?
2: Ihr Leben zu retten. Womöglich hat er seine Zähne noch nicht in ihren Hals geschlagen.
1: Was sagst du da? Seine Zähne?
0: Sag uns jetzt endlich, was es mit deinen fortwährenden Anspielungen auf sich hat.
2: Der Earl of Marston ist niemand anderer als Lord Rivan, mein Reisekamerad, vor dem ihr mich so eindringlich gewarnt habt.
0: Marston ist Lord Rivan?
2: Wenn ich es doch sage.
1: Wie ist das möglich?
2: Es ist alles noch viel schlimmer. Ihr dachtet, er sei bloß ein moralisch Verwerflicher. Aber in Wahrheit ist er ein Vampir.
0: Ein Vampir?
2: Ja.
0: Percy, ist das wieder eine deiner Fieberfantasien?
2: Um Himmels Willen, nein. Hier, lest. Ich habe meine Erlebnisse mit ihm hier aufgeschrieben. Er ist ein lebender Toter, ein Blutsauger. Ach. Die Beweise sind zwingend. Jane befindet sich in Lebensgefahr. Ich bin nicht wahnsinnig. Rivan hat es mit teuflischer List geschafft, dass mich ein Eid bis zu dieser Stunde zum Schweigen verdammte.
1: Zeig mal her, was du da aufgeschrieben hast.
2: Nein, wir dürfen jetzt keine Zeit verlieren. Rasch, lass die Kutsche anspannen. Ich werde euch auf dem Weg zum Hafen in alle Zusammenhänge einweihen.
1: Ich weiß nicht recht.
2: Mit jeder Minute, die ihr zaudert, gefährdet ihr Janes Leben mehr.
1: Also schön. Kommt,

0: ist zu spät.
1: Das Schiff ist bereits ausgelaufen?
0: Ja, vor etwas über einer Stunde.
2: Verdammt, das hätte nicht passieren dürfen.
3: Und nun?
2: Wir müssen sie mit einem eigenen Schiff verfolgen. Rasch, lasst uns versuchen, eines zu finden. Geld spielt keine Rolle.
0: Wo sollen wir um diese Uhrzeit denn bloß ein Schiff herbekommen?
1: Ich denke, dort drüben könnten wir fündig werden. In der Hafenspelunke ist noch Licht. Sicher ist dort noch ein Fischer, den
2: Schnell,
1: wir...
2: Schnell, kommt!
0: Ja.
4: Wir hatten Erfolg. Nicht einmal eine Stunde später setzten wir Segel Richtung Calais. Im Morgengrauen erreichten wir das Festland und beeilten uns, das Schiff aufzusuchen, auf dem Lord Riven eine Kabine gebucht hatte.

0: hier. Hier ist es. Kabine 203.
1: Ja. Sollen wir klopfen?
2: Ach, was klopfen?
0: Percy, woher hast du die Waffe?
2: Öffne die Tür, Onkel Henry.
1: Ja, ja.
0: Jane!
3: Gütiger Gott, alles voller Blut.
2: Oh, zu spät. Wieder zu spät. Gnade dir Gott, wenn ich dich eines Tages stellen werde, Riven. Und ich werde dich stellen. Verlass dich drauf.

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Also wir sind nicht weit weg vom Bodenfrost jetzt die nächsten Nächte. Morgen kann es schon so weit sein, dass wir die 0 Grad bekommen. Heute so 3 Grad minimal und im Laufe des Tages werden es dann so 15 Grad maximal. Dazu noch einige Wolken unterwegs. Es kann auch mal

0: hier und da noch ein bisschen nass werden. Aber der Dienstag dann schon freundlicher. Das wird ein schöner goldener Herbsttag. Bis zu 17 Grad geht's hoch und auch der Wind wird weniger.
1: 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Aktuell liegen uns keine Verkehrsstörungen vor. Wir wünschen eine gute Fahrt.
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0: Die Nächte sind jetzt kalt und der erste Bodenfrost, der kommt jetzt dann auch so langsam, spätestens morgen. Heute nochmal so ein eher grauer Herbsttag bei 15 Grad maximal. Morgen dann der goldene Herbst. Dann geht es nochmal hoch auf 17 Grad. Dazu scheint die Sonne, aber nachts bleibt es kalt.
1: Antenne Thüringen, der schnellste Verkehrsservice mit KI. Auf der B4 zwischen Ilfeld und Rothesitte sind in beiden Richtungen Rinder auf der Fahrbahn. Seid vorsichtig. Wir wünschen eine gute Fahrt.
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5: Ich bin Dirk Zeitler. US-Präsident Trump hat verkündet, dass die Ukraine und Russland künftig auf Angriffe ihrer Energieanlagen verzichten. Es ist allerdings nicht Trumps erste Ankündigung dieser Art.
6: Erst vor rund 4 Wochen hatte Trump behauptet, Moskau und Kiew würden die Angriffe auf die Energiesektoren einstellen. Doch die angebliche Vereinbarung hielt keine 24 Stunden. Und auch diesmal scheint am Versprechen nicht viel dran zu sein. Selenskyj sagte kurz darauf, er wisse gar nichts von der Einigung. Aber der Ukrainer verspricht, wenn Putin seine Angriffe auf Energieanlagen stoppt, will Selenskyj dem Beispiel folgen. Selenskyj bietet außerdem an, Neuwahlen abzuhalten, sollte Trump Putin von einer 60-tägigen allgemeinen Waffenruhe überzeugen. Trump hatte zuvor die Ablösung des ukrainischen Präsidenten gefordert. Aus Washington, Jan-Christoph Freibert.
5: Die CDU kämpft nach 3 krachend verlorenen Landtagswahlen und Umfragewerten unter 20% um ihre Glaubwürdigkeit. Bei einer Führungsklausur in Berlin sucht die Partei nach einem Weg aus einer der schwersten Krisen ihrer Geschichte. Generalsekretärin Hoppermann dämpfte gleich zu Beginn die Erwartungen. Die Klausur sei nicht die eine Wunderwaffe, sondern der Beginn eines Prozesses. Es gehe darum, Vertrauen zurückzugewinnen. In Mecklenburg-Vorpommern stehen die Zeichen auf Rot-Rot-Grün. Rund 3 Wochen nach der Landtagswahl wollen SPD, Linke und Grüne heute mit Koalitionsverhandlungen beginnen.
7: Bei der Wahl war die AfD stärkste Kraft geworden, hatte alleine aber keine Mehrheit geschafft. Eine rot-rot-grüne Koalition hätte eine hauchdünne. Die Grünen betonten bei einem Parteitag, alle 3 möglichen Koalitionspartner seien sehr klar beim Thema Rechtsextremismus. Eine Zusammenarbeit mit der AfD werde es nicht geben. Viel Zeit bleibt nicht, das Dreierbündnis zu schmieden. Nächste Woche tritt der Landtag zu seiner konstituierenden Sitzung zusammen. Danach bleiben 4 Wochen Zeit, um den Ministerpräsidenten oder die Ministerpräsidentin zu wählen. Aber dem Koalitionsvertrag sollen vorher noch Parteitage zustimmen. Ursula Winkler, Nachrichtenredaktion.

0: Zum Fußball. Der SC Freiburg ist neuer Tabellenführer in der Bundesliga. Gegen Schalke 04 haben die Freiburger 2:1 gewonnen. Im Rhein-Derby hat der 1. FC Köln mit 2:1 gewonnen. Gladbach bleibt damit auch nach 5 Spielen punktlos und steht als Tabellenletzter da.
1: Die Herbstferien, die starten auch mit ordentlichem Herbst. Die gute Nachricht, es bleibt trocken. In den Nächten bekommen wir allerdings schon fast Bodenfrost. Also es geht jetzt wirklich Richtung Gefrierpunkt nachts. Tagsüber heute so 15 Grad maximal, noch ein paar Wolken unterwegs. Ab morgen dann goldener Herbst. Bis zu 17 Grad geht's hoch, die Sonne scheint und auch der Wind wird weniger.
2: 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Auf der B4 zwischen Ilfeld und Rote Sitte sind in beiden Richtungen Rinder auf der Fahrbahn. Seid bitte vorsichtig. Wir wünschen eine gute Fahrt.
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1: Ich bin Dirk Zeitler. US-Präsident Trump hat verkündet, dass die Ukraine und Russland künftig auf Angriffe ihrer Energieanlagen verzichten. Es ist allerdings nicht Trumps erste Ankündigung dieser Art.
2: Erst vor rund 4 Wochen hatte Trump behauptet, Moskau und Kiew würden die Angriffe auf die Energiesektoren einstellen. Doch die angebliche Vereinbarung hielt keine 24 Stunden. Und auch diesmal scheint am Versprechen nicht viel dran zu sein. Selenskyj sagte kurz darauf, er wisse gar nichts von der Einigung. Aber der Ukrainer verspricht, wenn Putin seine Angriffe auf Energieanlagen stoppt, will Selenskyj dem Beispiel folgen. Selenskyj bietet außerdem an, Neuwahlen abzuhalten, sollte Trump Putin von einer 60-tägigen allgemeinen Waffenruhe überzeugen. Trump hatte zuvor die Ablösung des ukrainischen Präsidenten gefordert. Aus Washington, Jan-Christoph Reibert.
1: Die CDU kämpft nach 3 krachend verlorenen Landtagswahlen und Umfragewerten unter 20% um ihre Glaubwürdigkeit. Bei einer Führungsklausur in Berlin sucht die Partei nach einem Weg aus einer der schwersten Krisen ihrer Geschichte. Generalsekretärin Hoppermann dämpfte gleich zu Beginn die Erwartungen. Die Klausur sei nicht die eine Wunderwaffe, sondern der Beginn eines Prozesses. Es gehe darum, Vertrauen zurückzugewinnen. In Mecklenburg-Vorpommern stehen die Zeichen auf Rot-Rot-Grün. Rund 3 Wochen nach der Landtagswahl wollen SPD, Linke und Grüne heute mit Koalitionsverhandlungen beginnen.
3: Bei der Wahl war die AfD stärkste Kraft geworden, hatte alleine aber keine Mehrheit geschafft. Eine rot-rot-grüne Koalition hätte eine hauchdünne. Die Grünen betonten bei einem Parteitag, alle 3 möglichen Koalitionspartner seien sehr klar beim Thema Rechtsextremismus. Eine Zusammenarbeit mit der AfD werde es nicht geben. Viel Zeit bleibt nicht, das Dreierbündnis zu schmieden. Nächste Woche tritt der Landtag zu seiner konstituierenden Sitzung zusammen. Danach bleiben 4 Wochen Zeit, um den Ministerpräsidenten oder die Ministerpräsidentin zu wählen. Aber dem Koalitionsvertrag sollen vorher noch Parteitage zustimmen. Ursula Winkler, Nachrichtenredaktion.
1: Zum Fußball. Der SC Freiburg ist neuer Tabellenführer in der Bundesliga. Gegen Schalke 04 haben die Freiburger 2:1 gewonnen. Im Rhein-Derby hatte erst FC Köln mit 2:1 gewonnen. Gladbach bleibt damit auch nach 5 Spielen punktlos und steht als Tabellenletzter da.
4: Also wir sind nicht weit weg vom Bodenfrost jetzt die nächsten Nächte. Morgen kann es schon soweit sein, dass wir die 0 Grad bekommen. Heute so 3 Grad minimal und im Laufe des Tages werden es dann so 15 Grad maximal. Dazu noch einige Wolken unterwegs. Es kann auch mal hier und da noch ein bisschen nass werden. Aber der Dienstag dann schon freundlicher. Das wird ein schöner goldener Herbsttag. Bis zu 17 Grad geht's hoch und auch der Wind wird weniger.
5: 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Auf der A38 Richtung Göttingen liegt zwischen Sangerhausen und Roßlar an Spanngurt auf dem rechten Fahrstreifen. Auf der B4 zwischen Ilfeld und Rote Sitte sind in beiden Richtungen Rinder auf der Fahrbahn. Wir wünschen eine gute Fahrt.
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6: Ich bin Dirk Zeitler. Die CDU kämpft nach 3 krachend verlorenen Landtagswahlen und Umfragewerten unter 20% um ihre Glaubwürdigkeit. Bei einer Führungsklausur in Berlin sucht die Partei nach einem Weg aus einer der schwersten Krisen ihrer Geschichte. Generalsekretärin Hoppermann dämpfte gleich zu Beginn die Erwartungen. Die Klausur sei nicht die eine Wunderwaffe, sondern der Beginn eines Prozesses. Es gehe darum, Vertrauen zurückzugewinnen. Beim Thema Rente hakt es in der Koalition. SPD-Fraktionschef Mirch hatte eine Idee, um die Blockade zu lösen. Er schlägt im Interview mit der Zeit vor, vor einem Kabinettsbeschluss auch die Fraktionen und Länderregierungschefs einzubinden.
7: Kann ein großer Rentengipfel den Knoten lösen? Der Streit dreht sich im Kern um das Ende der abschlagsfreien Rente nach 45 Beitragsjahren. Experten empfehlen die Abschaffung, Teile der SPD sind dagegen. Den Vorwurf der Blockade weist Fraktionschef Mirsch aber zurück. Auch innerhalb der CDU gäbe es eine Riesendiskussion über die Rente, sagte er und verwies auf Ministerpräsidenten der Union, die auch für eine Beibehaltung sind. Unionsfraktionsvize Winkel hält nichts von einer Extrarunde. Die Regierung und der Koalitionsausschuss hätten sich schon darauf geeinigt, die Kommissionsempfehlungen als Gesamtpaket umzusetzen, sagte er. Ursula Winkler, Nachrichtenredaktion.
6: Sie stehen am Pantheon, Kurven am Kolosseum vorbei und verstopfen die engen Straßen von Rom. Scharen von Golfkarts kutschieren Urlauber durch die historische Innenstadt. Doch der Trend sorgt für Ärger.
8: Ohrenbetäubendes Gehupe hier wieder mal, zuckelt ein Golfkart Richtung Vatikan und hält bei jedem Fotomotiv. Die Touris freut's und die Taxifahrer hier, die wettern. Die Dinger machen uns das Geschäft kaputt. Hunderte solcher Mini-Gefährte sind hier unterwegs. Einige Fahrer haben nicht mal einen Führerschein. Und die Behörden hier, die wollen das Chaos nun regeln, eventuell sogar wie in Florenz. Dort ist die Innenstadt schon für Golfkarts tabu. Aus Rom, Claudia Wächter.
6: Zum Fußball. Der SC Freiburg ist neuer Tabellenführer in der Bundesliga. Gegen Schalke 04 haben die Freiburger 2:1 gewonnen. Im Rhein-Derby hat der erste FC Köln gegen Gladbach mit 2:1 gewonnen. Gladbach bleibt damit auch nach 5 Spielen punktlos und steht als Tabellenletzter da.
9: Die Nächte sind jetzt kalt und der erste Bodenfrost, der kommt jetzt dann auch so langsam, spätestens morgen. Heute nochmal so ein eher grauer Herbsttag bei 15 Grad maximal. Morgen dann der goldene Herbst. Dann geht's nochmal hoch auf 17 Grad. Dazu scheint die Sonne, aber nachts bleibt's kalt.
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10: 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Antenne Thüringen, der schnellste Verkehrsservice mit KI. Aktuell liegen uns keine Verkehrsstörungen vor. Wir wünschen eine gute Fahrt.
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1: Ich bin Dirk Zeitler. Die CDU kämpft nach 3 krachend verlorenen Landtagswahlen und Umfragewerten unter 20% um ihre Glaubwürdigkeit. Bei einer Führungsklausur in Berlin sucht die Partei nach einem Weg aus einer der schwersten Krisen ihrer Geschichte. Generalsekretärin Hoppermann dämpfte gleich zu Beginn die Erwartungen. Die Klausur sei nicht die eine Wunderwaffe, sondern der Beginn eines Prozesses. Es gehe darum, Vertrauen zurückzugewinnen. Beim Thema Rente hakt es in der Koalition. SPD-Fraktionschef Mirch hatte eine Idee, um die Blockade zu lösen. Er schlägt im Interview mit der Zeit vor, vor einem Kabinettsbeschluss auch die Fraktionen und Länderregierungschefs einzubinden.
2: Kann ein großer Rentengipfel den Knoten lösen? Der Streit dreht sich im Kern um das Ende der abschlagsfreien Rente nach 45 Beitragsjahren. Experten empfehlen die Abschaffung, Teile der SPD sind dagegen. Den Vorwurf der Blockade weist Fraktionschef Mirsch aber zurück. Auch innerhalb der CDU gäbe es eine Riesendiskussion über die Rente, sagte er und verwies auf Ministerpräsidenten der Union, die auch für eine Beibehaltung sind. Unionsfraktionsvize Winkel hält nichts von einer Extrarunde. Die Regierung und der Koalitionsausschuss hätten sich schon darauf geeinigt, die Kommissionsempfehlungen als Gesamtpaket umzusetzen, sagte er. Ursula Winkler, Nachrichtenredaktion.
1: Sie stehen am Pantheon, Kurven am Kolosseum vorbei und verstopfen die engen Straßen von Rom. Scharen von Golfkarts kutschieren Urlauber durch die historische Innenstadt. Doch der Trend sorgt für Ärger.
3: Ohrenbetäubendes Gehupe hier wieder mal, zuckelt ein Golfkart Richtung Vatikan und hält bei jedem Fotomotiv. Die Touris freut's und die Taxifahrer hier, die wettern. Die Dinger machen uns das Geschäft kaputt. Hunderte solcher Mini-Gefährte sind hier unterwegs. Einige Fahrer haben nicht mal einen Führerschein. Und die Behörden hier, die wollen das Chaos nun regeln, eventuell sogar wie in Florenz. Dort ist die Innenstadt schon für Golfkarts tabu. Aus Rom, Claudia Wächter.
1: Zum Fußball. Der SC Freiburg ist neuer Tabellenführer in der Bundesliga. Gegen Schalke 04 haben die Freiburger 2:1 gewonnen. Im Rhein-Derby hat der 1. FC Köln gegen Gladbach mit 2:1 gewonnen. Gladbach bleibt damit auch nach 5 Spielen punktlos und steht als Tabellenletzter da.
4: Die Herbstferien, die starten auch mit ordentlichem Herbst. Die gute Nachricht, es bleibt trocken. In den Nächten bekommen wir allerdings schon fast Bodenfrost. Also es geht jetzt wirklich Richtung Gefrierpunkt nachts. Tagsüber heute so 15 Grad maximal, noch ein paar Wolken unterwegs. Ab morgen dann goldener Herbst. Bis zu 17 Grad geht's hoch, die Sonne scheint und auch der Wind wird weniger.
5: Antenne Thüringen, der schnellste Verkehrsservice mit KI. Aktuell liegen uns keine Verkehrsstörungen vor. Wir wünschen eine gute Fahrt.
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4: Ich bin Dirk Zeitler. Die CDU kämpft nach 3 krachend verlorenen Landtagswahlen und Umfragewerten unter 20% um ihre Glaubwürdigkeit. Bei einer Führungsklausur in Berlin sucht die Partei nach einem Weg aus einer der schwersten Krisen ihrer Geschichte. Generalsekretärin Hoppermann dämpfte gleich zu Beginn die Erwartungen. Die Klausur sei nicht die eine Wunderwaffe, sondern der Beginn eines Prozesses. Es gehe darum, Vertrauen zurückzugewinnen. US-Präsident Trump hat verkündet, dass die Ukraine und Russland künftig auf Angriffe ihrer Energieanlagen verzichten. Es ist allerdings nicht Trumps erste Ankündigung dieser Art.
5: Erst vor rund 4 Wochen hatte Trump behauptet, Moskau und Kiew würden die Angriffe auf die Energiesektoren einstellen. Doch die angebliche Vereinbarung hielt keine 24 Stunden. Und auch diesmal scheint am Versprechen nicht viel dran zu sein. Selenskyj sagte kurz darauf, er wisse gar nichts von der Einigung. Aber der Ukrainer verspricht, wenn Putin seine Angriffe auf Energieanlagen stoppt, will Selenskyj dem Beispiel folgen. Selenskyj bietet außerdem an, Neuwahlen abzuhalten, sollte Trump Putin von einer 60-tägigen allgemeinen Waffenruhe überzeugen. Trump hatte zuvor die Ablösung des ukrainischen Präsidenten gefordert. Aus Washington, Jan-Christoph Reibert.
4: Papst Leo muss operiert werden. Das 71 Jahre alte Oberhaupt der katholischen Kirche gab bei seinem Sonntagsgebet bekannt, dass bei ihm ein Knoten in der Lunge entdeckt worden sei, der sich im Anfangsstadium befinde.
6: Leo wirkte ruhig und gefasst, sagte. Die Ärzte haben mir zu einer OP geraten, um den Knoten zu entfernen. Der Eingriff soll in den kommenden Tagen über die Bühne gehen. Weitere Einzelheiten nannte er nicht und viele Gläubige hier auf dem Petersplatz mussten erst einmal die Luft anhalten, waren völlig überrascht. Leo schien immer fit, er spielt Tennis, hat sogar ein eigenes Fitnessstudio hier in seinem Apartment und eigentlich steht für den kommenden Monat eine Reise nach Südamerika auf seinem Programm. Aus Rom, Claudia Wächter.
4: Zum Fußball. Der SC Freiburg ist neuer Tabellenführer in der Bundesliga. Gegen Schalke 04 haben die Freiburger 2:1 gewonnen. Im Rhein-Derby hat der 1. FC Köln gegen Gladbach mit 2:1 gewonnen. Gladbach bleibt damit auch nach 5 Spielen punktlos und steht als Tabellenletzter da.
7: Wir schauen aufs Wetter. Heute früh örtlich noch Nebel, der Tag wird dann tendenziell wolkig, aber meist niederschlagsfrei. Zum Abend hin dann deutlicher Bewölkungsrückgang. Die Tageshöchsttemperaturen 12 bis 15 Grad. In der kommenden Nacht erwarten uns dann wieder gebietsweise leichter Frost in Bodennähe. Morgen zunächst heiter, im Verlauf ziehen allerdings wieder Wolken auf und am späteren Nachmittag auch Regen, etwas wärmer bei bis zu 17 Grad.
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7: Antenne Thüringen, der schnellste Verkehrsservice. A9 Richtung München zwischen Naumburg und Reußig, ein unbeleuchtetes Fahrzeug auf dem Standstreifen. A72 Richtung Hof zwischen Reichenbach und Treuen, ein kaputtes Auto auf dem Standstreifen. Vorsicht, hier ist eine Ölspur auf dem rechten Fahrstreifen und auf dem Standstreifen. Wir wünschen eine gute und sichere Fahrt.
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1: Einen schönen frühen Montagmorgen. Anna ist diese Woche im Urlaub. Schlägt wahrscheinlich noch um diese Zeit. Grüße gehen raus in die Eifel. Und wir haben am Wochenende ordentlich Weimar abgerissen. Der Zwiebelmarkt, gestern Familientag. Und am Samstag stand er auf der Bühne. Hier ist Kamerad mit Loves.

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Na, was ist denn jetzt mit ihr? Was ist denn nun mit Olivia Rodrigo? Hat sie einen Freund? Hat sie einen Mann? Hat sie eine Freundin? Hat sie eine Frau? Man weiß es alles nicht. Und das scheint ganz viele Menschen zu triggern. Und deswegen gibt es natürlich immer die Klatschpresse, die hinter allem hinterher ist. Und das nervt natürlich dann wiederum die Stars. Und jetzt hat Olivia Rodrigo mal ein Machtwort gesprochen und hat gesagt, es gibt keinen. Und jetzt ist auch Ruhe, bitte. Ja, ich habe keinen Bock mehr auf Spekulationen um mein Liebesleben. Und das kann ich nachvollziehen, warum auch, wenn man einfach nur gute Musik macht. Hier ist sie auf Antenne Thüringen, Olivia Rodrigo.

0: Schönen Montagmorgen mit Antenne Thüringen. Ja, es ist ordentlich runtergegangen mit den Temperaturen bei uns in Deutschland. Hier jetzt wird der Herbst also kühler und ungemütlicher. Da jubelt wohl nur einer, unser innerer Schweinehund. Denn der sagt sich, es ist doch jetzt viel zu kalt, um rauszugehen und um Sport zu treiben, oder? Dabei ist es gerade jetzt wichtig, aktiv zu werden. Aber wie finde ich dafür Motivation und worauf sollte ich bei Sport im Herbst jetzt besonders achten? Finn Wiens hat sich da eingelesen. Zu heiß für Sport an der frischen Luft ist es nicht mehr. Die Ausrede ist also vom Tisch. Wenn ich jetzt aber trotzdem nicht so motiviert bin, was hilft?
1: Naja, die gute Nachricht ist, man muss tatsächlich gar nicht motiviert sein, um anzufangen. Weil man kann auch unmotiviert und lustlos eine Runde draußen spazieren gehen. Die Hauptsache ist, man bewegt sich. Wem die Lust auch dafür total fehlt, dann hilft es auf jeden Fall, sich zu verabreden, weil man kann ja da nicht einfach kneifen, sondern muss los nach draußen. Außerdem als zusätzlicher Motivator kann Sport dabei helfen, gesund durch den Herbst zu kommen, denn beim Training setze ich nicht nur meinen Muskeln neue Reize, sondern auch meinen Abwehrkräften und dadurch wird dann mein Immunsystem gefordert und gestärkt.
0: Ja, dann sollte ich mich beim Sport draußen aber auf jeden Fall warm genug anziehen, denn gerade in der Übergangszeit denke ich mir so, da erkälte ich mich doch schnell, oder nicht?
1: Ja, das stimmt. Man sollte sich aber auch nicht zu warm anziehen, denn durch die Bewegung wärmt man sich von selbst auf. Beim Joggen zum Beispiel, da sollte ich immer so starten, dass mir zu Beginn noch ein bisschen kühl ist. Was aber oft völlig vergessen geht, das ist die Sichtbarkeit bei den Klamotten für draußen. Denn wer früh morgens oder abends draußen Rad fährt oder läuft, der muss unbedingt helle und reflektierende Kleidung tragen oder noch eine Stirnlampe. So wird man auch von anderen Verkehrsteilnehmern gesehen.
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1: Guten Morgen. In Thüringen sind am Wochenende gleich drei Großereignisse zu Ende gegangen. In Weimar hat der Zwiebelmarkt deutlich weniger Besucher angelockt als im letzten Jahr. Rund 150.000 Gäste kamen. Das lag wohl am regnerischen Wetter. Anders fällt die Bilanz beim Erfurter Oktoberfest aus. Es hat 500.000 Besucher angelockt. Ein Sprecher sprach von einem durchweg positiv verlaufenden Familienfest. Zu Ende ist auch die Landesgartenschau in Leinefelde-Worbis. Sie hat auf den letzten Metern noch die Marke von 300.000 Besuchern geknackt. Nach rund 3 Monaten Sperrung fahren ab heute Mittag wieder Züge durch den Brandleitetunnel im Thüringer Wald. Damit müssen die Fahrgäste zwischen Erfurt und Suhl nicht mehr in Busse umsteigen. Die Deutsche Bahn hat im Tunnel zwischen Ohrdruf und Gehlberg die Sicherheitsbeleuchtung sowie die Notruf- und Kommunikationstechnik erneuert. Dazu wurden auch Instandsetzungsarbeiten durchgeführt. Die Agrarminister der Union in den Bundesländern machen Front gegen die geplante Zuckersteuer. Die neuen Ministerinnen und Minister haben sich deshalb in einem Brief an Bundeskanzler Merz gewandt. Unterschrieben hat auch Thüringens Landwirtschaftsministerin Colette Bussion. Die Ressortchefs befürchten steigende Lebensmittelpreise und setzen auf Eigenverantwortung. Sie verweisen dabei auf den Koalitionsvertrag. Wir schauen aufs Wetter. Heute früh örtlich noch Nebel, der Tag wird dann tendenziell wolkig, aber meist niederschlagsfrei. Zum Abend hin dann deutlicher Bewölkungsrückgang. Die Tageshöchsttemperaturen 12 bis 15 Grad. In der kommenden Nacht erwarten uns dann wieder gebietsweise leichter Frost in Bodennähe. Morgen zunächst heiter, im Verlauf ziehen allerdings wieder Wolken auf und am späteren Nachmittag auch Regen. Etwas wärmer bei bis zu 17 Grad. Antenne Thüringen, der schnellste Verkehrsservice. An neuen Richtung München zwischen Naumburg und Reußig steht ein unbeleuchteter LKW auf dem Standstreifen. Vorsicht bitte. B15 Hof Richtung Rehau zwischen Dölau und Kautendorf. Ein Unfall, hier ist ein PKW in die Leitplanke gefahren. Die Straße ist erstmal voll gesperrt. Wir wünschen euch eine gute und sichere Fahrt.
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Schönen guten Morgen. Hier ist Antenne Thüringen an eurem Montag mit dem Blick heute ins Dorf. Das Leben wird dort immer mehr zur Herausforderung. Viele Läden machen dicht. Ein wichtiger Punkt ist natürlich, die Nahversorgung gibt es halt nicht mehr in jedem Ort einen Supermarkt. Und deswegen braucht es neue Konzepte, wie zum Beispiel einen 24-Stunden-Supermarkt, in dem alles auch ohne Menschen, also nur mit mechanischer Hilfe funktioniert. Und wie diese neuen Angebote organisatorisch und mit moderner Technik umgesetzt werden können, zeigen Studenten und Mitarbeiter der Ernst-Abbe-Hochschule in Jena.

0: Ganze nennt sich Reallabor für Nahversorgung. Thüringen-Reporter Andreas Heidenreich hat sich von Andreas Jewtschuk alles zeigen lassen.
1: Was unser Ziel halt ist, ist es, den einfachen Händler auf dem Dorf zu zeigen, dass es diese Möglichkeiten gibt, dass es auch eine Automatenlösung gibt.
2: Sieht so ein bisschen aus wie ein klassischer Supermarkt, also ganz klassische Regale mit Preisschildern dran, bisschen Tee, ein bisschen Kaffeesalz, ein paar Bohnen gibt es auch noch, Getränke natürlich.
1: Da haben wir zwei Regale, die unterschiedliche Technologien vereinen, elektronische Preisschilder.
2: Vollkornbrot hier, das nehmen wir doch mal. Kostet 1,19, würde ich jetzt mal rausnehmen.
3: Er erkennt es sofort.
2: Das System hat es sofort schon erfasst, ne? Ja. Das heißt, es müsste bei dir eigentlich auch schon im Handy zu sehen sein? Ja, stimmt. 1,19 Euro würde das Brot jetzt hier kosten.
1: Und wenn du jetzt deine Produkte ausgewählt hast, könntest du den Laden jetzt einfach verlassen, weil du kannst ja auch transparent sehen, welche Sachen jetzt von deiner Kundenkarte oder deiner Kreditkarte abgebucht werden. Mhm. Und nachdem wir den Laden verlassen, müssten wir dann auch den Kassenbon bekommen, digital.
2: Ich pack's eigentlich nur ein und gehe raus.
1: Ja, nennt sich Grab and Go.
0: In den Laden gehen, Produkte nehmen und rausgehen. Cool. Die Technik regelt den Rest. Und ist mal ein Produkt nicht verfügbar, kann das schnell an die Servicebox geliefert werden. Abholen könnt ihr das Produkt, wann ihr wollt. Wake up.

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1: Ach Mensch, was ein Wochenende. Nicht nur Zwiebelmarkt, sondern auch sehr aufregend für Linus. 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
2: 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Staffel von The Voice of Germany.
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0: Schönen guten Morgen. Da weiß man ja gar nicht mehr, was man machen soll. In Thüringen ist jetzt alles zu Ende. Der Zwiebelmarkt in Weimar, das Oktoberfest in Erfurt und die Landesgartenschau. Wir ziehen Bilanz in den News mit Hannes Ebert. Es ist 6 Uhr. Guten Morgen.
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2: Guten Morgen. In Thüringen sind gestern gleich drei Großereignisse zu Ende gegangen. Der Zwiebelmarkt in Weimar zieht eine gemischte Bilanz. Es kamen rund 150.000 Besucher, deutlich weniger als im letzten Jahr. In Erfurt ist das Oktoberfest zu Ende gegangen. Hier waren die Verantwortlichen aber voll zufrieden. 500.000 Besucher wurden gezählt. Daneben war auch Schluss auf der Landesgartenschau in Leinefelde-Worbis. Sie hat am Ende mehr als 300.000 Besucher angelockt.
3: Das war die angepeilte Marke. Es hätten aber gerne noch mehr Besucher sein dürfen, finden die Organisatoren. Das Wetter hatte es in diesem Sommer aber nicht immer leicht gemacht. Wegen der Trockenheit musste viel gewässert werden. Wegen Unwetterwarnungen musste das Gelände mehrfach geräumt werden. Auf dem Kerngelände entsteht nun ein neues Wohnquartier, die Gartenstadt. Dazu kann die angelegte Infrastruktur mit Wasser, Abwasser und Stromleitungen genutzt werden. Investiert wurden in die Gartenschau rund 50 Millionen Euro aus Landes-, Bundes-, EU- und kommunalen Kassen. Niklas Fuchs, Antenne Thüringen, Redaktion.
2: Nach monatelanger Sanierung fahren ab heute wieder Züge durch den Brandleitetunnel zwischen Gehlberg und Oberhof. Der Tunnel wird im Laufe des Tages freigegeben, sagt die Bahn. Damit können Regionalzüge und Fahrgäste in Südthüringen wieder ihren gewohnten Weg in Richtung Erfurt, Thüringer Wald und weiter bis nach Franken nehmen. Der Tunnel wurde in den vergangenen Wochen technisch auf den neuesten Stand gebracht, Beleuchtung und Notruftechnik erneuert sowie Digitalfunk eingebaut. Findet die CDU einen Weg aus ihrer existenziellen Krise? Die Parteiführung schließt heute ihre zweitägigen Beratungen über die Konsequenzen aus der Serie krachender Niederlagen bei den Landtagswahlen im September ab. Bundeskanzler Merz wird anschließend zusammen mit CDU-Generalsekretärin Hoppermann über die Ergebnisse informieren.
4: Es geht um nicht weniger als die Zukunft der Kanzlerpartei. In bundesweiten Umfragen liegt die CDU inzwischen bei unter 20%, ein historisches Tief. Generalsekretärin Hoppermann hatte erklärt, man wolle die CDU wieder näher an die Lebenswirklichkeit der Menschen heranführen. Das fordern auch die Chefs der Landtagsfraktionen der Union. Die Menschen erwarten einen Politikwechsel, den sie im Alltag spüren, erklärte ihr Vorsitzender Sebastian Lechner aus Niedersachsen. Es brauche jetzt vor allem weitere Entlastungen bei den hohen Lebenshaltungskosten, sagte er. Diana Kramer, Antenne Thüringen, Nachrichtenredaktion.
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2: In der Fußball-Bundesliga hat der SC Freiburg den Sprung an die Tabellenspitze geschafft. Die Breisgauer gewannen gegen Schalke mit 2:1 und verdrängten damit Borussia Dortmund auf Platz 2. Im rheinischen Derby siegte der 1. FC Köln gegen Borussia Mönchengladbach mit 2:1. Das Spiel war überschattet von schweren Fanausschreitungen. Und in der Regionalliga hat Rot-Weiß Erfurt die Tabellenführung an Chemnitz abgegeben. Rot-Weiß verlor im Topspiel beim Chemnitzer FC mit 1:3.
0: Danke Hannes, damit sind wir beim Wetter angekommen mit 6 Grad aktuell. In Lipprechtrode, Drognitz kommt auf 5 Grad und 4 Grad sind es in Rohr. Heute soll es trocken bleiben, immerhin bis zu 15 Grad maximal. Sonne-Wolken-Mix und die nächsten Tage bleibt es erstmal so. Morgen sogar bis zu 17 Grad und Mittwoch auch. Also erstmal kein Regen in Sicht.
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0: 4:06, guten Morgen, Antenne Thüringen, der schnellste Verkehrsservice. 2 Meldungen A9 Richtung München zwischen dem Kreuz Rippachtal und Weißenfels, Vorsicht Spanngurte. Und A38 Richtung Göttingen zwischen Nordhausen und Nordhausen-West, hier 2 Kilometer Stau. Habt ihr noch was gesehen? Dann gerne Bescheid geben, eine Nummer für alles, WhatsApp-Verkehr und mehr, 0800 3x5 2550. Danke und gute Fahrt.
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0: Schönen guten Morgen. Antenne Thüringen. Ja, lasst uns nach diesem fantastischen Zwiebelmarktwochenende irgendwie zusammen in diese Woche starten. Unter anderem mit neuer Musik. Anna ist im Urlaub, lässt schöne Grüße da. Stella Lefty ist eine amerikanische Singer-Songwriterin und ist vor allen Dingen durch ihren Country-Pop viral gegangen. Nämlich mit dieser Nummer, die sehr, sehr gut ist. Boston. Schönen Montagmorgen zusammen.

0: Guten Morgen zusammen, 10 nach 6. Wir ziehen die Schutzfolie ab von dieser neuen Woche, Herbstferienwoche Nummer 1. Anna hat diese Woche frei, aber Niklas ist da. Guten Morgen. Ja,
1: schönen guten Morgen.
0: Ihr seid da und ihr habt unser WhatsApp-Fach gut gefüllt.
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0: Bianca aus Leinefelde war am Wochenende bei Kälte noch mal ganz fix auf der Landesgartenschau. Die ist ja gestern zu Ende gegangen. Und Bianca war einfach das ganze Jahr noch nicht da. Und das, obwohl es praktisch vor der Haustür ist, da hat sie sich gedacht, jetzt aber fix. Einmal muss ich das gesehen haben. Besonders verrückt fand sie diesen Plattenbau, der innen komplett zur Blumenausstellung umgebaut wurde, dieser Blumenblock. Aber Bianca hat's gefallen. Timo aus Apolda ist happy, dass er heute ein paar Minütchen länger schlafen konnte. Keine Schule heißt kein Frühstück vorbereiten, außer halt für sich selbst. Und da spart er meist. Tina aus Tamach-Dietharz schreibt, Leute, die Saison ist eröffnet. Sie hatte am Wochenende ihren ersten Glühwein und als wir das eben gelesen haben, hat Niklas gesagt, ich auch.
1: Ja, es war aber auch kalt am Wochenende. Ja,
0: arschkalt.
1: Haben wir einfach mal die Restbestände vom letzten Winter aufgebraucht, um Platz zu machen. Kann jetzt wieder
0: losgehen. Natürlich. Ja. Ich hebe mir diesen historischen Moment noch ein bisschen auf. Aber es geht schon mit strammen Schritten Richtung Weihnachten. Das merken wir auch an einer Tatsache, über die wir gleich reden in 5 Minuten.
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0: 6:17 Uhr. Guten Morgen, Antenne Thüringen ist hier die Morning Show. Ja, wir wissen, es ist noch ein bisschen hin bis Weihnachten, aber die ersten haben am Wochenende schon Glühwein getrunken. Niklas unter anderem ganz vorne mit dabei.
1: Es war sehr kalt und irgendwie hat sich's richtig angefühlt.
0: Das kann auch, man kann trinken, was man will, wann man will, finde ich. Weil es gibt ja Leute, die sagen, vor dem Toten Sonntag darf man das nicht.
1: Glühwein schmeckt auch kalt im Sommer.
0: Und im Weihnachtsmannbüro in Himmelsberg bei Sondershausen, da kommen auch jetzt schon die ersten Briefe an den Weihnachtsmann. Unsere Maren, du hast beim Heimatverein Himmelsberg mal nachgefragt, seit wann geht's denn da eigentlich schon los?
2: Na, die ersten Wunschzettel, die sind sogar schon Ende September angekommen, sagte mir die Vorsitzende Manuela. Geschrieben haben Kinder zum Beispiel aus Erfurt oder Nordhausen, aber auch schon aus Russland oder sogar Taiwan, also richtig international. Gesammelt wird die Post jetzt erstmal im alten Backhaus. Ab November kümmern sich dann die neuen Mitglieder des Heimatvereins darum, dass auch jedes Kind auf der Welt eine Antwort vom Weihnachtsmann bekommt. Im Jahr sind das um die 4000 Briefe insgesamt.
0: Und wer seine Wünsche dem Weihnachtsmann persönlich geben will, der kann das Ende November machen. Dann ist im Backhaus nämlich nochmal Tag der offenen Tür mit Stargast, dem Weihnachtsmann. Niklas, was wünschst du dir vom Weihnachtsmann? Sind wir schon in dem Alter, wo wir sagen, eigentlich nur Gesundheit?
1: Ja, Geld ist immer gut. Geld, aber
0: ich wünsche mir Geld.
1: Ansonsten Gesundheit. So.
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0: Schönen guten Morgen, es ist 6:30.
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2: Guten Morgen. Da freuen sich bestimmt viele, die mit der Regionalbahn zwischen Oberhof und Erfurt pendeln. Die Arbeiten am Brandleitetunnel zwischen Gehlberg und Oberhof sind beendet. Der Tunnel wird im Laufe des Tages wieder für die Züge freigegeben. Der Abschnitt zwischen Gräfenroda und Zellermelis war wochenlang gesperrt. In Erfurt beginnen heute die Tarifverhandlungen für die 28.000 Beschäftigten der Metall- und Elektroindustrie. Die IG Metall fordert 5% mehr Geld und einen Sozialbonus für Geringverdiener. Gut laufende

0: Die Betriebe könnten auch mehr zahlen. Auch über den Erhalt von Arbeitsplätzen will die Gewerkschaft sprechen. Die Arbeitgeberseite warnte bereits vor zu hohen Forderungen. Das könnte den Fortbestand von Betrieben gefährden. In Bielefeld sind am Abend mehrere Menschen verletzt worden. Die Polizei wurde darüber informiert, dass an einem Parkplatz Schüsse gefallen sein sollen, erklärte ein Sprecher. Ob die Verletzten Schusswunden hätten, könne man derzeit noch nicht sagen. Der Tatort wurde für die Spurensicherung gesperrt. Weitere Angaben gab es zunächst nicht aus ermittlungstaktischen Gründen, wie es hieß.
1: Das Wetter auf Antenne Thüringen, heute bis zu 15 Grad maximal und es soll trocken bleiben, überwiegend zumindest so eine Wolkenmix. Aktuell haben wir 4 Grad in Schmiedefeld, Heuten kommt auf 6 Grad und Eisenach meldet 5 Grad. Wie sieht es die nächsten Tage aus? Ähnlich wie heute, also trockener so eine Wolkenmix bei bis zu 17 Grad maximal. Eine Minute nach 6:30, Antenne Thüringen, der schnellste Verkehrsservice im Anschluss mit einer Vermisstenmeldung der Polizei. A9 Richtung München, zwischen dem Kreuz Rippachtal und Weißenfels, Vorsicht Spanngurte. Und A38 in Richtung Leipzig, zwischen Breitenworbis und Bleicherode, ein kaputtes Auto. Seit gestern Morgen wird die 16-jährige Johanna Graf aus Hermsdorf vermisst. Sie hat gestern gegen 4 Uhr morgens nach einem Streit die Wohnung in der Erich-Weinert-Straße verlassen. Seitdem wird sie vermisst. Ersten Ermittlungen zufolge könnte sich Johanna im Stadtgebiet von Gera aufhalten, möglicherweise bei ihrem neuen Freund. Johanna Graf ist 1,65 groß, hat eine schlanke Statur, dunkelbraune, schulterlange Haare und trägt eine Brille. Zur Kleidung gibt es leider keine Angaben. Hat jemand Johanna gesehen? Hinweise bitte an die Polizei. Hinweise in Sachen Verkehr gerne auch an uns. 0800 3x5 2550.
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1: Schönen guten Morgen zusammen.

0: 6.38 Uhr, Antenne Thüringen, die Morning Show. Schönen guten Morgen, die Glass Animals mit Heat Waves. Und wir gucken mal zurück aufs Wochenende. Alle, die jetzt 3 Tage in Weimar durchgefeiert haben beim Zwiebelmarkt, suchen noch ihre Stimme irgendwo zwischen Goetheplatz und Frauenplan. Aber die Bilanz fällt dieses Jahr nicht ganz so geil aus. Also Oktoberfest in München zum Beispiel war das beste Oktoberfest aller Zeiten. Aber dieser Zwiebelmarkt in Weimar war nicht der beste Zwiebelmarkt aller Zeiten, Niklas.
1: Ja genau, an diesem Wochenende gab es wenig Heatwaves. Das Wetter war sehr durchwachsen, also oft kalt und nass. Rund 150.000 Gäste waren es dann am Ende. Das sind allerdings 80.000 weniger als letztes Jahr zum Beispiel. Also
0: Drittel kann man das. Ist
1: ja, ein Drittel weniger. Krass. Dementsprechend durchwachsen ist auch die Bilanz der Händler. Also die Stände von den Zwiebelbauern aus Heldrungen, die sind ja sonst traditionell Sonntagabend leer gekauft. Dieses Jahr mussten einige Händler wieder zusammenpacken und Zwiebeln auch wieder mit zurücknehmen, weil es eben nicht ganz alle geworden ist. Allerdings das kulinarische Angebot, das lief wirklich super. Bratwurst, Zwiebelkuchen, das ging alles weg wie warmer Zwiebelkuchen, weil der schmeckt ja wirklich auch gut. Den kannst du so schön warm essen, ist ein Träumchen.
0: Also, gegessen wird immer.
1: Richtig, gegessen wird immer und für alle, die nächstes Jahr schon hinwollen, Termin schon mal vormerken, 8. bis 10. Oktober ist es dann 2027.
0: Und die, die da waren, hatten trotzdem eine sehr, sehr gute Zeit, natürlich auch mit Antenne Thüringen auf dem Goetheplatz. Er war da, Kamrat.

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0: vor sieben haben wir es.
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2: Ja. Schlafen liegt doch voll im Trend. Ist auch eine gute Sache so grundsätzlich. Es gibt ja mittlerweile so Track-Uhren, die viele tragen, um ja, den Schlaf zu optimieren. Es gibt super viele Hilfsmittel, die sind beliebter denn je. Dr. Björn Vito Walter von den SRH-Kliniken in Suhl. Gerade nach so einem Zwiebelmarkt-Wochenende, wo man wenig geschlafen hat, stellt sich die Frage, kann man Schlaf eigentlich nachholen?
3: Wenn ich jetzt, sag ich mal, in der Woche jede Nacht 2 Stunden zu wenig geschlafen habe, werde ich am Wochenende nicht 8 oder 12 Stunden länger schlafen. Der Mensch kompensiert das durch vertieften Schlaf. Also ich hole Schlaf schon auch nach, indem ich auch vielleicht 1, 2 Stunden länger schlafe, zum Beispiel am Wochenende oder nach so einer Zeit mit einem gewissen Schlafmangel. Aber ich schlafe tiefer. Also insbesondere das erste Drittel der Nacht ist dann durch einen intensivierten, tiefen Schlaf gekennzeichnet. Und da holt man sich das dann zurück und die Erholung kommt dann auch wieder zurück.
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0: Schönen guten Morgen. 3 Kilometer lang und 1884 eröffnet der Brandleitetunnel unter dem Rennsteig hindurch. Die letzten Wochen wurde er umfassend saniert. Ab heute fahren wieder Züge durch. Jetzt alle News, die heute Morgen wichtig sind mit Hannes Ebert. Es ist 7 Uhr.
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2: Guten Morgen. Nach monatelanger Sanierung heißt es ab heute wieder freie Fahrt für die Regionalbahnen zwischen Gräfenroda und Zellamelis. Die Bahn hat ihre Arbeiten rund um den Brandleitetunnel zwischen Gehlberg und Oberhof abgeschlossen.
3: Der Tunnel wird im Laufe des Tages freigegeben, sagt die Bahn.

0: Damit können Regionalzüge und Fahrgäste in Südthüringen wieder ihren gewohnten Weg in Richtung Erfurt, Thüringer Wald und weiter bis nach Franken nehmen. Der Tunnel wurde in den vergangenen Wochen technisch auf den neuesten Stand gebracht. Beleuchtung und Notruftechnik wurden erneuert sowie neuer Digitalfunk eingebaut. Dazu kamen Instandsetzungsarbeiten zwischen Gräfenroda und Zellermelis. In Oberhof wurde eine ganz neue Eisenbahnüberführung gebaut und die Strecke mit Hilfe von Hubschraubern von Bäumen befreit, die auf die Gleise stürzen könnten. Niklas Fuchs, Antenne Thüringen, Redaktion.
1: In Erfurt ist gestern das Oktoberfest zu Ende gegangen. Es hat in den letzten beiden Wochen rund 500.000 Besucher angelockt. Laut Veranstalter war das Festzelt immer voll und es gab keine größeren Zwischenfälle. Die Bilanz vom Weimarer Zwiebelmarkt am Wochenende fällt da eher gemischt aus. Es kamen deutlich weniger Besucher, insgesamt rund 150.000. Schuld wohl das regnerische Wetter, aber auch die höheren Preise und die Spritpreise könnten Einfluss gehabt haben, sagt die Stadt. Beendet wurde gestern auch die Landesgartenschau. Hier sind am Ende doch noch die erwarteten 300.000 Besucher zusammengekommen. Das Gelände wird nun weiter genutzt. Es entstehen ein Stadtpark und ein neues Wohnquartier. Die CDU-Parteiführung sucht nach Auswegen aus der Krise. Heute will Parteichef Merz die Ergebnisse der zweitägigen Beratung bekannt geben. Nach den heftigen Niederlagen bei den Landtagswahlen im September will die Union einen neuen Weg einschlagen. CSU-Chef Markus Söder forderte in der ARD-Sendung Karin Mioska, dass CDU-Abgeordnete, die im Landtag von Sachsen-Anhalt die AfD unterstützt haben, dann auch bitte aus der CDU austreten sollten.
2: Ich finde nur, dass all diejenigen, die sich überlegen, sowas zu machen, dann auch bitte das Rückgrat haben, das auch öffentlich zu machen und dann am besten sich auch gleich dann in die politische Richtung bewegen. Denn ich finde das nächstens ziemlich schäbig. Klar ist eine geheime Wahl, ist auch anerkannt, aber bei so fundamentalen Fragen, finde ich, sollte jeder das Rückgrat haben und die Statur haben, dann zu bekennen, wenn er was anders macht und wenn er sich dann nicht mehr in der Union wohlfühlt, dann muss er halt auch woanders hingehen.
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1: In der Fußball-Regionalliga hat Rot-Weiß Erfurt den Platz an der Sonne abgeben müssen. Spitzenreiter ist jetzt der Chemnitzer FC nach einem 3:1 Erfolg über die Erfurter gestern.
4: Das Wetter auf Antenne Thüringen, 7 Grad in Sondershausen, 6 Grad sind in Offburg und Rhönblick kommt auf 3 Grad. Also noch ist es sehr frisch, bis zu 15 Grad bekommen wir heute maximal dazu. Ein meist trockener Sonne-Wolken-Mix. Morgen wird es ganz ähnlich werden, mal Sonne, mal Wolken bei 17 Grad maximal.
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4: 7:03, Antenne Thüringen, der schnellste Verkehrsservice im Anschluss mit einer Vermisstenmeldung der Polizei. A38 Richtung Leipzig, zwischen Breitenworbis, jetzt hat sich mein Programm aufgehängt, zwischen Breitenworbis und Bleicherode. Kaputtes Auto. Geblitzt wird in Erfurt, Dittelstedt, Rudolstädter Straße, Stadt einwärts. Seit gestern Morgen wird die 16-jährige Johanna Graf aus Hermsdorf vermisst. Sie hat gestern Morgen gegen 4 Uhr nach einem Streit die Wohnung in der Erich-Weinert-Straße verlassen. Seitdem ist sie vermisst. Ersten Ermittlungen zufolge könnte sich Johanna in Gera aufhalten, möglicherweise bei ihrem neuen Freund. Johanna Graf ist 1,65 groß, schlank, dunkelbraune, schulterlange Haare und trägt eine Brille. Zur Kleidung gibt es leider keine Angaben. Habt ihr Johanna Graf gesehen, dann Hinweise bitte unbedingt an die Polizei. Hinweise in Sachen Verkehr gerne auch an uns. 0800 3x5 2550. Danke und gute Fahrt.
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4: Schönen guten Morgen, Anna ist im Urlaub und Thüringen war am Samstag im TV.
6: Ja, mein Name ist Linus, ich bin 22 Jahre alt, ich komme aus Erfurt.
4: Linus aus Erfurt hatte seinen großen Auftritt bei The Voice of Germany und hat natürlich Clouseau gesungen.
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4: Leider hat keiner der Coaches auf den roten Buzzer gedrückt. Trotzdem sind wir stolz auf ihn, auf Linus und was das für eine Mega-Erfahrung war, am Wochenende im TV zu sein. Darüber spricht er mit uns. Linus ist zu Gast. Gleich in 5 Minuten.

0: 22 Jahre jung, kommt aus Schleiz, studiert in Erfurt und war am Wochenende im TV zu sehen bei The Voice. Linus, wie war der Auftritt für dich?
1: Also das war eine wahnsinnig spannende Erfahrung erstmal. Man kennt es ja aus dem Fernsehen, die Show, und man weiß ja, wie hoch das Niveau da ist. Und das ist ja auch ein ganz langer Auswahlprozess, bis man dort erstmal hinkommt. Und ich habe gar nicht damit gerechnet, dass ich so weit schaffe. Und dann war es soweit. Und ich weiß noch, die ganzen Talente um mich herum waren schon so nervös. Und ich war auch noch relativ weit am Ende dran. Und das hat es natürlich auch nicht besser gemacht. Aber als es dann auf die Bühne ging, konnte ich das sehr genießen. Und es war eine wahnsinnig coole Erfahrung auf jeden Fall.
0: Gesungen hast du Clouseau mit Chicago, das ist ja Lokalpatriotismus, kann man sagen. Warum gerade der?
1: Also ich mag den Song total. Ich kenne ihn schon ewig lange und irgendwann habe ich dann auch verstanden, worum es eigentlich geht in dem Lied. Und ich finde es einfach toll, wie Clouseau diese Geschichte erzählt, und auch musikalisch gefällt mir der Song sehr gut. Generell Clouseau finde ich einen großartigen Künstler, und natürlich mit dem Bezug zu Erfurt, wo ich ja auch studiere, fand ich das eine ganz coole Kombi.
0: Also Thüringen in die Welt gebracht am Wochenende, kann man sagen.
1: So ungefähr, ja.
0: Wie kam die eigentlich auf dich? Du hast gesagt, es war ein langer Auswahlprozess, oder hast du dich initiativ beworben, oder wie läuft sowas?
1: Genau, also ich wollte mich eigentlich schon letztes Jahr bewerben, aber da ich damals auch mit meiner Band die ersten Live-Auftritte hatte und ich nicht wollte, dass terminlich irgendwas sich überschneidet, habe ich es dann für dieses Jahr gemacht. Ich habe mich im Dezember letzten Jahres da online beworben. Man schickt dann so einige Videos von sich hin und füllt so ein Online-Formular aus, und dann wartet man erstmal und geht praktisch so online Vorauswahlrunden durch, wo man dann immer eine Mail bekommt, ob man eine Runde weiter ist oder nicht. Und im Februar wurde ich dann nach Berlin eingeladen zur finalen Auswahlrunde. Und da wurde es dann erstmals richtig spannend. Da hat man dann die ersten anderen Talents auch so gesehen und man hat gemerkt, wow, also hier ist wirklich richtig krasse Performance am Start. Und genau, dann habe ich nach der finalen Auswahlrunde wieder warten müssen, circa einen Monat, und dann kam der Anruf, dass ich in den Blind Auditions mit dabei bin.
0: Wie enttäuscht bist du denn, dass du nicht weitergekommen bist?
1: Gar nicht, also wirklich überhaupt gar nicht. Natürlich wäre ich gern weiter, aber dass es jetzt nicht weiter ging, ist eine Möglichkeit gewesen, und ich war darauf auch eingestellt und ist auch keine Schande. Wie gesagt, das Niveau ist so unfassbar krass, und am Ende es sind auch andere nicht weitergekommen, wo ich sagen würde, wow, was hat da gefehlt? Also warum ging es bei denen nicht weiter? Und generell habe ich halt so viel Erfahrung gewonnen. Ich habe so nette Leute kennengelernt, so krasse Talente und auch wirklich deutschlandweit, und das ist einfach eine Sache, die kann mir keiner nehmen, und da völlig irrelevant, ob ich da weiterkomme oder nicht.
0: Wir sind jedenfalls stolz auf dich, weil es ein toller Auftritt war, und was die nächsten Projekte sind und was du sonst noch so im Leben machst, darüber reden wir gleich hier bei Antenne Thüringen.

0: 16, Antenne Thüringen ist hier. Linus aus Erfurt heute früh in der Morning Show. Er war am Samstag bei The Voice of Germany und hat vor Ray Garvey, Nico Santos und Co. gesungen. Neben der Musik hat er natürlich auch noch ein normales Leben. Du studierst und willst Grundschullehrer werden.
1: Genau.
0: Für welche Fächer? Oder muss man da alles können? Oder wie ist?
1: Also studieren tue ich es für Deutsch, Mathe und Sachunterricht. Und aber ich habe schon gehört, man wird sehr flexibel eingesetzt.
0: Wie läuft das Studium? Macht es Spaß? Und wie viele Semester ist das?
1: Ich bin jetzt im Master. Ich studiere jetzt schon 4 Jahre von 5 insgesamt. Ja, also manchmal ist es entspannt, manchmal ist es auch echt nervig. Manchmal hat man so diese Seminare, die einen wirklich überhaupt nicht interessieren und die auch gefühlt gar nichts mit dem Beruf zu tun haben. Aber muss man halt auch irgendwie durch. Ansonsten, Erfurt ist eine schöne Stadt. Ich habe einige Freunde dort und es macht schon Spaß.
0: Also ich nehme mal an, dass du gut mit Kindern kannst, wenn du Grundschullehrer werden willst.
1: Ja, schon.
0: Das ist eine gute Voraussetzung. Im Zweifel bringst du immer deine Gitarre mit und dann singt ihr halt einfach was.
1: Genau, genau.
0: Das ist doch gut.
1: Ja.
0: Wenn du dich jetzt entscheiden müsstest, also du machst jetzt auf Lehramt, irgendwie muss man ja Geld verdienen, weil als Musiker ist es nicht leicht. Mhm. Aber stellen wir uns mal vor, du könntest von der Musik leben und müsstest dich entscheiden zwischen Musik und Schule.
1: Musik.
0: Musik ist mein Leben. Schnell.
1: Musik ist mein Leben.
0: Okay, krass. Du singst auch in der Band, das heißt, es kann sein, dass man dich als Thüringer schon gesehen hat irgendwo auf einer Kirmse oder wo seid ihr unterwegs? Ein bisschen Werbung.
1: Genau, also seit 2 Jahren spiele ich jetzt mit meiner Band New Cage so überall, wo wir so hinkommen. Wir waren jetzt dieses Jahr in Pößneck zum Stadtfest, letztes Jahr zur Modenacht in Schleiz, das waren so größere Sachen oder... Die Leute in Bad Kissingen könnten uns noch kennen. Wir waren mal Vorband von Nena letztes Jahr, so in Bad Kissingen vor roundabout 4000 Leuten.
0: Krass.
1: Mega geile Erfahrung.
0: Und habt ihr sie getroffen?
1: Ja,
0: Backstage. Und? Wie, war sie so? Cool zu euch? Oder?
1: Ja, ja, also sehr, sehr entspannt. Das ganze Team ist immer mega herzlich. Also ich war ja schon auch mit meiner anderen Band insgesamt 4-mal Vorband für sie und es war immer eigentlich eine sehr, sehr schöne Erfahrung. Sehr herzliches Team, auch die ganzen Leute drumherum und ja.
0: Hast du ihre Handynummer?
1: Nein, nee, so weit geht's nicht. Nee.
0: Was sind die nächsten Projekte, die dann anstehen, jetzt nach dem ganzen TV?
1: Ich bin mal gespannt. Ich hoffe, dass ich zahlreiche Anfragen bekomme, weil ich liebe es, auf der Bühne zu stehen. Ansonsten mit der Band hatten wir jetzt vor einigen Monaten unsere erste EP rausgebracht. Also auch da eigene Songs schreiben geht auf jeden Fall weiter. Und wir sitzen gerade am ersten eigenen Album, was nächstes Jahr rauskommen soll. Und genau, auf jeden Fall auch hier Auftritte reinbekommen.
0: Und du hast heute früh deine Gitarre mitgebracht. Was willst du für uns singen?
1: Ich habe euch einen eigenen Song mitgebracht. Der ist auf der EP mit drauf. Und zwar Freiheit, die wir wollten.
0: Na dann, sind wir gespannt. Los geht's.

0: Applaus, Applaus, Applaus. Linus. Dank. Am Wochenende noch bei The Voice gewesen. Heute Morgen im Antenne Thüringen Studio. Danke für deinen Besuch.
1: Vielen Dank. Ja.

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1: Peter Fox auf Antenne Thüringen, die Morning Show ist hier. Schönen guten Morgen, gleich gibt's noch Katy Perry und Taylor Swift. 7.24 Uhr haben wir's.
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0: Schönen guten Morgen, es ist 7:30.
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2: Guten Morgen. In Thüringen sind am Wochenende gleich drei Großereignisse zu Ende gegangen. In Weimar hat der Zwiebelmarkt deutlich weniger Besucher angelockt als im letzten Jahr. Rund 150.000 Gäste kamen. Anders fällt die Bilanz beim Erfurter Oktoberfest aus. Es hat 500.000 Besucher angelockt. Ein Sprecher sprach von einem durchweg positiv verlaufenden Familienfest. Zu Ende ist auch die Landesgartenschau in Leinefelde-Worbis. Sie hat auf den letzten Metern noch die Marke von 300.000 Besuchern geknackt. Die Agrarminister der Union in den Bundesländern machen Front gegen die geplante Zuckersteuer. Die neun Ministerinnen und Minister haben sich deshalb in einem Brief an Bundeskanzler Merz gewandt. Unterschrieben hat auch Thüringens Landwirtschaftsministerin Colette Bussion. Die Ressortchefs befürchten steigende Lebensmittelpreise und setzen auf mehr Eigenverantwortung.

0: Verantwortung. Sie verweisen dabei auf den Koalitionsvertrag. Das ist eher doof gelaufen. Gestern Abend haben in Windischleuber mehrere Jugendliche einen Verkaufsstand auf einem Baumarktparkplatz geknackt. Sie hebelten dazu die Verkaufsluke auf. Ein 15-Jähriger stieg in den Wagen und reichte Getränkedosen raus. Dabei fiel dann die Luke zu und der Jugendliche war gefangen. Das nächste, was er sah, war die Polizei und die brachte ihn zu seinen Eltern. Nach den drei anderen Verdächtigen wird noch gesucht. Der Schaden am Stand mehrere tausend Euro.
1: Danke, Hannes. Wir sind beim Wetter angekommen. Aktuell in Großbadloff 5 Grad, Starkenberg kommt auf 8 Grad, Oberhof 4 Grad. Heute mal Sonne, mal Wolken, maximal 15 Grad. Maximal, es soll überwiegend trocken bleiben, genauso wie morgen und übermorgen. Und dann gehen die Temperaturen sogar noch ein bisschen hoch, bis zu 17, 18 Grad sind möglich. Wir haben 8:02 Antenne Thüringen, der schnellste Verkehrsservice. Die A4 Richtung Frankfurt zwischen Magdala und Apolda. Ein Unfall auf der rechten Spur hier in der Baustelle. Und einen Blitzer kennen wir in Erfurt, Dittelstedt, Rudolstädter Straße, stadteinwärts. Habt ihr noch mehr gesehen? Eine Nummer für alles, WhatsApp-Verkehr und mehr, 0800 3x5 2550.
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1: Schönen guten Morgen zusammen.

0: Red Hot Chili Peppers auf Antenne Thüringen, 7.42 Uhr. Das ist ja das Schöne am Montag. Ne? Es gibt immer Geschichten vom Wochenende zu erzählen. Das ist nicht nur bei euch auf Arbeit so, auch bei uns hier bei Antenne Thüringen. Niklas hat wie immer den Überblick.
1: Ja, schönen guten Morgen. Du darfst dir gerne aussuchen, was du zuerst hören willst. Kuriose Einparkgeschichte oder Tiergeschichte?
0: Erst den Einparkversuch.
1: Okay. Wir befinden uns in Gotha gestern Abend. Da haben Leute die Polizei gerufen, weil in der Clara-Zetkin-Straße ein Mann einfach 20 Minuten lang versucht hat, einzuparken. Also, dass man so ein paar Mal ansetzen muss, ne, wer kennt's nicht, aber 20 Minuten sind schon heavy. Die Polizei kam dann und hat die Ursache auch direkt festgestellt. Der Mann, der saß nämlich im Auto und hat währenddessen Bier getrunken, nach dem Pusten über 2 Promille.
0: Ja, da ist nichts mehr viel mit einparken, würde ich sagen. Nee. Das muss er erstmal schaffen. Und die Tiergeschichte hattest du noch angekündigt?
1: Ja, genau. Wir sind im Tiergarten im Sonneberger Ortsteil in Neufang. Da sind in der Nacht zu Samstag 2 Stachelschweine ausgebüxt. Also, der Tiergarten freut sich über Hinweise, falls er die heute Morgen auf dem Weg zur Arbeit sieht.
0: Ah, die können wehtun, oder?
1: Ja, also bitte nicht selbst versuchen, die Dinger einzufangen. Die haben so Stacheln mit Widerhaken, zum Teil 30 cm lange Stacheln. Das macht ein bisschen out.
2: Ja. 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Arthur, wenn man fertiger Meister ist, steht man vor der Wahl, Firma des Vaters übernehmen oder selber eine Firma gründen. Wie entscheidet man sich denn da am besten und warum?
3: Ich als Handwerker. Ich habe Bock, mich selbstständig zu machen. Jetzt sitzt da aber der Senior im Hintergrund, der die Hütte seit 26 Jahren leitet. Ah, damals war das aber so, hat auch schon immer gepasst. Damals war immer besser. Da wird dann vielleicht aus Familie Feinde, weil dann 2 Dickköpfe aufeinandertreffen. Auf einmal kommt ein neuer Meister, neuer Winter rein und ein Senior sitzt davor und sagt, was machst du da?
2: Ja, nachvollziehbar, dass man diesen Konflikt gar nicht erst haben will und lieber seine eigene Firma aufbaut.
3: Einer der größeren Beweggründe, wo man sagt, mach dich lieber selbstständig, wachse langsam.
2: Aber man muss nicht immer eine eigene Firma gründen, oder?
3: Ich habe auch viele Leute, die sagen, ich will Meister werden, Bauleiter werden. Ich will aber mich nicht selbstständig machen, will aber dieses Gefühl haben von Selbstständigkeit, ist auch kein Problem. Jeder Bauleiter bei mir würde fast wie ein Selbstständiger gehandelt werden. Das gibt's ja auch, diese Alternativen.
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0: Na, so langsam wird's hell.

0: Armando Diao Black Saturday gibt's gleich.
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10 vor 8 Antenne Thüringen, das gab's die letzten Jahre nicht. Die armen Zwiebelbauern aus Heldrungen mussten ihre Zwiebelzöpfe am Sonntagabend wieder einpacken. Sonst sind sie immer restlos ausverkauft. Aber der Zwiebelmarkt in Weimar geht zu Ende. Rund ein Drittel weniger Besucher als im letzten Jahr. 150.000 Gäste waren da. Das Wetter war halt ja, nicht das Beste. Der kalt und oft nass. Vor allem der Samstag. Wobei Samstagabend ging's dann wieder und als er ja aufgetreten ist, Kamrat bei uns auf der Bühne, auf der Antenne Thüringen-Bühne am Goetheplatz, da war's rappelvoll. Wir hoffen einfach, dass es nächstes Jahr wieder ein bisschen besseres Wetter gibt. Die Bilanz vom Zwiebelmarkt. Natürlich nachher auch Thema bei Hannes Ebert in den Nachrichten um 8. Und nicht nur der Zwiebelmarkt ist zu Ende gegangen, auch das Oktoberfest in Erfurt und die Landesgartenschau in Leinefelde-Worbis. Und da gucken wir drauf.

0: schönen guten Morgen.
1: Ja, was machen wir denn nächstes Wochenende? Zwiebelmarkt in Weimar vorbei, Oktoberfest in Erfurt vorbei, Landesgartenschau in Leinefelde-Worbis vorbei. Mensch, wir ziehen mal Bilanz mit Hannes Ebert in den Nachrichten. Es ist 8 Uhr.
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3: Guten Morgen. In Thüringen sind gestern gleich drei Großereignisse zu Ende gegangen. Der Zwiebelmarkt in Weimar zieht eine gemischte Bilanz. Es kamen rund 150.000 Besucher, weniger als im letzten Jahr. In Erfurt ist das Oktoberfest zu Ende gegangen. Hier waren die Verantwortlichen voll zufrieden. 500.000 Besucher haben meist immer friedlich gefeiert. Daneben war auch Schluss auf der Landesgartenschau in Leinefelde-Worbis. Sie hat am Ende mehr als 300.000 Besucher angelockt.
4: Das war die angepeilte Marke. Es hätten aber gerne noch mehr Besucher sein dürfen, finden die Organisatoren. Das Wetter hatte es in diesem Sommer aber nicht immer leicht gemacht. Wegen der Trockenheit musste viel gewässert werden. Wegen Unwetterwarnungen musste das Gelände mehrfach geräumt werden. Auf dem Kerngelände entsteht nun ein neues Wohnquartier, die Gartenstadt. Dazu kann die angelegte Infrastruktur mit Wasser, Abwasser und Stromleitungen genutzt werden. Investiert wurden in die Gartenschau rund 50 Millionen Euro aus Landes-, Bundes-, EU- und kommunalen Kassen. Niklas Fuchs, Antenne Thüringen, Redaktion.
3: Nach monatelanger Sanierung fahren ab heute wieder Züge durch den Brandleitetunnel zwischen Gehlberg und Oberhof. Der Tunnel wird im Laufe des Tages freigegeben, sagt die Bahn. Der Tunnel wurde in den vergangenen Wochen technisch auf

0: den neuesten Stand gebracht. Beleuchtung und Notruftechnik erneuert sowie Digitalfunk eingebaut. Dazu kamen Instandsetzungsarbeiten zwischen Gräfenroda und Zellermelis. In Oberhof wurde gleich eine ganz neue Eisenbahnüberführung gebaut. Findet die CDU einen Weg aus ihrer existenziellen Krise? Die Parteiführung schließt heute ihre zweitägigen Beratungen über Konsequenzen aus der Serie krachender Niederlagen bei den Landtagswahlen im September ab. Bundeskanzler Merz wird danach zusammen mit CDU-Generalsekretärin Hoppermann über die Ergebnisse informieren.
1: Es geht um nicht weniger als die Zukunft der Kanzlerpartei. In bundesweiten Umfragen liegt die CDU inzwischen bei unter 20%, ein historisches Tief. Generalsekretärin Hoppermann hatte erklärt, man wolle die CDU wieder näher an die Lebenswirklichkeit der Menschen heranführen. Das fordern auch die Chefs der Landtagsfraktionen der Union. Die Menschen erwarten einen Politikwechsel, den sie im Alltag spüren, erklärte ihr Vorsitzender Sebastian Lechner aus Niedersachsen. Es brauche jetzt vor allem weitere Entlastungen bei den hohen Lebenshaltungskosten, sagte er. Diana Kramer, Antenne Thüringen Nachrichtenredaktion.
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0: In der Fußball-Bundesliga hat der SC Freiburg den Sprung an die Tabellenspitze geschafft. Die Breisgauer gewannen gegen Schalke mit 2:1 und verdrängten damit Borussia Dortmund auf Platz 2. Im rheinischen Derby siegte der 1. FC Köln gegen Borussia Mönchengladbach mit 2:1. Das Spiel war überschattet von schweren Fanausschreitungen. Und in der Regionalliga hat Rot-Weiß Erfurt die Tabellenführung an Chemnitz abgeben müssen. Rot-Weiß verlor im Topspiel beim Chemnitzer FC mit 1:3.
3: Das Wetter auf Antenne Thüringen, aktuell 7 Grad in Kölle da, 6 Grad in Geroda und Schleiz meldet 3 Grad. Dazu heute in trockener Sonne-Wolkenmix, wir kriegen 15 Grad maximal. Morgen bleibt es auch überwiegend trocken, Sonne-Wolkenmix bei bis zu 17 Grad.
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3: 3:08 Antenne Thüringen, der schnellste Verkehrsservice. Die A4 Richtung Frankfurt zwischen Magdala und Apolda. Ein Unfall auf der rechten Spur in der Baustelle. A4 Richtung Dresden in der Abfahrt Gotha. Vorsicht, ein totes Tier. Und Saale-Orla-Kreis zwischen Dittersdorf und Neustadt an der Orla. Ein kaputter LKW in der Kurve. So, dann habt ihr Blitzer gemeldet. Guten Morgen.
5: Ein recht schönen guten Morgen. Hier ist Alex P. aus Gotha. Es wird gerade ein Blitzer aufgebaut auf der B247. Ortseingang Gotha aus Bad Langensalza kommt.
3: Dankeschön. Außerdem haben wir noch Erfurt-Dittelstedt, Rudolstädter Straße, Stadteinwärts, Blitzer. B247 Mühlhausen, Amersche Landstraße, Stadteinwärts. Erfurt am Tannenwäldchen, Höhe Bismarckturm, Stadtauswärts. Gotha, Salzgitterstraße, Stadtauswärts, kurz vorm Bahnübergang. Und Meiningen-Rohrer Straße, Höhe Schwimmbadabfahrt. Habt ihr noch mehr gesehen? Eine Nummer für alles, WhatsApp-Verkehr und mehr, 0800 3x5 25550.
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6: Schönen guten Morgen, Thüringen. Hoppla.
3: Schönen guten Morgen.
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3: So, Eilmeldung, die gerade über die Ticker geht. Bärbel Baas tritt als SPD-Chefin und Arbeitsministerin zurück. Viel mehr Infos sind noch nicht bekannt. Unsere Nachrichtenredaktion ist dran. Und sobald wir da mehr wissen, hört es bei uns. Erstmal jetzt noch einen guten Morgen, so langsam auch an alle Schüler. Ne? Heute endlich mal wieder ausschlafen, angesagt am Montag. Die Herbstferien sind da, ist das schön. Nicht nur bei uns in Thüringen, auch in vier anderen Bundesländern. Sachsen, Bremen, Niedersachsen, Schleswig-Holstein. Lasst es euch gut.

0: Antenne Thüringen, schönen guten Morgen. Wenn ihr noch im Schlafanzug sein solltet, nicht schlimm, lasst den ruhig an.
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0: Schlafen ist wichtig. Es gibt ja mittlerweile so viele Track-Uhren, so Tracking-Ohren. Man versucht irgendwie den Schlaf zu optimieren. Hilfsmittel sind beliebter denn je. Und wir wollen übers gesunde Schlafen sprechen. Unter anderem mit Dr. Björn Vito Walter von den SRH-Kliniken in Suhl. Wie viel Schlaf

0: brauchen wir denn jetzt eigentlich? Weil man hört ja immer 8 Stunden.
1: Die Gaußsche Glocke sagt, okay, 7 bis 8 Stunden schlafen die meisten. Es gibt auch Untersuchungen, die sagen, dass arbeitende Bevölkerung gibt an, im Mittel etwa 7 Stunden 20 Minuten zu schlafen. Und irgendwo da liegt die Wahrheit. Ne? So 7 bis 8, 8,5, auch 9 Stunden sind durchaus normal. Zu viel Schlaf ist schon irgendwie auch ungewöhnlich. Wer länger als 10 Stunden schläft, da muss man auch sich fragen, was steckt da dahinter. Und wer weniger schläft und sagt, ich komme bis 4 bis 6 Stunden pro Nacht aus und fühlt sich erholt tagsüber, ist leistungsfähig, dem würde ich auch nicht sagen, er muss unbedingt länger schlafen. Also in aller Regel sind 7 bis 8 Stunden okay. Regelmäßig angeboten ist eigentlich ausreichend und erholsam.
0: Sehr gut. Wir wollen nächste Woche von euch wissen, wie schlaft ihr eigentlich? Oder könnt ihr jetzt schon beantworten? 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

0: 18, Antenne Thüringen, die Morning Show. Schönen guten Morgen. Ich habe sie letztens noch bei Inas Nacht gesehen, da war sie super sympathisch. Arbeitsministerin Bärbel Baas.
1: Bundestag, eine Sauna.
2: Was? Ich habe die noch nicht gefunden.
1: Seit 2013.
2: Gibt's da eine Sauna?
3: Ja.
2: Gab es? Ich hätte die sonst auch geschlossen als Präsident.
1: Wirklich? Ja. Hättest du gesagt, ja. Das gibt's jetzt nicht.
2: Hier wird im Plenarsaal geschwitzt und nicht in der Sauna.
0: Heute früh dann der Paukenschlag. Bärbel Baas tritt von all ihren Ämtern zurück als SPD-Chefin und als Arbeitsministerin. Hannes Ebert aus der Antenne Thüringen Nachrichtenredaktion. Alle fragen sich, warum?
4: Ja, Bärbel Baas hat ein Schreiben veröffentlicht. Da heißt es, sie habe nach dem Tod ihrer Stieftochter festgestellt, dass sie Zeit brauche, um die Trauer zu verarbeiten. Und diese wolle sie sich jetzt ausreichend nehmen. Darüber hinaus beschwert sich Baas aber auch über immer mehr öffentliche Angriffe auf ihre Person. Und die kämen auch aus den Reihen des Koalitionspartners, also von der Union. Und sie bringe nicht mehr die Kraft auf, kurzfristig ihre Regierungs- und Parteiarbeit vollumfänglich auszuüben. Den Bundeskanzler habe sie daher gebeten, sie aus dem Amt der Bundesministerin für Arbeit und Soziales zu entlassen. Das sei ihr nicht leicht gefallen. Den Mitarbeitern ihres Ministeriums dankte sie für die gute Zusammenarbeit.
0: Mehr dazu dann natürlich auch wieder bei uns in den Nachrichten um 8:30.
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0: Guten Morgen, es ist 8:30.
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2: Guten Morgen. Arbeitsministerin und SPD-Chefin Bärbel Baas tritt zurück. Sie begründete das in einem Brief an die Partei mit persönlichen Motiven nach dem Tod ihrer Stieftochter. Allerdings ging sie in einem Schreiben an die Partei auch auf die zunehmenden öffentlichen Angriffe auf ihre Person ein, die auch aus den Reihen der Union kommen würden, also vom Koalitionspartner. SPD-Fraktionschef Miersch dankte Baas ebenfalls in einem Brief an die Partei. Er habe großen Respekt vor ihrer Entscheidung. Sie treffe diese aus persönlichen Gründen, die er zutiefst respektiere. Nach rund 3 Monaten Sperrung fahren ab heute Mittag wieder Züge durch den Brandleitetunnel im Thüringer Wald. Damit müssen die Fahrgäste zwischen Erfurt und Suhl nicht mehr in Busse umsteigen. Die Deutsche Bahn hat im Tunnel zwischen Oberhof und Gehlberg die Sicherheitsbeleuchtung sowie die Notruf- und Kommunikationstechnik erneuert. Dazu wurden auch Instandsetzungsarbeiten durchgeführt. Der Prozess gegen den früheren Bundesverkehrsminister Andreas Scheuer wird am Vormittag fortgesetzt. Dabei wird der Hauptzeuge vernommen. Scheuer steht seit September wegen des Vorwurfs einer Falschaussage im Zusammenhang mit der gescheiterten Pkw-Maut vor Gericht. Die Staatsanwaltschaft Berlin wirft ihm vor, den Untersuchungsausschuss dazu belogen zu haben.
3: Das Wetter auf Antenne Thüringen, 6 Grad in Sollstedt, 7 Grad in Posterstein, Eckarts kommt auf 4 Grad. Heute kriegen wir einen trockenen Sonne-Wolken-Mix bei bis zu 15 Grad maximal. Und genauso geht es die nächsten Tage weiter. Überwiegend trocken, mal Sonne, mal Wolken. Morgen dann bei bis zu 17 Grad. Es ist 8:58, Antenne Thüringen, der schnellste Verkehrsservice. Schauen wir auf die A4 Richtung Frankfurt. Zwischen Magdala und Apolda Unfall auf der rechten Spur in der Baustelle und Saale-Orla-Kreis zwischen Dittersdorf und Neustadt an der Orla ein kaputter LKW. Geblitzt wird auf der B247 Ortseingang Gotha aus Bad Langensalza kommt und Erfurt-Dittelstedt-Rudolstädter Straße stadteinwärts. Habt ihr noch mehr? Eine Nummer für alles, WhatsApp, Verkehr und mehr 0800 3x5 2550. Danke und gute Fahrt.
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3: Schönen guten Morgen.

0: Beyoncé auf Antenne Thüringen. Achtung, gleich 38. Diese Frau ist geschäftstüchtig, das weiß man, ja. Jetzt hat sie eine neue Sache auf den Markt gebracht, und zwar eine Beekeeper Collectors Box. So, das ist eine Sammlerbox, wo man irgendwie Vinyl-Schallplatten aufbewahren kann. Anlass ist ihr 45. Geburtstag gewesen, sowie das Jubiläum vom zweiten Album, das vor 20 Jahren erschienen ist. Und die Box hat schon in sich. So innen grüner Samt, außen Bienenwachsöl, goldene Metallbeschläge, ein Riemen aus Fake-Alligator-Leder. Wow. Ja, und so eine Schallplatten-Sammelbox kostet dann halt $950. Guck mal. Und in Deutschland verkauft Heino sein Ehebett. Ist so, ist kein Scherz, wirklich. Also 1200 persönliche Erinnerungsstücke werden verkauft, versteigert. Heino braucht auch mal wieder ein bisschen Geld anscheinend. Gleich gibt's Outcast mit Heya. Und für euren Montagmorgen, Glock, Glock. Ja, schön, dass ihr mit am Start seid. Die Antenne Thüringen Morning Show ist hier. Guten Morgen zusammen.
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0: 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Schönen guten Morgen.
1: Schönen guten Morgen, Sabine. 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

0: 8.48 Uhr, hier ist Antenne Thüringen nach einem wilden Wochenende. Zwiebelmarkt in Weimann, rund ein Drittel weniger Besucher als im letzten Jahr. Dann das Oktoberfest in Erfurt ist zu Ende gegangen. Da die ziehen sehr, sehr gute Bilanz. Und die Landesgartenschau in Leinefelde-Worbis ist nun auch vorbei. Es gibt aber noch mehr Geschichten vom Wochenende. Klappe zu, Affe tot. Ein Jugendlicher bricht in den Imbisswagen ein und kommt dann dummerweise nicht mehr raus. Passiert ist das Ganze in Windischleuber im Altenburger Land und Niklas dröselt das für uns nochmal auf.
1: Ja, guten Morgen.
0: Guten Morgen.
1: Gestern Abend, da hatten vier Jugendliche scheinbar ein bisschen Durst. Gegen 21 Uhr, da war es schon schön dunkel. Und da haben die vier eben die Luke von dem Imbisswagen aufgehebelt. Einer der vier ist dann reingeklettert, hat Getränkedosen nach außen gereicht zu seinen Kumpels. Dann allerdings blöd gelaufen, ist diese Klappe von dem Wagen wieder zugefallen und der 15-Jährige war dadurch im Imbisswagen gefangen. Die Polizei hatte dann also leichtes Spiel und hat den Jugendlichen dann an seine Eltern übergeben. Wie unangenehm. Bilanz des Abends, Sachschaden in vierstelliger Höhe und eine Geschichte, über die die Polizisten 100 pro noch länger schmunzeln werden.
0: Was ich mich frage, was sind denn das für Kollegenschweine? Die sind dann einfach abgehauen oder
1: ja, scheinbar.
0: Drei Komplizen?
1: Also, tatsächlich sind die unbekannt. Also die Polizei sucht noch nach den drei anderen. Wer was gesehen hat, Polizei freut sich über Hinweise.
0: Jo, ich glaube, die Freundschaft ist beendet. Stell dir mal vor, also mitgehangen, mitgefangen.
1: Das ist aber dein ganzes Leben, was du erzählst. Ne? Also das ist auch eine Geschichte. Mein Gott.

0: Schönen guten Morgen.
1: Paukenschlag in Berlin heute früh. SPD-Chefin Bärbel Baas hört auf. Sie gibt all ihre Ämter zurück aus persönlichen Gründen, wie sie schreibt. Warum der Rücktritt? Jetzt in den News mit Hannes Ebert. Es ist 9 Uhr.
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3: Guten Morgen. SPD-Chefin Bärbel Baas tritt von allen ihren Ämtern zurück, also auch als Arbeitsministerin. Das erklärte Baas selbst in einer Mitteilung. Die SPD-Chefin begründete den Schritt unter anderem mit dem Tod ihrer Stieftochter.
4: Es ist ein Paukenschlag zur Unzeit, denn inmitten der Regierungskrise kommt jetzt noch eine Personaldebatte hinzu. Sie bringe momentan nicht die Kraft auf, ihre Ämter weiter auszuführen, sagt Baas. Auch aus der Union kamen zuletzt Vorwürfe, die Ministerin würde ihren Gesetzentwurf zur Rentenreform verschleppen, obwohl viele vom Trauerfall in ihrer Familie wussten. Die Angriffe gegen sie in den letzten Tagen ihrer Trauer waren unanständig, sagt der SPD-Chef Klingbeil. Der muss entscheiden, ob er in dieser Phase die SPD alleine führen will oder sich eine neue Co-Chefin sucht. Thomas Bremser, Antenne Thüringen, Nachrichtenredaktion.
3: Nach monatelanger Sanierung heißt es ab heute wieder freie Fahrt für die Regionalbahn zwischen Gräfenroda und Zellermelis. Die Bahn hat ihre Arbeiten rund um den Brandleitetunnel zwischen Gehlberg und Oberhof abgeschlossen.
5: Der Tunnel wird im Laufe des Tages freigegeben, sagt die Bahn. Damit können Regionalzüge und Fahrgäste in Südthüringen wieder ihren gewohnten Weg in Richtung Erfurt, Thüringer Wald und weiter bis nach Franken nehmen. Der Tunnel wurde in den vergangenen Wochen technisch auf den neuesten Stand gebracht. Beleuchtung und Notruftechnik wurden erneuert sowie neuer Digitalfunk eingebaut. Dazu kamen Instandsetzungsarbeiten zwischen Gräfenroda und Zellermelis. In Oberhof wurde eine ganz neue Eisenbahnüberführung gebaut und die Strecke mit Hilfe von Hubschraubern von Bäumen befreit, die auf die Gleise stürzen könnten. Niklas Fuchs, Antenne Thüringen, Redaktion.
3: Das Oktoberfest in Erfurt hat 500.000 Besucher angelockt. Entsprechend zufrieden sind die Verantwortlichen und die Schausteller nun hinterher. Es sei ein durchweg positiv verlaufendes Familienfest auf dem Domplatz gewesen, sagte ein Sprecher. Es seien viele Familien gekommen, aber auch junge Leute. Größere Zwischenfälle gab es nicht und das Festzelt war immer voll.
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3: In Erfurt beginnen heute die Tarifverhandlungen für die 28.000 Beschäftigten der Metall- und Elektroindustrie. Die IG Metall fordert 5% mehr Gehalt und einen Sozialbonus für Geringverdiener. Gut laufende Betriebe könnten auch mehr bezahlen. Auch über den Erhalt von Arbeitsplätzen will die Gewerkschaft sprechen. Die Arbeitgeber warnen vorab aber bereits vor zu hohen Forderungen. Sie sehen den Fortbestand von ganzen Betrieben gefährdet.
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1: Und hier ist das Wetter auf Antenne Thüringen. Heute mit einem trockenen Sonne-Wolken-Mix bei bis zu 17 Grad maximal. Klingen meldet aktuell 7 Grad. Rückersdorf kommt auf 8, Roßdorf 5 Grad. Und genauso wie es heute ist, wird es eigentlich die nächsten Tage bleiben. Also mal Sonne, mal Wolken. Kaum Regen bei bis zu 17 Grad.
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1: 9:03, Antenne Thüringen, der schnellste Verkehrsservice. Nur eine Störung, Saale-Orla-Kreis zwischen Dittersdorf und Neustadt an der Orla. Hier ein kaputter LKW hinter der Kurve, Vorsicht. Geblitzt wird auf der A4 Richtung Dresden zwischen Wandersleben und Neudietendorf, B247, Ortseingang Gotha aus Bad Langensalza kommt und Erfurt-Dittelstedt-Rudolstädter Straße statt einwärts. Habt ihr noch mehr gesehen? Eine Nummer für alles, WhatsApp, Verkehr und mehr, 0800 3x5 2550.
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1: Schönen guten Morgen, Anna ist im Urlaub und wir haben neue Musik am Start. Jack Dean ist 26 Jahre jung, kommt aus England und macht schon seit 3 Jahren eigene Musik. Und jetzt gelingt ihm so langsam auch der internationale Durchbruch. Hier ist seine Single Mercy.

0: Schönen guten Morgen, hier ist Antenne Thüringen. Er hat Thüringen gut vertreten im TV.
1: Ja, mein Name ist Linus, ich bin 22 Jahre alt, ich komme aus Erfurt.
2: Oh,
1: krass, wie Quiso.
2: Das ist doch mega.
0: Linus hat bei The Voice gesungen. Und natürlich hat er Chicago gesungen von Clouseau. Hat also sozusagen den Lokalpatriotismus hochgehalten. Ist leider nicht weitergekommen, aber trotzdem hat er uns erzählt, der Auftritt war für ihn großartig.
3: Also das war eine wahnsinnig spannende Erfahrung erstmal. Man kennt es ja aus dem Fernsehen, die Show, und man weiß ja, wie hoch das Niveau da ist. Und das ist ja auch ein ganz langer Auswahlprozess, bis man dort erstmal hinkommt. Und ich habe gar nicht damit gerechnet, dass ich so weit schaffe. Und dann war es soweit. Und ich weiß noch, die ganzen Talente um mich herum waren schon so nervös. Und ich war auch noch relativ weit am Ende dran. Und das hat es natürlich auch nicht besser gemacht. Aber als es dann auf die Bühne ging, konnte ich das sehr genießen. Und es war eine wahnsinnig coole Erfahrung auf jeden Fall.
0: Also viele Erfahrungen mitgenommen. Jetzt ist er wieder im Alltag angekommen mit seinem Studium in Erfurt. Denn du willst Grundschullehrer werden.
3: Ich bin jetzt im Master. Ich studiere jetzt schon 4 Jahre von 5 insgesamt. Ja, also manchmal ist es entspannt, manchmal ist es auch echt nervig. Manchmal hat man so diese Seminare, die einen wirklich überhaupt nicht interessieren und die auch gefühlt gar nichts mit dem Beruf zu tun haben. Aber muss man halt auch irgendwie durch. Ansonsten, Erfurt ist eine schöne Stadt. Ich habe einige Freunde dort und es macht schon Spaß.
0: Also ich nehme mal an, dass du gut mit Kindern kannst, wenn du Grundschullehrer werden willst.
3: Ja, schon.
0: Das ist eine gute Voraussetzung. Im Zweifel bringst du immer deine Gitarre mit und dann singt ihr halt einfach was.
3: Genau, genau.
0: Das ist doch gut.
3: Ja.
0: Wenn du dich jetzt entscheiden müsstest, also du machst jetzt auf Lehramt, irgendwie muss man ja Geld verdienen, weil als Musiker ist es nicht leicht. Aber stellen wir uns mal vor, du könntest von der Musik leben und müsstest dich entscheiden zwischen Musik und Schule.
3: Musik. Musik ist mein Leben.
0: Schnell.
3: Musik ist mein Leben.
0: Okay, krass. Wir drücken ihm die Daumen. Er ist weiterhin auch in Thüringen unterwegs mit seiner Band. Linus, 22 Jahre jung, war am Wochenende bei The Voice of Germany.
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0: Schönen Montagvormittag, 9.22 Uhr. Ja, hier ist Antenne Thüringen.
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0: Nelly Furtado, Say It Right. Montagmorgen, gleich geht's Samba mit 12 to 12. Wir gucken vorher noch mal ganz schnell aufs Wetter. Auf 7 Grad in Niedergebra, Langen-Wolschendorf kommt auf 6 Grad, Meiningen 4 Grad. Bis zu 15 Grad werden es heute maximal, dazu trocken. Meistens zumindest, mal Sonne, mal Wolken im Wechsel. Morgen bleibt ähnlich, trockener Sonne-Wolken-Mix bei bis zu 17 Grad maximal. Wir haben es 1:01, Antenne Thüringen, der schnellste Verkehrsservice ist hier. Keine Störungen, nur Blitzer, A4 Richtung Dresden zwischen Wandersleben und Neudietendorf. Dann haben wir die B247 Mühlhausen, Ammerscher Landstraße stadteinwärts und B247 Ortseingang Gotha aus Bad Langensalza kommt. Erfurt am Tannenwäldchen, Höhe Bismarckturm stadtauswärts wird es geblitzt. Dann Erfurt-Dittelstedt, Rudolstädter Straße stadteinwärts. Gotha, Salzgitterstraße stadtauswärts und Meiningen-Rohrer-Straße Höhe Schwimmbadabfahrt. Habt ihr noch mehr gesehen? Dann gerne Bescheid geben. Eine Nummer für alles. 0800 3x5 2550.
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0: So, wir wünschen ganz viel Erfolg. Olivia Rodrigo gibt's gleich mit Good For You und wir freuen uns auf
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0: Schönen Montagvormittag, hier ist Antenne Thüringen. Na, wie schlaft ihr denn so?
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0: Ja, Schlafen liegt voll im Trend und ist ja natürlich auch wichtig und gesund. Hilfsmittel für guten Schlaf sind beliebter denn je. Es gibt mittlerweile auch so Tracking-Uhren, die dann man nachts drum hat, um dann am nächsten Morgen den Schlaf zu analysieren und so weiter. Wir reden drüber. Diese und nächste Woche über gesunden Schlaf. Dr. Björn Vito Walter von den SRH-Kliniken in Suhl. Ich habe mal gehört, dass die Position, also wie man schläft, Bauch, Rücken, Seite und so auch wichtig ist, oder? Wie kann ich denn meine beste Position fürs Schlafen rausfinden?
3: Also grundsätzlich sollte man darauf achten, was bin ich für ein Einschläfer? Manche sagen, ich bin ein Bauchschläfer, weil sie auf dem Bauch einschlafen. Am Ende wachen sie auf der Seite oder auf dem Rücken auf. Und wir bewegen uns ja relativ viel in der Nacht. Also 5 bis 10 Mal hat man einen Körperlagewechsel in der Nacht. Und wenn ich sage, okay, ich schlafe im Bauch oder in Seitenlage ein, ist das noch lange nicht die bevorzugte Lage in der Nacht. Kann man auch gut untersuchen. Also wir haben auch so Messgeräte, ne, mit denen wir die Körperposition dann auch messen. Da kann man das ganz gut widerlegen, dass man eben wirklich nur auf einer Seite schläft.
0: Ja, weil man sich tatsächlich die ganze Nacht über bewegt. Wie schläft denn der Schlafexperte? Das würde mich interessieren. Gibt es da einen Tipp?
3: Ich bin ein bisschen unruhiger Schläfer und ein Schnarcher. Und ich habe ein sogenanntes Seitenschläferkissen. Weil ich tatsächlich viel auf der Seite schlafe, habe ich so ein L-förmiges Seitenschläferkissen, so ähnlich wie vielleicht so ein Stillkissen, mit dem ich mich nachts dann doch sehr gut zurechtfinde. Also insofern doch was irgendwie Ritualisiertes. Und das hilft mir zu einem einigermaßen guten Schlaf.
0: Wie schläft Thüringen? Das wollen wir nächste Woche wissen und brauchen euch dafür. Auf unserer Homepage gibt es 10 Fragen zum Thema Schlaf. 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

0: Countdown. Bärbel Baas tritt als SPD-Chefin und auch als Arbeitsministerin zurück. Viel Anerkennung für ihre Arbeit bekommt auch aus Thüringen. Jetzt alle News, die heute Mittag wichtig sind oder Vormittag. Es ist um 10.
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2: Guten Tag. SPD-Chefin Bärbel Baas tritt zurück, auch von ihrem Amt als Bundesarbeitsministerin. Die 58-Jährige begründete den Schritt mit dem Tod ihrer Stieftochter. Sie habe festgestellt, dass sie Zeit brauche, um ihre Trauer zu verarbeiten. Neuer Arbeitsminister soll nun wohl der ehemalige Ministerpräsident von Rheinland-Pfalz, Alexander Schweizer, werden. Für Baas gab es viel Anerkennung aus der Partei, auch von Thüringens SPD-Landeschef Georg Mayer.
3: Der Rücktritt von Bärbel Baas verdiene Respekt. Nach dem schweren persönlichen Verlust, den sie erlitten habe, sei es richtig und wichtig, dass er sich die Zeit nehme, die sie für ihre Trauer und ihre persönliche Erholung brauche, so Mayer. Bärbel Baas habe in ihrer Zeit als Parteivorsitzende und Ministerin entschlossene Politik gemacht. Sie habe Verantwortung übernommen und gehandelt, während andere vor allem viel geredet hätten. Dafür gebühre ihr Anerkennung. Die Festschreibung des Rentenniveaus, die Reform des Bürgergeldes und die aktuell diskutierte Rentenreform stünden beispielhaft dafür. Bastian Diel, Antenne Thüringen, Nachrichtenredaktion.
2: Und während die eine Ministerin in Berlin zurücktritt, sitzt die andere in Saudi-Arabien fest. Wirtschaftsministerin Reiche ist dort gestrandet. Grund ist ein Angriff der Houthi-Miliz auf den internationalen Flughafen in der Hauptstadt Riad. Dabei waren 12 Menschen getötet worden.
4: Reiche befand sich schon vor den Angriffen auf Konferenzen in Riad. Eigentlich wollte sie heute nach Deutschland zurückfliegen. Doch die geplante Rückkehr vom Flughafen aus Riad kann jetzt nicht wie vorgesehen stattfinden. Derzeit werde die notwendige Logistik für ihre Rückkehr zwischen den beteiligten Ministerien und Behörden abgestimmt, teilte eine Sprecherin am Abend mit. Wie das gelingen soll, ist derzeit aber noch offen. Dirk Zeitler, Antenne Thüringen, Nachrichtenredaktion.
2: Da freuen sich bestimmt viele, die mit der Regionalbahn zwischen Oberhof und Erfurt pendeln. Die Arbeiten am Brandleitetunnel zwischen Gehlberg und Oberhof sind beendet. Der Tunnel wird im Laufe des Tages wieder für die Züge freigegeben. Der Abschnitt zwischen Gräfenroda und Zellermeles war wochenlang gesperrt. Der Tunnel ist technisch jetzt auf dem neuesten Stand und auch die Strecke wurde saniert, etwa Weichen geschliffen und die Strecke von Bäumen befreit, die auf die Gleise stürzen könnten. Betrunken ins Auto steigen und nochmal schnell umparken ist eher keine gute Idee. Ein 79-Jähriger hatte das am Wochenende in Erfurt versucht. Statt rückwärts war er aber vorwärts losgefahren und dann so heftig ins Heck eines anderen Wagens geknallt, dass der durch einen Zaun in einen Vorgarten geschoben wurde. Der Schaden 26.000 Euro. Die Polizei stellte beim Verursacher einen Atemalkoholwert von fast 2 Promille fest und hat dann den Führerschein des Mannes

0: lieber auch schnell mal zu sich umgeparkt. Das Auto des Mannes ist damit dann dauerhaft geparkt.
1: Es ist heute ziemlich grau. Es gibt ein paar Sonnenstrahlen heute Nachmittag, ein bisschen mehr als jetzt aktuell. Bei 14 Grad heute, 15 Grad morgen. Das ist aber dann genau umgedreht. Also vormittags Sonne, nachmittags dann wieder ein paar Schauer bei um die 15 Grad. Ähnlich wechselhaft dann auch am Mittwoch.
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1: Es ist jetzt aktuell 4:04, Antenne Thüringen, der schnellste Verkehrsservice. Im Moment nicht viel los, aber Blitzer A4 Richtung Dresden zwischen Wandersleben und Neudietendorf, das 130 erlaubt. Wir wünschen eine gute Fahrt.
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1: Samstag war auch noch auf der Antenne Thüringen Bühne hier beim Zwiebelmarkt und jetzt im Ohr. Kamerad.

inklusive Glocken im Hintergrund auch hier. Bruno Mars hat er toll gemacht. Jörn Kürbis hier im Studio und schön, dass ihr mit dabei seid. Und gerade jetzt, wo es wieder ein bisschen dunkler wird, eher dunkler wird, wenn wir jetzt auch Ende des Monats die Uhren umstellen, wow, dann immer noch eine Stunde eher, wow. Dann sollte man gerade in diesen Zeiten auch Menschen haben, die man nachts um zwei anrufen kann, die nicht fragen, warum. Sind einfach da. Wenn man eine Frage hat, wenn man Sorgen hat. Und zwar geht's auch in einem Song genau um diese Menschen. Tiffany Ares aus Hamburg hat ihn gemacht. Über dunkle Zeiten und das kleine Licht, was manche Leute anknipsen können. Wunderbarer Song, genau davon handelt dieser. Find Me ist ganz, ganz neu hier auf der Playlist von Antenne Thüringen. Können wir zusammen laut machen.

0: Antenne Thüringen hier am Montag, Vormittag, kurz vor 10:30.
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0: Bilanz in diesem Jahr für den Weimarer Zwiebelmarkt. Rund 150.000 Besucher waren da, 80.000 weniger als im Vorjahr. Ein Grund dürfte das Wetter sein, das nicht so richtig mitspielen wollte, sagt die Stadt. Maren Brandt.
1: Eine Regel besagt, scheint beim Zwiebelmarkt in Apolda die Sonne, wird's in Weimar regnen. So auch in diesem Jahr. Während sich Apolda vor 2 Wochen noch über Sonne und spätsommerliche Temperaturen freuen konnte, war es in Weimar an diesem Wochenende regnerisch und kühl. Aber nicht nur das hat für weniger Besucher gesorgt. Oberbürgermeister Peter Kleine sagt, wir merken auch, dass sich viele einfach überlegen zu kommen, wenn der Sprit an der Tankstelle und viele andere Dinge teurer werden.
0: Das haben auch die Händler gemerkt. Während laut Stadt vor allem die Essens- und Getränkestände ein gutes Geschäft gemacht haben, sieht es bei vielen Zwiebelbauern anders aus. Bei vielen seien Zwiebelrispen und Zöpfe liegen geblieben und bis gestern am Abend nicht ausverkauft gewesen, so die Stadt. Also gemischte Gefühle. Aber immerhin Polizei und Rettungskräfte ziehen ein positives Fazit. Mit einem gemeldeten Diebstahl, ein paar Auseinandersetzungen und insgesamt 60 medizinischen Einsätzen, vor allem Schwindel und umgeknickte Füße.
2: Wir haben jetzt ein bisschen Wolken am Himmel, aber heute Nachmittag ein bisschen mehr Sonne als jetzt aktuell bei 14 Grad Maximaltemperatur. Und morgen früh dann viel Sonne, Nachmittag dann wieder ein paar Schauer dabei bei Temperaturen um die 15 Grad. So, wir haben jetzt genau 10:30 Antenne Thüringen, der schnellste Verkehrsservice. Es gibt im Moment nicht viel, aber Blitzer haben wir. A4 Richtung Dresden zwischen Wandersleben und Neudietendorf, das 130 erlaubt. Und habt ihr noch mehr gesehen, dann eine Nummer für alles. WhatsApp-Verkehr und mehr 0800 3x5 2550.
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2: Hier ist Björn bei der Arbeit und Ray Daltons aktuelle Go That High.

0: ganz, ganz neu, Della und Ain't in the Lay. Es ist Antenne Thüringen hier und Energie ist ja teuer. Und gerade jetzt, Herbst- und Winterzeit, da brauchen wir wieder mehr davon. Mehr Licht, der Trockner läuft wieder häufiger und auch die Heizung wird wieder aufgedreht. Ob die klassischen Energiespartipps wirklich was bringen, das klären wir mal.
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0: Ron, Energiesparen ist wichtig, aber nicht jeder Tipp, der bringt auch wirklich was. Zum Beispiel heißt es ja immer, schön die Waschmaschine voll machen, das spart angeblich Wasser und Energiekosten. Ist das denn wirklich so?
2: Ja, so heißt es, aber halbwegs moderne Waschmaschinen können mit Sensoren registrieren, wie viel Wäsche drin ist und regeln dann entsprechend auch den Energiebedarf. Also egal, ob alte oder neue Maschine, randvoll stopfen ist nie gut. Je dichter die Wäsche, desto mehr Reibung und desto schneller gehen auch die Fasern kaputt. Ich sag mal so maximal 90% würde ich empfehlen, oben immer so eine Handbreit Platz lassen, denn wer schneller neue Kleidung braucht, der spart am Ende ja auch nicht wirklich Geld.
0: So, jetzt ein spannendes Thema. Was sagst du jetzt zum Thema Duschen statt Baden?
2: Ja, es kommt auf die Zeit an. So ein Vollbad verbraucht

0: braucht so um die 100 Liter Wasser und durch den Duschkopf gehen so 15 Liter pro Minute. Also wer länger als 7 Minuten duscht, der kann auch gleich baden gehen. Wer hier sparen will, sollte eher kurz duschen oder am besten so eine Energiesparbrause benutzen. Die schlimmsten Wasserfresser sind übrigens die Regenschauerduschen.
1: Ja, wie ist das mit dem Fernseher? Moderner Fernseher muss her. Der verbraucht weniger als die alte Kiste. Stimmt das auch, Ron?
0: Ja, in der Regel leider nein. Fernsehgeräte werden immer größer. Gerade wenn man sich ein neues Gerät holt, dann wird der Bildschirm irgendwie größer. Und genau da liegt auch der Knackpunkt. Wenn sich die Bildschirmdiagonale verdoppelt, dann vervierfachen sich die Stromkosten.
1: Das ist krass. Ja, besser von Hand spülen, als ständig den Geschirrspüler laufen lassen. Ron, was sagst du dazu?
0: Bitte nicht. Also die Handwäsche macht um 50 Liter Wasser aus, im Geschirrspüler im Eco-Modus nur 15 Liter und das bei gleicher Geschirrmenge. Da gibt es diverse Untersuchungen zu. Auch wenn der Eco-Modus 4 Stunden läuft, bitte unbedingt nutzen, auch bei der Waschmaschine. Es gibt keine sparsamere Möglichkeit, sein Geschirr oder die Wäsche sauber zu bekommen, gerade bei neueren Geräten.
1: Dankeschön, Ron.
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2: Die Bundesregierung versucht, den Rücktritt von Bärbel Bas als etwas ganz Normales zu präsentieren. Die SPD hat sogar schon einen Nachfolger für den Job als Arbeitsminister gefunden. Jetzt eine News, die heute Vormittag wichtig sind. Es ist jetzt um 11.
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5: Guten Tag. Es ist ein Paukenschlag im politischen Berlin. Bärbel Baas tritt als Arbeitsministerin und SPD-Chefin zurück. Das erklärte sie selbst am Morgen in einer öffentlichen Mitteilung. Die Gründe für diesen Schritt inmitten der Regierungskrise seien persönliche, so Baas.
6: Die Regierung versucht erst gar keine Unruhe aufkommen zu lassen. Darum wohl auch die schnelle Entscheidung für einen neuen Arbeitsminister. Alexander Schweizer war bis Mai noch Ministerpräsident in Rheinland-Pfalz, war dort vorher auch schon Sozialminister. Aber auf die Stimmung dürfte das Aus von Bärbel Baas schon drücken, denn die macht der Union Vorwürfe. Auch vom SPD-Koalitionsvertrag

0: Koalitionspartner kam nämlich Kritik. Bärbel Baas würde die Rentenreform verschleppen. Allerdings wusste man dort auch, dass sie um ihre Stieftochter trauert. Die Angriffe waren unanständig, sagt SPD-Chef Klingbeil. Thomas Bremser, Antenne Thüringen, Nachrichtenredaktion.
1: Der Briefversand wird sich in Deutschland aller Voraussicht nach so stark verteuern wie noch nie. Die Bundesnetzagentur veröffentlichte in Bonn einen Vorschlag, demzufolge das Briefporto zum nächsten Januar um gut 20% steigen kann.
2: Der Vorschlag der Bundesnetzagentur ist als Spielraum gemeint. Bisher hat die Post diese Spielräume aber immer voll genutzt. 2025 kletterten die Preise um gut 10%, das war ein Höchstwert. Nun droht also ungefähr das Doppelte. Das Porto für einen Standardbrief könnte damit von jetzt 95 Cent auf 1,14 Euro steigen. Grund für die Preiserhöhung sind angeblich gestiegene Kosten bei der Post, bei gleichzeitig massiv sinkenden Briefsendungen, weil Firmen und Verbraucher immer stärker auf E-Mails und Chatnachrichten setzen. Ronny Thorau, Antenne Thüringen, Nachrichtenredaktion.
1: VW hat in den vergangenen Monaten weniger Autos verkauft. Wie der Volkswagen-Konzern mitteilte, wurden von Juli bis September rund 1,9 Millionen Fahrzeuge ausgeliefert. Im Vorjahr waren das im gleichen Zeitraum noch gut 14% mehr. Besonders drastisch fiel das Minus in China aus. Das gilt auch für die Tochtermarke Audi. Das Unternehmen verkaufte insgesamt fast 20% weniger Fahrzeuge als noch vor einem Jahr. Das ist mal doof gelaufen. Gestern Abend haben in Windischleuber mehrere Jugendliche einen Verkaufsstand auf einem Baumarktparkplatz geknackt. Sie hebelten dazu die Verkaufsluke auf. Ein 15-Jähriger stieg in den Wagen und reichte dann Getränkedosen heraus. Dabei fiel allerdings die Luke wieder zu und der Jugendliche war gefangen. Das nächste, was er sah, war die Polizei und die brachte ihn zu seinen Eltern. Nach den drei anderen Verdächtigen wird noch gesucht. Der Schaden am Stand mehrere tausend Euro.
3: Ja, wir haben jetzt so einen Wolkenfilm, der lässt nicht so richtig Sonne zu uns runter. Heute Nachmittag kommt dann die Sonne aber raus. Vereinzelt ein paar Tröpfchen bis dahin bei 14 Grad heute. 16 Grad morgen und morgen Anfang Sonne, später dann wieder ein paar Schauer. Also ein wechselhaftes herbstliches Wetter.
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3: Los, genau. 2 Minuten nach 11, Antenne Thüringen, der schnellste Verkehrsservice. Im Wartburgkreis zwischen Wieler und Kreuzburg in Höhe Buchenau. Vorsicht, stark verschlammte Fahrbahn durch den Abtransport gefällter Bäume. Hat Mario gesehen, vielen Dank. Und Blitzer haben wir A4 Richtung Dresden zwischen Wandersleben und Neudietendorf, das 130 erlaubt. Wir wünschen eine gute Fahrt.
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3: Einen schönen Montagvormittag.

0: wenn man sich irgendwie zu Hause sich wieder gemütlich macht, wenn das Wetter ein bisschen schlechter ist, aber auch rausgeht, wenn das Wetter schön ist, dass man eben beides haben kann.
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1: Snow Patrol Chasing Cars. Was müsstet ihr zu Hause vor eurem Partner wegschließen, sonst ist es weg? Ha. Antenne Thüringen. Björn Köbis hier im Studio. Also ganz so von uns zu Hause ist es dann so, es wird dann von mir Sachen weggeschlossen, wie zum Beispiel alles, was mit Lakritz und Süßigkeiten zu tun hat. Es wird dann, sonst ist es alle. Und jetzt will ich natürlich auch von euch wissen, wir haben nicht heute Morgen in der Redaktionskonferenz hier bei Antenne Thüringen das Thema Lakritz gehabt und da unterscheidet sich da. Die Hälfte hat gesagt, geh weg mit Lakritz, die anderen sagen, her damit, wo steht's, wo ist es? Ja? Die Lakritz-Süchtigen, ich hebe jetzt schon mal die Hand. So, und bei mir ist es zu Hause definitiv Lakritz-Süßigkeit. Das muss weggeschlossen werden, ansonsten bin ich da, da ist es weg. Also, sagt mir gerne, was müsste vor eurem Partner zu Hause weggeschlossen werden? Gerne eine WhatsApp hier ins Antenne Thüringen Studio. Gerne auch eine Sprachnachricht. Nico Santos, der ist auch mit dabei hier mit Why Don't You Stay? Das ist einfach die beste Musik auf Antenne Thüringen.

0: Die Jonas Brothers waren es hier auf Antenne Thüringen. Ja, schön, dass ihr dabei seid hier am Montagvormittag, gleich Mittagspause. Glockenbach mit Tom Walker gleich home und Alanis Morissette. Thank you. Auch das gibt's hier bei uns. Dauert auch nicht mehr lange.
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0: Alanis Morissette. Thank you auf Antenne Thüringen. Und gleich 11:30. Und jetzt aber noch die Thüringen-Reporter aus eurer Region.
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2: Hallo. Etwa eine 500.000 Dirndl und Lederhosen wurden in diesem Jahr beim Erfurter Oktoberfest gezählt. 2 Wochen lang wurde auf dem Domplatz gefeiert, mit Rummel, Riesenrad und großem Festzelt. Jetzt zieht die Stadt ein positives Fazit. Das Oktoberfest sei jeden Tag sehr gut besucht gewesen, im Festzelt sei es voll und die Tische immer ausgebucht gewesen, so die Stadt. Am besten besucht sei das Oktoberfest am Tag der Deutschen Einheit gewesen, mit 65.000 Menschen. Für viel mehr sei auch kaum Platz, so ein Sprecher. Der spricht von einem durchweg gelungenen Fest und von keinen größeren Zwischenfällen. Nachdem in Pennewitz im Ilmkreis ein Haus gebrannt hat, geht die Polizei von einem technischen Defekt aus, der das Feuer ausgelöst haben könnte. Gestern Mittag rückten etwa 50 Kameraden der Feuerwehr aus, weil in der Hauptstraße ein Dach eines Einfamilienhauses in Flammen stand.

0: Kein leichter Einsatz, das Haus in weiten Teilen aus Holz gebaut. Trotzdem konnte gelöscht werden. Der entstandene Schaden wird auf rund 75.000 Euro geschätzt. Bewohnbar ist das Haus aber erstmal nicht mehr, sagt die Polizei. Die Feuerwehr musste zum Löschen unter anderem das Dach öffnen. Grund für das Feuer? Wahrscheinlich ein Defekt in der Photovoltaikanlage auf dem Dach.
1: Also es ist heute ein bisschen Wolkenfilm. Es guckt so langsam die Sonne durch. Zwischen den Wolken heute Nachmittag deutlich mehr Sonne, auch morgen Vormittag und morgen Nachmittag.

0: wünschen eine gute Fahrt.
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Lucky Echo und Stay. Es ist Antenne Thüringen hier und jetzt der schnellste Verkehrsservice. Vorsicht bitte auf der A71 in Richtung Sangerhausen zwischen Oberhofen und Gräfenroda. Das betrifft den Rennsteigtunnel. Da ist die rechte Spur gesperrt. Dort steht ein kaputter LKW. Also zwischen Oberhofen und Gräfenroda im Rennsteigtunnel die rechte Spur gesperrt. Ein kaputter LKW. Betrifft die A71 in Richtung Sangerhausen. Und jetzt kommt gut in Richtung Mittagspause. Jetzt mit Fast Boy.

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4: Der Rücktritt von Bärbel Baas von all ihren Ämtern hat große Anteilnahme ausgelöst. Die Reaktion von Merz und Co. jetzt in den News. Es ist um 12.
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5: Guten Tag. Bundeskanzler Friedrich Merz hat Bärbel Baas für ihren Rücktritt als Arbeitsministerin und SPD-Chefin nach dem Tod ihrer Stieftochter Respekt gezollt und ihr für ihre Arbeit gedankt. Als Vater und Großvater könne er nur erahnen, wie schwer dieser Verlust wiegt, so Merz.
6: Baas nannte persönliche Gründe für die Entscheidung. Nach dem Tod ihrer Stieftochter brauche sie Zeit, ihre Trauer zu verarbeiten. Dazu kamen in dieser schweren Zeit demnach politische Angriffe. Unionspolitiker warfen ihr zuletzt vor, etwa die Rentenreform zu verschleppen. SPD-Kollegin Schwesig dankte Baas bei X für die Zusammenarbeit und kritisierte die Attacken der CDU in Baas persönlich schwerer Situation als unmenschlich und rücksichtslos. Umweltminister Schneider sprach von einem schmerzlichen Rücktritt, der zeige, dass Politik ein sehr aufreibendes und hartes Geschäft sei. SPD-Chef Klingbeil sagte eine für heute geplante Indienreise kurzfristig ab. Ursula Winkler, Antenne Thüringen, Nachrichtenredaktion.
5: Die Europäische Union verhängt neue Sanktionen gegen eine Rekordzahl von Unterstützern der russischen Kriegsmaschinerie. Die EU-Außenminister haben beschlossen, knapp 1600 Personen, Unternehmen und andere Organisationen mit Strafmaßnahmen zu belegen. Das teilte die EU-Außenbeauftragte Kaja Kallas mit.
7: Dieses neue große Sanktionspaket ist die Antwort der EU auf eine Reihe von sogenannten hybriden Angriffen Russlands auf EU-Staaten, beispielsweise den Drohnenangriff auf den Flughafen Leipzig. Die Hälfte der rund 1600 betroffenen Personen und Firmen hat laut Diplomaten mit der Produktion von ballistischen Raketen oder Drohnen zu tun. Auch Russen, die an der Ausrichtung der Duma-Wahlen in ukrainischen Gebieten beteiligt waren, kamen auf die Sanktionsliste. Das bedeutet Einreiseverbote oder das Einfrieren von Geldern. Dieter Ebeling, Brüssel.
5: Wer einen Brief verschicken will, der muss ab dem Jahreswechsel wohl deutlich mehr Geld ausgeben. Der Briefversand könnte ab Januar um mehr als 20% teurer werden. Das geht aus einer Planung der Bundesnetzagentur in Bonn hervor. Sie räumt der Post einen Preisspielraum zwischen 1,10 Euro und 1,15 Euro pro Brief ein. Bisher kostet das Porto für einen Standardbrief 95 Cent. Auch Pakete dürfen teurer werden, um etwa 10%. Nach monatelanger Sanierung fahren seit dem Vormittag wieder Züge durch den Brandleitetunnel zwischen Gehlberg und Oberhof. Er war in den vergangenen Wochen technisch auf den neuesten Stand gebracht worden. So wurden Beleuchtung und Notruftechnik erneuert und Digitalfunk eingebaut. Dazu kamen Instandsetzungsarbeiten an der Bahnstrecke zwischen Gräfenroda und Zellermelis. In Oberhof wurde sogar eine ganz neue Eisenbahnüberführung gebaut.
4: Jetzt kommt es langsam durch, die Sonne. Sieht gut aus. Jetzt bei Temperaturen heute um die 14 Grad. Morgen anfangs auch nochmal Sonne bei 16 Grad. Später gibt es dann noch ein paar Schauer. Mittwoch ähnlich wechselhaft. Der Herbst ist da.
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4: 4 Minuten nach 12, Antenne Thüringen, der schnellste Verkehrsservice. A71 in Richtung Sangerhausen zwischen Oberhof und Gräfenroda im Rennsteigtunnel. Die rechte Spur gesperrt, kaputter LKW dort. Und im Wartburgkreis zwischen Mila und im Kreuzburg in Höhe Buchenau. Vorsicht, die Fahrbahn dort stark verschmutzt. Da werden Bäume abtransportiert. Blitzer. B7 Ortseingang Gotha in der Langsalzer Straße aus Warzer kommt. Gera Langenberg Richtung Bad Köstritz und zwischen Waltersleben und Erfurt stadteinwärts. Kurz nach Möbelhaus hat Sven gesehen. Vielen Dank und gute Fahrt.
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Mittagspause. Was müsstet ihr eigentlich zu Hause vor eurem Partner wegschließen? Ja, wir haben nämlich heute Morgen in unserer Redaktionskonferenz über Lakritz gesprochen. Dann sofort immer, jeder hat eine Meinung zu Lakritz. Also ich bin dann eher so derjenige, der sagt, her damit, kann nicht genug sein. Und die anderen sagen, haut ab. Und alles, was mit Lakritz-Süßigkeiten zu Hause bei uns zu tun hat, wird weggeschlossen. Weil sonst ist es weg. Mir ist es dann meistens schlecht danach. Und was wäre es denn bei euch? Was müsste man bei euch zu Hause wegschließen? Macht gerne mal mit per WhatsApp. Gerne auch eine Sprachnachricht an die 0800 3x die 5 2550 und lasst euch jetzt mal schmecken. Viertel 1 haben wir es jetzt auf Antenne Thüringen mit Martin Garrix und Repeat It.

0: Shawn Mendes war das. Und die Mittagspause lasst es euch mal schmecken mit vielleicht ein bisschen Sonnenschein. Zumindest scheint hier über Funkhaus in Weimar die Sonne toll. Sieht gut aus. Strangers von Kenya Grace gleich und Pink. Fucking perfect. Gleich hier bei uns.
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0: Pink auf Antenne Thüringen. Und jetzt die Thüringen-Reporter aus eurer Region.
1: Für Mittelthüringen, Bastian Diehl.
2: Hallo. Eine eher gemischte Bilanz in diesem Jahr für den Weimarer Zwiebelmarkt. Rund 150.000 Besucher waren da, 80.000 weniger als im Vorjahr. Ein Grund dürfte das Wetter sein, das nicht so richtig mitspielen wollte, sagt die Stadt. Maren Brandt.
3: Eine Regel besagt, scheint beim Zwiebelmarkt in Apolda die Sonne, wird's in Weimar regnen. So auch in diesem Jahr. Während sich Apolda vor 2 Wochen noch über Sonne und spätsommerliche Temperaturen freuen konnte, war es in Weimar an diesem Wochenende regnerisch und kühl. Aber nicht nur das hat für weniger Besucher gesorgt. Oberbürgermeister Peter Kleine sagt, wir merken auch, dass sich viele einfach überlegen zu kommen, wenn der Sprit an der Tankstelle und viele andere Dinge teurer werden.
2: Das haben auch die Händler gemerkt. Während laut Stadt vor allem die Essens- und Getränkestände ein gutes Geschäft gemacht haben, sieht es bei vielen Zwiebelbauern anders aus. Bei vielen seien Zwiebelrispen und Zöpfe liegen geblieben und bis gestern am Abend nicht ausverkauft gewesen, so die Stadt. Also gemischte Gefühle. Aber immerhin Polizei und Rettungskräfte ziehen ein positives Fazit mit einem gemeldeten Diebstahl, ein paar Auseinandersetzungen und insgesamt 60 medizinischen Einsätzen, vor allem Schwindel und umgeknickte Füße.
4: Immer mehr Sonne kommt durch. Schön sieht's aus. Temperaturen heute bis 14 Grad. Morgen werden 16 Grad. Ähnlich viel Sonne, zumindest am Anfang. Später kommen dann Wolken und auch ein paar Schauer am Nachmittag dazu. 1:02, Antenne Thüringen, der schnellste Verkehrsservice. A71 in Richtung Sangerhausen zwischen Oberhof und Greffenrode im Rennsteigtunnel. Rechte Spur gesperrt, kaputter LKW. Und Blitzer haben wir. B7, Ortseingang Gotha in der Langsalzaer Straße aus Warza kommt. Dann Gera Langberg Richtung Bad Köstritz und zwischen Waltersleben und Erfurt kurz nach dem Möbelhaus. Wir wünschen eine gute Fahrt mit Kaigo und Khalid und Save My Love. 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

0: Over My Shoulder. Es ist Antenne Thüringen hier gleich mit Jennifer Lopez und Save Me Tonight. Da hilft David Guetta noch ein bisschen. Und The Boss House mit den Common Linnets. Jolene. Auch das gibt's gleich hier auf Antenne Thüringen.
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2: Ist es noch verantwortungsvoll, Kinder in diese Welt zu setzen? Das ist eine Frage, die offenbar junge Menschen beschäftigt. Und zugegeben, vieles sieht momentan nicht sonderlich gut aus in dieser Welt. Und die Schritte, die wir gehen, lösen viele Probleme nicht, sondern machen sie vielleicht sogar noch größer. Aber es gibt sie ja durchaus, die Schritte in die vermeintlich richtige Richtung. Bäume machen zum Beispiel Böden wieder fruchtbar, kühlen das Klima und sorgen für Regen. Also, warum nicht pflanzen? Flüsse können renaturiert werden, damit Wasser wieder langsamer abfließt. Und bis 2030 haben sogar alle Staaten sich rechtsverbindlich versprochen, 10% ihrer Landfläche jeweils unter Naturschutz zu stellen. Ja, aktuell sind wir in Deutschland bei 0,6 bis 1%. Darüber würde ich gerne reden. Auch über Frieden und die Unabhängigkeit von Staaten, die uns mit Öl und Gas erpressen können, obwohl es ja längst freimachende Alternativen gibt. Diese Schritte zu wagen, ja natürlich, das kostet Bequemlichkeit. Aber neues Leben deswegen aufgeben? Das sehe ich nicht. Stattdessen lese ich in der Bibel, wie Menschen dann Erfolg haben, wenn sie ausgetretene Pfade verlassen und darauf vertrauen, dass Gott mit ihnen geht. Er ist für uns und auch für das Leben. Und mir macht das Mut, vor allem für das Leben, Veränderung zu wagen. Benjamin Elsner, Antenne Thüringen, Redaktion der Evangelischen Freikirchen.
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0: Boss Hoss. Ja, gut, dass wir nochmal sagen, wie der Song heißt.
1: Jolene.
0: Das ist Antenne Thüringen. Mit tollstem Wetter, extra bestellt, bis morgen Mittag geht das jetzt so weiter. Mit viel Sonnenschein und bis zu 16 Grad. Ray Garvey ist auch dabei mit der neuen Rivers.

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3: Arbeitsministerin Bärbel Baas gibt alle ihre Ämter auf. In Thüringens Landeschef Georg Mayer von der SPD zollt ihr Respekt. Jetzt alle News, die wichtig sind. Es ist 13 Uhr.
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4: Guten Tag. SPD-Chefin Bärbel Baas tritt zurück, auch von ihrem Amt als Bundesarbeitsministerin. Die 58-Jährige begründete den Schritt mit dem Tod ihrer Stieftochter. Sie habe festgestellt, dass sie Zeit brauche, um ihre Trauer zu verarbeiten. Neuer Arbeitsminister soll der ehemalige Ministerpräsident von Rheinland-Pfalz, Alexander Schweizer, werden. Für Baas gab es viel Anerkennung aus der Partei, auch von

0: Übrigens SPD-Landeschef Georg Mayer.
1: Der Rücktritt von Bärbel Baas verdiene Respekt. Nach dem schweren persönlichen Verlust, den sie erlitten habe, sei es richtig und wichtig, dass er sich die Zeit nehme, die sie für ihre Trauer und ihre persönliche Erholung brauche, so Mayer. Bärbel Baas habe in ihrer Zeit als Parteivorsitzende und Ministerin entschlossene Politik gemacht. Sie habe Verantwortung übernommen und gehandelt, während andere vor allem viel geredet hätten. Dafür gebühre ihr Anerkennung. Die Festschreibung des Rentenniveaus, die Reform des Bürgergeldes und die aktuell diskutierte Rentenreform stünden beispielsweise dafür. Bastian Dieland, Henne Thüringen, Nachrichtenredaktion.
0: Vor wenigen Minuten wurde bekannt, dass die SPD auf einem Bundesparteitag Ende des Jahres ihre gesamte Führung neu zur Wahl stellen will. Das sagte Parteichef Lars Klingbeil. Der Nobelpreis für Wirtschaftswissenschaften geht in diesem Jahr an die US-Forscher Robert E. Hall und Michael Woodford. Sie forschen zu makroökonomischen Modellen, die die Konjunkturschwankungen dämpfen können. Das gab die Königlich Schwedische Akademie der Wissenschaften in Stockholm bekannt. Dotiert ist der Preis in diesem Jahr, wie die anderen Auszeichnungen auch, mit 12 Millionen schwedischen Kronen. Das entspricht etwas mehr als 1 Million Euro. Das Briefporto in Deutschland soll wieder steigen, diesmal wahrscheinlich so hoch wie nie. Die Bundesnetzagentur hat bekannt gegeben, dass das Porto im Januar um über 20% teurer werden kann. Kollege Ronny Thorau, eine Preiserhöhung um über 20% beim Porto, das hieße beim Standardbrief zum Beispiel satte 1,14 Euro statt bisher 95 Cent. Kommt das denn wirklich und warum so viel?
2: Also kommen tut das höchstwahrscheinlich, weil die Post, die muss sich ja da immer nach den Vorschlägen der Bundesnetzagentur richten, hat den Spielraum, der ihr da alle 2 Jahre vorgelegt wird, aber zuletzt immer voll ausgeschöpft. Wird das also auch wahrscheinlich dieses Mal tun. Gründe für den zu erwartenden Preissprung sind wohl einerseits die gestiegenen Kosten bei der Post, andererseits die sinkende Zahl von Briefsendungen. Weil wenn weniger Briefe transportiert werden, wird die einzelne Sendung eben teurer, weil die Post ja trotzdem ihr großes Netz an Briefkästen, Filialen und Postboten vorhalten muss.
0: Dankeschön, Ronny Thorau. Im Landkreis Schmalkalden-Meiningen hat ein Hirsch eine 81-jährige Frau angegriffen und dabei verletzt. Das Tier war vor einiger Zeit aus einem Wildgehege im Ehrental entlaufen. Jetzt am Sonntag kehrte der Hirsch zum Gehege zurück, kam aber nicht rein. Hier hat das Tier dann plötzlich die Frau angegriffen. Sie stürzte dabei, verletzte sich und kam in ein Krankenhaus. Das Tier wurde betäubt und dann zurück ins Gehege gebracht.
3: Also ist jetzt viel Sonne da aktuell. Sieht schön aus, Temperaturen um die 16 Grad. Morgen sieht es ähnlich aus, ob es heute aufhört mit viel Sonne. Fängt es an, aber später dann ein paar dickere Wolken und auch Schauer. Bei morgen auch um die 16 Grad maximal.
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3: 4 Minuten nach 1, Antenne Thüringen, der schnellste Verkehrsservice. A71 in Richtung Sangerhausen zwischen Oberhofen, Grevenrode am Rennsteigtunnel. Die rechte Spur gesperrt, kaputter LKW. Dann Blitzerhammer, B7, Ortseingang Gotha an der Langen Salzer Straße aus Warzer kommt. Dann Erfurt-Linderbach in der Weimarischen Straße stadtauswärts. Höhe Globus aus einem weißen Caddy. Gera Langenberg Richtung Bad Köstritz und in Waltersleben, also zwischen Waltersleben und Erfurt, ist kurz nach dem Möbelhaus. Wir wünschen eine gute Fahrt.
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3: Einen schönen Montag.

0: Justin Timberlake. What goes around, comes around. Es ist Antenne Thüringen hier, Viertel zwei Hammers. 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Aber jetzt machen wir es mal andersrum.
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0: Dua Lipa, Be The One. Haben wir dieses Jahr auch so schnell nicht vergessen, mit Heirat und so, das ist ja so ein besonderes Jahr. Be The One, es ist kurz vor 1:30 hier auf Antenne Thüringen, schön, dass ihr dabei seid.
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0: R.E.M. auf Antenne Thüringen. Halb zwei haben wir sind jetzt die Thüringen-Reporter aus eurer Region.
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2: Hallo. Etwa eine halbe Million Dirndl und Lederhosen wurden in diesem Jahr beim Erfurter Oktoberfest gezählt. Zwei Wochen lang wurde auf dem Domplatz gefeiert mit Rummel, Riesenrad und großem Festzelt. Jetzt zieht die Stadt ein positives Fazit. Das Oktoberfest sei jeden Tag sehr gut besucht gewesen, im Festzelt sei es voll und die Tische immer ausgebucht gewesen, so die Stadt. Am besten besucht sei das Oktoberfest am Tag der Deutschen Einheit gewesen mit 65.000 Menschen. Für viel mehr sei auch kaum Platz, so ein Sprecher. Der spricht von einem durchweg gelungenen Fest und von keinen größeren Zwischenfällen. Nachdem in Pennewitz im Ilmkreis ein Haus gebrannt hat, geht die Polizei von einem technischen Defekt aus, der das Feuer ausgelöst haben könnte. Gestern Mittag rückten etwa 50 Kameraden der Feuerwehr aus, weil in der Hauptstraße ein Dach eines Einfamilienhauses in Flammen stand. Kein leichter Einsatz, das Haus in weiten Teilen aus Holz gebaut. Trotzdem konnte gelöscht werden. Der entstandene Schaden wird auf rund 75.000 Euro geschätzt. Bewohnbar ist das Haus aber erstmal nicht mehr, sagt die Polizei. Die Feuerwehr musste zum Löschen unter anderem das Dach öffnen. Grund für das Feuer? Wahrscheinlich ein Defekt in der Photovoltaikanlage auf dem Dach.

sieht gut aus. Wir haben Sonnenschein. Temperaturen liegen bei 16 Grad maximal heute. Es wird auch morgen früh erstmal mit Sonnenschein losgehen. Später kommt dann aber ein paar Regenwolken vorbei. Temperaturen sind ähnlich. Mittwoch dann auch so ähnlich, fast ohne Regen. Antenne Thüringen, der schnellste Verkehrsservice um genau 1 Minute nach 2:30. Wir gucken auf die A71 in Richtung Schweinfurt.

0: Ist auch noch einer. Wir wünschen eine gute Fahrt.
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2: 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Jetzt viel Spaß mit Tame Impala und

Udo Lindenberg mit unserem Clouseau. Kleinen Applaus gibt es jetzt noch hier zum Schluss. Ja, und Clouseau schon mitten im Weihnachtsfieber. Er bereitet jetzt auch mit Sicherheit schon seine Weihnachtskonzerte in Erfurt vor. Also vielleicht habt ihr auch schon Tickets und freut euch schon sehr drauf. Ja, das sind dann so Dinge, die im Leben passieren. Manchmal hat man ja was geplant, was gar nicht so eintritt. Nämlich Stella Lefty wollte eigentlich am Anfang nur Songs für andere schreiben, die sie gar nicht selbst performt. Und jetzt ist sie Platz 1 der US Country Charts. Toll! Ihr singt selbst. Hier ist Stella Lefty, ganz neu auf Antenne Thüringen, hier ist Boston.

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Ja, Kato, Turn the Lights Off durch Insta und TikTok. Jetzt ganz, ganz weit nach oben geklettert. Eigentlich schon 15 Jahre jung, dieser Song. Aber naja, passiert halt durch Social Media. Ich find's klasse. Zoe Wees jetzt mit Control. Björn Kürbis im Studio. Und jetzt ganz viel Spaß mit Elena und Ivo ab um 2.

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3: Euch einen schönen Nachmittag. Arbeitsministerin Bärbel Baas legt alle ihre Ämter nieder. Und das könnte noch Folgen für die Regierung haben. Mehr dazu jetzt in den Nachrichten. Es ist 14 Uhr.
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4: Guten Tag. Es ist ein Rücktritt, der in der schwarz-roten Bundesregierung noch Schockwellen auslösen kann. Bärbel Baas zieht sich mit sofortiger Wirkung als Arbeitsministerin und als SPD-Chefin zurück. Der Grund sei ein Todesfall im engsten Familienkreis. Am Vormittag äußerte sich SPD-Chef Lars Klingbeil dazu.
5: Ich kann Ihnen sagen, ich bin über diesen Schritt sehr traurig und gleichwohl kann ich ihn persönlich zu 100% nachvollziehen. Ich bin Bärbel Baas dankbar für das, was sie an der Spitze der Partei und an der Spitze unseres Landes geleistet hat. Sie hat Verantwortung übernommen in schwierigen Zeiten und ich bin ihr auch dankbar für die gemeinsame Zusammenarbeit, die wir hatten.
4: Neuer Arbeitsminister soll der ehemalige Ministerpräsident von Rheinland-Pfalz, Alexander Schweizer, werden. Außerdem will die SPD auf einem Bundesparteitag Ende des Jahres ihre gesamte Führungsriege neu zur Wahl stellen. Die Europäische Union hat gegen eine Rekordzahl von russischen Kriegshelfern neue Sanktionen verhängt. Die EU-Außenminister haben beschlossen, knapp 1.600 Personen, Unternehmen und andere Organisationen mit Strafmaßnahmen

0: belegen. Das teilt die EU-Außenbeauftragte Kallas mit. Darunter sind beispielsweise Hersteller von ballistischen Raketen, Drohnen und Werften, die U-Boote warten. Sie dürfen keine Gelder oder wirtschaftlichen Ressourcen zur Verfügung stellen. Außerdem sollen Vermögenswerte eingefroren werden. Gegen eine Vielzahl von Personen wurden EU-Einreiseverbote verhängt. In Windischleuba im Altenburger Land ist ein 15-Jähriger bei einem Einbruchsversuch in einen Imbisswagen so richtig gescheitert. Der junge Mann war gestern Abend durch die Vorderklappe in den Wagen geklettert, dann fiel diese ins Schloss und der Dieb war gefangen. Seine Komplizen waren abgehauen. Polizisten konnten den jungen Mann befreien. Die Beute aus einigen Getränkedosen musste er freilich wieder abgeben.
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0: In Erfurt haben am Vormittag die Tarifverhandlungen für die rund 28.000 Beschäftigten der Metall- und Elektrobranche in Thüringen begonnen. Die IG Metall fordert für sie 5% mehr Lohn.
2: Die Forderung bezieht sich auf die nächsten 12 Monate. Neben besserer Bezahlung soll es laut IG Metall auch um die Sicherung von Arbeitsplätzen und Standorten gehen. Besprechen will die Gewerkschaft zudem, ob es Möglichkeiten für eine Gewinnbeteiligung gibt. Die Gespräche in Thüringen sind Teil der bundesweiten Tarifverhandlungen für gut 3,7 Millionen Beschäftigte. Die Lage in der Branche ist allerdings angespannt. Die Arbeitgeber verweisen auf hohe Kosten und Stellenabbau. In Teilen der Branche gehe die Produktion zurück. Hannes Ebert, Antenne Thüringen, Nachrichtenredaktion.
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3: Und auch zur neuen Woche bleibt es herbstlich. In Bad Hennstedt haben wir 14 Grad, Erfurt hat 13 Grad und Aumar 11 Grad. Und durch den Feierabend gibt es leichte Schauer, aber auch ein bisschen Sonne. Bis zu 15 Grad werden es da etwa. Der Dienstag startet dann mit Nebel, wird dann sonnig, aber endet wohl auch wieder mit Regen.
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5: 3:02 haben wir es. Hier ist Antenne Thüringen, der schnellste Verkehrsservice für euch. Mit zwei Meldungen, Entschuldigung, von der Straße. Einmal aus dem Kreis Weimarer Land zwischen Legefeld und Bad Berka aufpassen. Hier liegt ein E-Roller auf der Fahrbahn, hat uns Mandy gemeldet. Dankeschön dafür, Mandy. Und weiterhin im Wartburgkreis zwischen Mila und Kreuzburg in Höhe von Buchenau. Weiterhin stark verschlammte Fahrbahn durch Abtransport gefällter Bäume hier. Zu den Blitzern guckt man natürlich auch. Da haben wir einen auf der B7 am Ortseingang Gotha, Langsalzer Straße, aus Warzer kommt, wird geblitzt. Dann in Erfurt-Linderbach, Weimarische Straße, statt auswärts, da stehen sie auf Höhe von einem Globus, aus einem weißen Caddy heraus das Ganze. Gera Langenberg Richtung Bad Köstritz wird hier geblitzt und dann noch zwischen Waltersleben und Erfurt kurz nach dem Möbelhaus da aufgestellt. Und wer noch mehr hat für uns, für den haben wir die Nummer für alles. WhatsApp-Verkehr und mehr. 0800 3x die 5 2550. Danke euch fürs Melden und eine gute und sichere Fahrt.
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5: Antenne Thüringen. Hallo zusammen, startet gut in die neue Woche rein und es geht direkt los mit einer Verkündung. Es gibt ein neues Jugendwort dieses Jahr und es ist
3: Ragebait. Also übersetzt der Wutköder. Wenn etwas absichtlich so gesagt wird, dass es halt Wut oder Empörung auslöst und richtig provoziert.
5: Ja, und das ist, wenn ich zum Beispiel sage, auf die Bratwurst gehört nur Ketchup. Oh. Oder in Erfurt ganz laut rufe, der FCC ist besser. Oder umgekehrt in Jena der RWE. Ich weiß, das ist schlimm. Das ist Ragebait pur. Ne? Also sowas ist das ungefähr.
3: Ja, und jetzt hat sich aber Gabriele aus Gera bei uns gemeldet und die meinte, ja, Jugendwort hin oder her, Seniorenwort, das ist es.
5: Ja. Naja, Gabriele, gucken wir mal, ob wir das mit den Thüringern auch irgendwie was Passendes zu finden. In 6 Minuten reden wir darüber. Bis dahin ein bisschen Drama für euren Nachmittag von Dermot Kennedy, Funeral auf Antenne Thüringen.

0: Crisscross Amsterdam gegen das Nachmittagstief hier bei Antenne Thüringen. Und wisst ihr, was noch eigentlich so helfen könnte? Mal so ein bisschen im Gehirn rumkramen und mal was aus der allerhintersten letzten Gehirnschublade rausholen. Denn wir suchen Wörter, an die ihr schon seit Jahren nicht mehr gedacht habt. Hallo zusammen, Elena und Ivo hier von Antenne Thüringen.
1: Hallöchen.
0: Uns hat nämlich folgende Nachricht erreicht von Gabriele aus Gera.
2: Na, hallo ihr Lieben. Warum gibt's denn nicht mal ein Seniorenwort? Bin ich sehr gespannt, ob es das vielleicht mal geben würde. Vielleicht, ne? Wie Kokolores, Papalapap. Also alte Wörter von früher, die eigentlich in Vergessenheit geraten. Das wäre doch mal eine Maßnahme. Das ist ja nur jetzt so von mir so eine Idee gewesen. Ja.
1: Kokolores. Wahnsinn. Warum eigentlich nicht, ne? Also Jugendwort haben wir jetzt ein neues. Ragebait ist das. Aber wo bleibt das Seniorenwort? Wir müssen jetzt echt mal ein paar Wörter vor der Vergessenheit retten. Und Gabriele hat auch noch ein paar Vorschläge weitergeschickt. Bauchpinseln hat sie genannt. Brimborium. Oh. Augenstern und Firlefanz.
0: Also Gabriele, du lieferst aber auch ab hier. Wirklich erstmal gute Idee und gute Vorschläge vor allem auch. Also deshalb fragen wir mal euch, wenn es so ein Seniorenwort gäbe, was wär's denn? Was meint er? Welches Wort verdient ein Comeback? 0800 3 mal die 5 2550. Schickt uns per WhatsApp ein altes Wort, was ihr gern habt und was auch den Titel verdient hätte. Wir sammeln hier bei Antenne Thüringen und versorgen euch mit ganz entspannter Musik für den Montagnachmittag. Hier zum Beispiel One Republic, Need Your Love um 14.13 Uhr. Schön, dass ihr bei uns seid und fleißig Seniorenwörter schicken.
1: Ja.

0: Milo mit ASAP um 14.23 Uhr auf Antenne Thüringen. Elena und Ivo begleiten euch durch den Nachmittag.
1: Hallöle.
0: Und das ist genau die Musik, die du jetzt brauchst, wenn gerade schon ein paar Sonnenstrahlen doch durch die Wolken sich durchkämpfen.
1: Endlich.
0: Ist auch mal gut, ja, gern nach dem Wochenende, nur immer ist es zum Montag erst da. Naja, wir genießen es trotzdem. Schönen Montag euch, Antenne Thüringen ist an.
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0: Plaue, da sind es 11 Grad, Sondershausen hat 13 Grad und wir 14 Grad. Und ihr merkt schon, auch am Nachmittag wird es dann so ein bisschen Sonnenschein geben, die wärmen so ein bisschen, aber auch ein paar Regenwolken. Morgen dann umgekehrt, da startet die Sonne erst am Vormittag und hinten raus wieder ganz viel Regen. Also weiter durchhalten und schon mal den Regenschirm mitnehmen.
1: Hin und her, hin und her. Dankeschön, Ivo. Eine Minute nach halb drei haben wir es hier, ist Antenne Thüringen, der schnellste.

0: Kurz vor dem Rennsteigtunnel geblitzt. B7 am Ortseingang Gotha, Langsalzer Straße aus Warzer kommend. In Erfurt-Linderbach, Weimarische Straße statt auswärts auf Höhe vom Globus stehen sie. Genauso wie in Gera-Langenberg Richtung Bad Köstritz aufgestellt. Und dann noch zwischen Waltersleben und Erfurt kurz nach dem Möbelhaus. Wir kommen jetzt zur Vermisstenmeldung der Polizei. Seit heute wird der 44-jährige Sascha Huhn aus Erfurt vermisst. Sascha ist ca. 1,75 bis 1,85 groß, hat einen deutlichen Bauchansatz und kurzes graues Haar. Außerdem ist er durch seinen hinkenden Gang erkennbar. Hinweise bitte an die Polizei. Und Hinweise zum Thema Verkehr gerne an uns. An die 0800 3x die 5 25 50. Danke euch fürs Durchgeben und eine gute und sichere Fahrt.
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0: Und so ganz leichten Sommervibes. Tastes like Summer, James Blunt.
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0: Und wir sagen auch, ey, ruft an oder schreibt uns, wenn ihr ein Wort habt, was ihr gern wieder groß machen wollt. Hier bei den 2 bis 3 auf Antenne Thüringen, hallo zusammen.
1: Hey.
0: Suchen wir das Seniorenwort heute, weil Gabriele aus Gera meinte, ja, schön, schön, dass es ein Jugendwort mal wieder gibt. Juckt. Aber was ist mit den Wörtern, die sonst vergessen werden? So Bauchpinseln, Firlefanz, Brimborium.
1: Oh, was für Wörter, ey. Ich finde, die haben wirklich alle voll was. Mm. Also die kann man ruhig mal so vor der Vergessenheit retten, ne? Mm-hmm. So bevor sie gar nicht mehr da sind. Deshalb, wenn ihr so ein Wort habt, schreibt es uns an die 0800 3x die 5 2550. Wir suchen das Seniorenwort. Nur nochmal zur Erinnerung.
0: Mm-hmm. Hier geht's gleich weiter mit was Neuem und schön herbstlichen Clock-Clock-Skeletons und euch einen schönen Montag mit Antenne Thüringen.
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0: zum rhythmischen Mitnicken hier. Hathaway, What is Love auf Antenne Thüringen mit Elena und Ivo für euren Nachmittag. Hallo zusammen. Aber nach diesem Wochenende fragen wir uns eher, What is Sleep? Was ist überhaupt Schlaf? Wie buchstabiert man das? Mit was isst man das? Keine Ahnung.
1: Ja, davon hatten viele Thüringer viel zu wenig. Ja. Ey, nach dem Weimarer Zwiebelmarkt und den letzten Veranstaltungen für dieses Jahr ist der Schlafanzug wirklich der Schlafanzug.
0: Der Schlafanzug ist wirklich nicht da.
1: Man merkt es bei mir. Ja. Der Schlafentzug ist wirklich da.
0: Ja, deshalb ist höchste Zeit jetzt für den Antenne Thüringen Schlafcheck.
2: Wollt ihr mit uns schlafen, Thüringen?
0: Oh! Mhm. Wow. Ja, aber wir meinen das natürlich nicht so, okay, ihr Schweinchen. Nicht das, was ihr denkt, okay? Schlafen ist nämlich einfach allgemein gerade richtig im Trend. Also nicht, dass jetzt erst alle das machen, sondern eher, es wird viel mehr geguckt, so, wie gut schläfst du überhaupt? Wie kannst du deine Schlafstunden analysieren? Wie schläfst du besser? Und so weiter und so fort. Und das fragen wir euch auch auf antennethüringen.de.

0: Da gibt es 10 Fragen zum Hayabubu machen. 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
0: Jedenfalls Antenne Thüringen Schlafcheck, den gibt es auf antennethüringen.de. In diesem Sinne viel Glück und gute Nacht, kann man sagen. Viel Spaß mit Katy Perry Band-Aids.

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9: Habt einen schönen Montag. Für den Rücktritt aus der politischen Für einen Rücktritt aus allen politischen Ämtern bekommt Bärbel Baas Verständnis und Respekt. Auch der Kanzler hat sich geäußert. Mehr dazu jetzt in den Nachrichten. Wir haben es 15 Uhr.
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10: Guten Tag. Bundeskanzler Friedrich Merz hat Bärbel Baas für ihren Rücktritt als Arbeitsministerin und SPD-Chefin nach dem Tod ihrer Stieftochter Respekt gezollt und ihr für ihre Arbeit gedankt. Als Vater und Großvater könne er nur erahnen, wie schwer dieser Verlust wiegt, so Merz.
11: Baas nannte persönliche Gründe für die Entscheidung. Nach dem Tod ihrer Stieftochter brauche sie Zeit, ihre Trauer zu verarbeiten. Dazu kamen in dieser schweren Zeit demnach politische Angriffe. Unionspolitiker warfen ihr zuletzt vor, etwa die Rentenreform zu verschleppen. SPD-Kollegin Schwesig dankte Baas bei X für die Zusammenarbeit und kritisierte die Attacken der CDU in Baas persönlich schwerer Situation als unmenschlich und rücksichtslos. Umweltminister Schneider sprach von einem schmerzlichen Rücktritt, der zeige, dass Politik ein sehr aufreibendes und hartes Geschäft sei. SPD-Chef Klingbeil sagte eine für heute geplante Indienreise kurzfristig ab. Ursula Winkler, Antenne Thüringen, Nachrichtenredaktion.
10: Die bisherige Thüringer Grünen-Co-Chefin Ann-Sophie Bohm will sich aus der Führungsriege der Partei zurückziehen. Sie will nicht mehr für einen Posten an der Spitze der Landespartei kandidieren, gab Bohm bekannt. 7 Jahre seien eine lange Zeit für eine Landesvorsitzende und das reicht dann auch. Das sei ein Amt, das man nicht ewig macht, sagt die 32-Jährige. Bohm ist seit 2020 Landessprecherin der Thüringer Grünen. Die Partei will bei einer Landesdelegiertenkonferenz am 13. und 14. November einen neuen Landesvorstand wählen. Wer dafür kandidiert, ist noch nicht bekannt.

0: Der Nobelpreis für Wirtschaftswissenschaften geht in diesem Jahr an die beiden US-Forscher Robert E. Hall und Michael Woodford. Sie forschen zu makroökonomischen Modellen, die die Konjunkturschwankungen dämpfen können. Das hat die Königlich Schwedische Akademie der Wissenschaften in Stockholm bekannt gegeben.
1: Bei diesem Nobelpreis geht es um das Gesetz von Angebot und Nachfrage und wie Regierungen und Zentralbanken die Wirtschaft besser stabilisieren können. Bis zur Ölkrise in den 1970er Jahren war man davon ausgegangen, dass man mit Zinssenkungen allein die Wirtschaft wieder ankurbeln kann. Doch das funktioniert nicht immer. Hall und Woodford haben herausgefunden, dass Konsum auch von Erwartungen abhängt. Wer pessimistisch in die Zukunft blickt, gibt weniger Geld aus. Mit diesem Wissen kann man Finanzkrisen besser entgegenwirken. Sigrid Hamm, Skandinavien.
0: Ein betrunkener Mann wollte gestern Abend in Tottleben im Unstrut-Hainich-Kreis auf einem Reiterhof Feuer legen. Dazu hatte der 58-jährige Mülleimer an einem Gang eines Fachwerkhauses angezündet. Glücklicherweise konnten die Anwohner die Flammen noch vor Eintreffen der Polizei löschen. Das Gebäude, in dem sich zu der Zeit einige Personen befanden, wurde nicht ernsthaft beschädigt. Der mutmaßliche Täter wurde durch die Polizei in Gewahrsam genommen. Er hatte über ein Promille Intus. Warum der Mann den Reiterhof anzünden wollte, muss jetzt noch ermittelt werden.
2: Und ganz viel Herbst im Freistaat heute, auch am Montag in Worbis 14 Grad, Gera hat 13 Grad und Zollenroder 12 Grad. Und am Nachmittag dann sowohl Sonnenschein, aber auch schon ein paar Regentropfen, die runterkommen. Morgen geht die wilde Achterbahnfahrt dann weiter, also durch den Dienstag mit Nebel, Sonne und Regenwolken.
3: Alles dabei, einmal alles bitte.
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3: 4 nach 3 haben wir es. Hier ist Antenne Thüringen, der schnellste Verkehrsservice im Anschluss mit einer Vermisstenmeldung der Polizei. Wir gucken erstmal in den Wartburgkreis. Hier weiterhin zwischen Miela und Kreuzburg in Höhe von Buchenau. Weiterhin stark verschlammte Fahrbahn durch den Abtransport gefällter Bäume. Zu den Blitzern natürlich auch noch ein Blick. Einer auf der A71 Richtung Schweinfurt. Zwischen Gräfenroda und Oberhof, da wird kurz vor dem Rennsteigtunnel geblitzt. Genauso wie in Erfurt-Linderbach, Weimarische Straße. Da stehen sie stadtauswärts ungefähr auf Höhe vom Globus. Da ist so ein verdächtiger weißer Caddy, sagen wir mal. Wir kommen jetzt zur Vermisstenmeldung der Polizei. Seit heute wird der 44-jährige Sascha Huhn aus Erfurt vermisst. Sascha ist ca. 1,75 bis 1,85 groß, hat einen deutlichen Bauchansatz und kurzes graues Haar. Außerdem ist er durch seinen hinkenden Gang erkennbar. Hinweise bitte an die Polizei melden. Und Hinweise zum Verkehr gerne an uns weitergeben, an die 0800 3x die 52550. Danke euch dafür und eine gute und sichere Fahrt.
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3: Hallo, schön, dass ihr da seid. Das Postfach füllt sich mit euren Einsendungen für das Seniorenwort hier aus Thüringen. Wir suchen Wörter von früher, die wir wieder cool machen können, im Gegensatz zum Jugendwort, was ja schon cool ist irgendwo. In 6 Minuten die ersten Vorschläge aus Thüringen.
2: Ja, und diese Stunde noch kurzer Rückblick vom Zwiebelmarktwochenende. Und wir haben euch da einen richtigen Schmankerl mitgebracht, können wir schon mal sagen.
3: Wow.
2: Und auch Legende Klos Fritz hat was für uns, nämlich einen neuen Song.
3: Woohoo.
2: Wir hören rein, das alles noch vor 4.
3: Na dann. Schönen Nachmittag euch mit Antenne Thüringen. Hier ist erstmal Katzei Animal.

0: Das klingt nach einem Überbleibsel aus dem Wochenende. Rihanna und Calvin Harris, We Found Love. Hoffe, ihr seid gut in die Woche gestartet mit Antenne Thüringen und mit Elena und mit Ivo.
1: Hallöle.
0: Und wir nehmen eure Anliegen sehr ernst. Gabriele aus Gera hier.
2: Warum gibt's denn nicht mal ein Seniorenwort? Also alte Wörter von früher, die eigentlich in Vergessenheit geraten. Das wäre doch mal eine Maßnahme.
1: Ja, endlich sagt's mal jemand, Gabriele.
0: Eine Maßnahme.
1: Das wär's doch. Und Gabriele, das machen wir jetzt. Auch das Seniorenwort, das suchen wir heute. Welche Wörter verdienen wirklich einen Comeback?
3: Was fetzt?
4: Schnullerbacke.
1: Okay, für was steht das genau?
4: Naja, für ein besonders liebes Mädchen.
5: Hutsche anstelle von Hocker, das wurde immer benutzt. Also wenn man die Kinder vors Waschbecken stellen wollte und die nicht rangepasst haben, hol mal die Hutsche.
6: Heute Morgen, als es so langsam anfing zu regnen, haben wir von Mückenpisse gesprochen. Kennt, glaube ich, heute keiner.

0: mehr.
1: Mein Papa hat früher immer gesagt, wenn irgendwas sehr überraschend war, Potzblitz. Und das muss ich sagen, das ist einfach, also klingt für mich alt, habe ich so heutzutage noch nicht gehört. Und deswegen, das wäre schon cool.
2: Perfekt. Meine Moderationspartnerin sagt das jeden Tag, das Wort, das kann ich so nehmen, um sie zu bashen.
0: Was für bashen und was für alt klingen. Potzblitz.
2: Hoppala.
0: Ich liebe Potzblitz. Potzblitz ist ein klasse Wort und ich finde, das gehört wieder zurückgeholt aus der Vergessenheit. Also wir benutzen eh alle viel zu oft krass und sowas als Reaktion, dass er Potzblitz. Perfekt. Aber das ist nur meine bescheidene Meinung. Ich will eure Wörter hören. Was werden so ein Kandidat für ein Seniorenwort 2026 aus Thüringen? 0800 3x die 5 2550. Da schickt ihr euer Wort hin und vielleicht finden wir es. Das Antenne Thüringen Seniorenwort nach dem Jugendwort, genau das Richtige.
3: Potzblitz.
0: Potzblitz ist toll. Ich weiß nicht, was du hast. Das müssen mehr Leute sagen. Potzblitz, das ist jetzt der Teddy Swims mit Potzblitz Dream.

0: Felix sehen, packt hier das Xylophon aus und das vibet auch richtig gut hier um 15.21 Uhr bei Antenne Thüringen. Elena und Ivo hier für euch.
1: Hallöchen.
0: Habt einen schönen Nachmittag.
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0: Roxette ist das. Mit It Must Have Been Love für euren Nachmittagsmix auf Antenne Thüringen. Wir haben es jetzt 16:30. Zeit für die Nachrichten.
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2: Guten Tag. Nach dem Rücktritt von SPD-Chefin und Arbeitsministerin Bärbel Baas will die SPD auf einem Bundesparteitag Ende des Jahres ihre gesamte Führungsriege neu zur Wahl stellen. Das hat Parteichef Lars Klingbeil heute bekannt gegeben. Die 58-jährige Baas hat ihren Rücktritt heute von allen Ämtern mit dem Tod ihrer Stieftochter begründet. Neuer Arbeitsminister soll der ehemalige Ministerpräsident von Rheinland-Pfalz, Alexander Schweizer, werden. Die Europäische Union hat gegen eine Rekordzahl von russischen Kriegshelfern neue Sanktionen verhängt. Etwa 1600 Personen, Unternehmen und andere Organisationen sollen mit Strafmaßnahmen belegt werden. Betroffen sind beispielsweise Hersteller von ballistischen Raketen, Drohnen und Werften, die U-Boote warten. Sie dürfen keine Gelder oder wirtschaftlichen Ressourcen zur Verfügung stellen. Außerdem sollen Vermögenswerte eingefroren werden. Gegen eine Vielzahl von Personen wurden EU-Einreiseverbote verhängt. Im Landkreis Schmalkalden-Meiningen hat ein Hirsch eine 81-jährige Frau angegriffen und dabei verletzt. Das Tier war vor einiger Zeit aus einem Wildgehege im Ährental entlaufen. Jetzt am Sonntag kehrte er zum Gehege zurück. Hier hat er dann plötzlich die Frau angegriffen. Sie kam verletzt in ein Krankenhaus. Das Tier wurde betäubt und dann zurück ins Gehege gebracht. Und jetzt die Thüringen-Reporter aus eurer Region.
1: Für Mittelthüringen, Bastian Diehl.
3: Hallo. Ein Chat über WhatsApp und kurze Zeit später sind 29

25.000 Euro weg. Ist gerade einer Frau aus Erfurt passiert. Sie wurde über WhatsApp angeschrieben. Jemand, der sich als Anlageberater ausgegeben hat. Er hat ihr angeboten, in ihrem Namen ein Konto zu eröffnen, um Geld anzulegen. Die Frau sollte dann im Laufe von mehreren Wochen mehrmals Geld an dieses Konto überweisen. Irgendwann bemerkte sie dann, dass sie gar nicht auf das Konto zugreifen kann und meldete den Fall bei der Polizei. Die ermittelt jetzt wegen Betrugs. Die Weimarer Polizei ermittelt aktuell in einem Fall von Umweltverschmutzung. Auf dem Radweg zwischen Mellingen und Lehnstedt hat jemand zwei Öl

0: Die Polizei hofft jetzt auf Zeugen, die gesehen haben, wer und auch wann genau jemand die Fässer am Radweg abgelegt hat.
1: Rudolstadt hat 14 Grad, Nordhausen hat 12 Grad und Eisenberg hat 13 Grad. Und durch den Feierabend geht's dann mit leichten Schauern, aber auch paar Sonnenstrahlen bis zu 15 Grad, hört sich einigermaßen gemütlich an. Der Dienstag, der startet dann erst mit Nebel, hat dann ein bisschen Sonne und dann aber doch wieder Regenschauer.
2: 3:30 haben wir es. Antenne Thüringen, der schnellste Verkehrsservice für euch. Weiterhin der Dauerbrenner am Nachmittag. Was aus dem Wartburgkreis, nämlich zwischen Miehler und Kreuzburg. In Höhe von Buchenau müsst ihr aufpassen. Hier ist weiterhin die Fahrbahn sehr stark verschlammt. Zu den Blitzern auf der A71 Richtung Schweinfurt. Hier weiterhin zwischen Gräfenroda und Oberhof. Der Blitzer, der steht kurz vor dem Rennsteigtunnel. Dann einer in Gotha in der Fichtestraße auf Höhe von der Bahnbrücke aufgestellt. Und in Weimar noch in der Hufelandstraße einer. Und sonst, wenn ihr noch mehr habt für uns, Staus, Verkehrsmeldung, Blitzer, gerne weitergeben an die 0800 3x die 5 2550. Danke euch dafür und eine gute und sichere Fahrt.
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2: 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Und jetzt mit Sommer in Person, Alvaro Soler ist das Con Calma. Schönen Nachmittag.

0: Sober von Kamrat. Und wisst ihr, wie dieses Wochenende auf dem Goetheplatz in Weimar, wie das klang, ey? Herrlich. Antenne Thüringen läuft mit Elena und Ivo.
1: Hallo.
0: Viele von euch waren ja auch da, wo der Kamrat auch bei uns war, auf dem Weimarer Zwiebelmarkt, trotz Wetterholprigkeiten. Also nochmal danke, danke, danke. Es war mega, wirklich.
1: Wirklich, es war wirklich so. Und die Stadt Weimar selbst meint auch, es war entspannt. Klar, durch das Wetter war weniger los, aber insgesamt war es sehr gut.
0: Und jeder, der da war, der kann wirklich ein persönliches Resümee ziehen, denke ich, von dem Wochenende. Bei mir persönlich einmal umgeknickt, jetzt wird gehumpelt.
2: Mein Bein ist verdreht, gell?
0: Ja, und der Stimme war auch weg. Klassischer Zwiebelmarkt, was willst du machen, gell? Bei dir, Ivo?
1: Ja, ich habe ein Souvenir für uns alle mitgebracht.
0: Oh.
1: Also, es gibt doch so Süßigkeiten, an so Süßigkeitenständen immer so nervige, laute Sachen für Kinder.
0: Oh.
1: Wie so ein Glockenrad, was so
0: macht
1: und so.
0: Mhm.
1: Und ich hab mir so eine kleine Trompete geholt, in der so Kügelchen drin sind.
0: Ah, ja,
1: ich dachte, ich spiele uns jetzt einfach mal so ein kleines Ständchen da drauf.
0: Also, mach los mal. Geht's. Vielleicht könnt ihr erraten, was Ivo spielt.

0: die Deutsche Bahn? Nee, ich glaube, das war ein sterbendes Huhn.
1: Damit gehe ich auch bald auf Tour.
0: Wer kommt? Ich hoffe mal deine Eltern.
1: Ja,
0: so.
1: Gut. Ja, ich habe Harry Styles eingeladen. So.
0: Wow, nicht schlecht. Aber gut, könnt ihr ja mal vielleicht raten, was das ist. Aber sehr, sehr passend dazu, nur als kleiner Tipp. Vorum reden wir über die Legende Klos Fritz, weil der hat einen neuen Song rausgebracht. Ich glaube, das könnte wirklich die neue Thüringer Hymne werden. Mhm. Das hören wir gleich hier bei Antenne Thüringen. Und könnt ihr ja mitraten, was Ivo gerade so Schönes fabriziert hat. Grammy ist auf dem Weg.
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0: passt ja vielleicht zum Wochenstart. Der Titel Montage fühlen sich eh manchmal so ein bisschen la la la an. Ja. Hört hier Antenne Thüringen mit Elena und Ivo.
1: Hi.
0: Und von la la la geht's jetzt zu tü tü tü. Ey,
2: ja.
0: Was ist das denn?
1: Alarm.
0: Alarm!
1: Neue Musik ist draußen und nicht von Taylor Swift oder
0: Nein.
1: von Harry Styles.
0: Braucht man nicht.
1: Nee, das Brettchen, das kommt nämlich aus Thüringen. Vom Kloß Fritz nämlich.
0: Wow.
1: Fritz Wagner, der hat einen neuen Song rausgebracht. Tü Tü Thüringen heißt der. Zusammen mit der Teag.
0: Ey, und also zu so einem Gassenhauer, da gehört auch ein anständiges Musikvideo. Oder
1: oh.
0: Was hast du dir angeguckt?
1: Ja, ey, wirklich, das ist eine Hommage an Thüringen. Wirklich.
0: Oh, wow.
1: Kloß Fritz steht da in einem bunten Hemd mit Einhörnern. Also richtiges Star-Outfit. Und dabei hat er einen Gartenzwerg, eine schöne Roster und natürlich zwei Thüringer Klöße.
0: Es klingt nach einem fetten, fetten Party-Hit, das definitiv. Also den hört er garantiert dann beim nächsten Stadtfest oder Kürmse, Malle vielleicht, wer weiß.
1: Da oder kann ich mir jetzt auch für die nächsten Monate sehr gut bei einem Glühwein auf dem Weihnachtsmarkt vorstellen.
0: Nee. Also soweit sind wir... Ivo, lass erstmal bitte Halloween vorbeigehen. Ich bin noch nicht bereit dafür.
1: Okay.
0: Nein, das muss ich jetzt erstmal... Weihnachtsmarkt jetzt schon. Ist doch Anfang Oktober.
1: Ho, ho,
0: nein,
1: ho.
0: Nein, nein, nein. Erstmal aus, die zum Beruhigen. The Art of Letting Go, bitte.

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3: Strom könnte bald auch für Privathaushalte etwas billiger werden. Die Stromsteuer soll jetzt für alle gesenkt werden. Und mehr dazu jetzt in den Nachrichten. Wir haben es 16 Uhr.
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4: Guten Tag. Bundeskanzler Friedrich Merz hat eine Senkung der Stromsteuer für alle in Aussicht gestellt. Das sagte er nach einer Klausur des CDU-Präsidiums in Berlin. Eine Senkung war bereits von der Koalition zugesagt, dann aber nur für bestimmte Wirtschaftsbereiche umgesetzt worden.
5: Wir haben zudem beschlossen, dass wir in der Regierung uns dafür einsetzen wollen, dass finanzielle Spielräume im Haushalt dafür genutzt werden, dass wir die Menschen entlasten, indem wir eine Zusage einhalten, die wir schon im letzten Jahr gegeben haben, nämlich die Stromsteuer für alle auf das europäische Minimum abzusenken.
4: Nach dem Rücktritt von SPD-Chefin und Arbeitsministerin Bärbel Baas wollen die Sozialdemokraten auf einem Bundesparteitag Ende des Jahres ihre gesamte Führungsriege neu zur Wahl stellen. Darauf habe sich das SPD-Präsidium geeinigt, sagte Parteichef Lars Klingbeil in Berlin.
6: Ob Klingbeil bei der Wahl selbst auch wieder antreten will, ist er offen, aber es soll wieder ein Duo werden. Er hält an der weiblich-männlichen SPD-Doppelspitze fest. Neuer Arbeitsminister soll der ehemalige rheinland-pfälzische Ministerpräsident Schweizer werden. Baas war am Morgen als Arbeitsministerin und als Parteichefin zurückgetreten. Als Gründe nannte sie die Trauer um ihre verstorbene Stieftochter und Angriffe gegen sich in dieser schwierigen Zeit, auch von der Union. Parteichef Klingbeil forderte eine Kultur des Respekts. Eine Politikerin in Zeiten der persönlichen Trauer politischen Angriffen auszusetzen, sei unanständig. Ursula Winkler, Antenne Thüringen, Nachrichtenredaktion.
4: Das Briefporto in Deutschland soll wieder steigen, diesmal wahrscheinlich so hoch wie nie. Die Bundesnetzagentur hat bekannt gegeben, dass das Porto im Januar um über 20% teurer werden kann. Dabei geht es um den erlaubten Preiserhöhungsspielraum für alle Briefe und Postkarten ab 2027 und 2028. Erfahrungsgemäß hatte die Post den Spielraum in den letzten Jahren immer voll ausgeschöpft. Damit könnte das Porto für einen Standardbrief auf 1,14 Euro steigen. Welche Briefart wie teuer wird, steht bislang nicht fest. Das entscheidet die Post später selbst.
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4: Deutschlands bester Tennisprofi Alexander Zverev wird in den kommenden Wochen erstmals in seiner Karriere die Nummer 1 der Welt. Letzte Restzweifel erledigten sich durch das vorzeitige Aus von Carlos Alcaraz und Ben Shelton beim ATP-Turnier in Shanghai. Damit wird Zverev in diesem Jahr die French Open und die US Open gewonnen hat, spätestens zum Saisonende auf Platz 1 des Rankings

0: Als einzige Deutschen bei den Männern ist das bisher Boris Becker gelungen.
1: Ja, und durch den Feierabend geht's mit diesen Temperaturen. In Weiler sind 14 Grad, Dermacher 13 Grad und Sondershausen meldet 12 Grad. Später noch leichte Schauer, die sich so zur Sonne dazugesellen, bis zu 15 Grad etwa. Der Dienstag, der startet dann erst neblig, da müssen wir den Durchblick bewahren. Und dann wird's ein bisschen sonnig, aber dann kommt auch wieder Regen. Also gleiches Herbstspiel wie immer.
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3: 3 nach 4 haben wir es hier. Antenne Thüringen, der schnellste Verkehrsservice. Ein bisschen los gerade auf den Straßen. A4 Richtung Frankfurt. Zwischen Gera Langenberg und Rüdersdorf haben wir Reifenteile auf der Fahrbahn. Aufpassen. Dann auch noch ein bisschen was Komisches auf der Fahrbahn, nämlich auf der A9 Richtung Berlin zwischen Weißenfels und Kreuz-Rippachtal. Hier liegt eine Matratze auf der linken und mittleren Spur. Aufpassen. Und immer noch im Wartburgkreis zwischen Mila und Kreuzburg in Höhe von Buchenau. Die Fahrbahn weiterhin stark verschlammt. Zu den Blitzern gucken wir natürlich auch. Da haben wir einen auf der A71 Richtung Schweinfurt. Zwischen Gräfenroda und Oberhof, da stehen sie kurz vor dem Rennsteigtunnel. In Gotha in der Fichtestraße wird auf Höhe von der Bahnbrücke geblitzt. Und dann noch in Weimar, Hufelandstraße. Und wenn ihr noch mehr habt für uns, haben wir die Nummer für alles. WhatsApp-Verkehr und mehr. 0800 3x die 52550. Danke euch dafür und eine gute und sichere Fahrt.
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3: Hallo Potzblitz oder eher Hallöle, hat man auch früher so gesagt, gell? Das ist ja heute eine kleine Zeitreise, die ihr mit uns macht und in Nostalgie zugleich, weil auf Wunsch von Hörerin Gabriele aus Gera suchen wir das Seniorenwort, Jugendwort. Wer braucht das schon?
1: So ist es. Jugendwörter gibt es ja auch schon genug heutzutage, aber Wörter, die mal wieder ein Comeback brauchen, das wollen wir hören. Also, wer noch nicht hat, 0800 3x5 2550, da schickt ihr euren Kandidaten ins Rennen und gleich hören wir mal die ersten Vorschläge.
3: Nach Shawn Mendes Mercy und Nico Santos Why Don't You Stay auf Antenne Thüringen. Ich finde, der klingt irgendwie frech, dieses na na na na. Ich finde, es klingt
1: kleine
3: schon
1: freche Maus, der Nico Santos.
3: Frechdachs könnte auch zurückkommen. Oh. Schön. Übrigens, ne? Hier ist Antenne Thüringen. Schön.

0: 16.10 Uhr haben wir es. Antenne Thüringen läuft mit Elena und Ivo und mit Shawn Mendes. Mercy. Ich wünsche euch einen knorkigen Montagfeierabend. Schön, gell? Wenn man wieder so reden würde, nicht wahr?
1: Ich finde es richtig gut. Und genau das ist heute unser Thema. Wir sind heute mit euch auf Mission. Gabriele aus Gera, die hat vorgeschlagen, boah, Jugendwort, Seniorenwort, das ist es.
0: Das ist es, ja.
1: Deshalb, welche Wörter wollen wir wieder rauskramen aus der Geschichte und aus eurer Erinnerung, ja? An der 0800 3x52550 schickt er uns fleißig was zu.
2: Wie wär's denn mit dem Seniorenwort Kladderadatsch? Das kennt doch heute doch keiner mehr.
0: Man hat es richtig gut gehört. Jens kommt aus dem Süden, aus Elfelder, und er sagt Kladderadatsch. Das klingt wie ein Diesel, der bei minus 40 nicht anspringt, finde ich. Aber ey, ist ein gutes Wort, ist ein guter Kandidat und noch eine super Einsendung. Aber da musste ich vorhin erstmal wirklich nachfragen, was er damit meint. Scheibenhonig.
3: Moin, Markus aus Trittes. Um eure Frage zu beantworten, was Scheibenhonig heißt. Ich habe das meiner Löten mal verklickert, weil die jedes Mal mit dem Wort Scheiße ankam. Da hat die gesagt, das heißt nicht Scheiße, das heißt Scheibenhonig.
0: Ja, auch an alle Kinder, die gerade zuhören sollten. Okay, Scheibenhonig, das ist wie Scheibenkleister, ja. Und so. Also okay, aber ist das wirklich dann auch ein Seniorenwort? Wäre das ein Seniorenwort schon eigentlich?
1: Ja.
0: Okay. Gut, dann nehmen wir die zwei ins Rennen mit auf. Aber ihr habt uns ja noch viel, viel mehr zugeschickt. Und ich glaube, da sollte aber noch ein paar Sachen von euch wählen. Mhm. Falls es der Fall ist, gerne an die 0800 dreimal die 52550 schicken. Als WhatsApp-Sprachmemo, so wie Jens und Markus. Und was ist denn euer Kandidat fürs Seniorenwort von Antenne Thüringen? WhatsApp wartet auf euch. Genauso jetzt wie die Miley Cyrus. Bass Persuase ist es. Nee, Entschuldigung, nicht mehr Miley Cyrus.
1: Da.
0: Miley heißt sie ja jetzt nur noch.
1: Korrekt.
0: Miley Cyrus ist schon Schnee von gestern. So ist es.

0: hart ist das auf Antenne Thüringen um 16.19 Uhr und hier sind Elena und Ivo. Wir machen euch durch den Nachmittag und das sind die Good News des Tages aus Thüringen. Alte Schulmöbel werden nicht einfach irgendwo hinweggeschmissen und verrotten da irgendwie. Nee, anderen Kids wird damit geholfen. Thüringen packt an, oder war?
1: Genau so ist es. Und das wirklich für einen guten Zweck. Der Hilfeverein Educate Kenya e.V., der sitzt in Klettbach im Weimarer Land und der sammelt finanzielle wie auch materielle Unterstützung für einen weiteren Aufbau eines Gymnasiums im afrikanischen Mombasa in Kenia. Also wirklich eine tolle Sache. Die Apolda-Firma Handwerk hat Möbel schon dahin gespendet und auch ausgemusterte Schulmöbel aus Weimarer Schulen sind dabei.
0: Wow.
1: Die kommen jetzt alle in Schiffscontainer und sollen auch pünktlich zu Weihnachten in Mombasa ankommen.
0: Richtig gute Sache. Vor allem Richtung Weihnachten jetzt anderen eine Freunde schenken. Also kann man da auch selbst theoretisch jetzt so als Privatperson, sage ich mal, was spenden oder wie?
1: Sowieso. Ja. Also mit Materialien und Tischen und so muss man gucken, da muss man mal mit den Kontakt aufnehmen. Aber sonst wirklich jede Hilfe ist gern gesehen. Da könnt ihr einfach mal auf die Website gehen, vorbeischauen und informieren. www.educatekenya.de.
0: Das ist richtig sweet. Also Good News sind das und euch damit einen schönen Montag mit Antenne Thüringen.
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0: Die Backstreet Boys mit Incomplete. Um 16:30 hier bei Antenne Thüringen. Es ist jetzt Zeit für die Nachrichten.
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2: Guten Tag. Bundeskanzler Friedrich Merz hat eine Senkung der Stromsteuer für alle in Aussicht gestellt. Das sagte er nach einer Klausur des CDU-Präsidiums in Berlin. Dafür sollen Spielräume im Haushalt genutzt werden, so Merz. Eine Senkung war bereits von der Koalition zugesagt, dann aber nur für bestimmte Wirtschaftsbereiche umgesetzt worden. Bärbel Baas zieht sich mit sofortiger Wirkung als Arbeitsministerin und als SPD-Chefin zurück. Der Grund sei ein Todesfall im engsten Familienkreis. Neuer Arbeitsminister soll der ehemalige Ministerpräsident von Rheinland-Pfalz, Alexander Schweizer, werden. Außerdem will die SPD auf einem Bundesparteitag Ende des Jahres ihre gesamte Führung neu zur Wahl stellen. Das Briefporto in Deutschland soll wieder steigen, diesmal wahrscheinlich so hoch wie nie. Die Bundesnetzagentur hat heute den Preisspielraum von 20% für eine Erhöhung bekannt gegeben. Erfahrungsgemäß hat die Post den Spielraum in den letzten Jahren immer voll ausgeschöpft. Damit könnte das Porto für einen Standardbrief auf 1,14 Euro steigen. Und jetzt die Thüringen-Reporter aus eurer Region.
1: Für Mittelthüringen, Bastian Diehl.
3: Hallo. Es ist die nächste Großbaustelle, die viele Pendler trifft. Seit heute wird im Erfurter Norden gebaut, und zwar an der August-Röbling-Straße und damit an der wichtigen Verbindung zwischen dem Gewerbegebiet Nord und der A71. Die Straße wird auf einer Strecke von 2 Kilometern komplett neu gemacht, heißt einmal alles aufreißen, alle Leitungen und Kanäle austauschen, wieder zumachen, neuen Straßenbelag inklusive durchgehender neuer Rad- und Gehwege drauf und Grünstreifen. Das dauert, und zwar voraussichtlich 4 Jahre lang. Heißt für euch, Umleitungen fahren, und die fallen zum Teil recht weit aus. Über Kühnhausen und Gispersleben, sagt die Stadt. Also ab jetzt am besten ein bisschen mehr Zeit einplanen. Laut Stadt sind 5 Bauabschnitte geplant. Los geht's mit dem Schmalwasserweg, einer kleineren Seitenstraße. Anhänger von Rot-Weiß Erfurt hatten in Apolda offenbar was gegen ein Graffiti mit Bezug zum Erzrivalen vom FC Kalzers Jena. Am Brauhof prangerte an einer Hauswand nämlich ein Schriftzug pro FCC. Den haben die Anhänger von Erfurt mit brauner Farbe und einem großen X durchgestrichen und drüber gemalt, nur der RWE. Die Polizei ermittelt jetzt wegen Sachbeschädigung und hofft auf Zeugen, die vielleicht was gesehen haben. Gesprüht wurde das neue Graffiti vermutlich gestern.
4: Und im Freistaat haben wir gerade ganz, ganz, ganz viel Herbst und diese Temperaturen. In Altenburg sind es 14 Grad, Zellermedes meldet 11 Grad und Werther hat dieses Wetter 13 Grad. Und am Nachmittag, ja, jetzt ein bisschen Sonnenschein, aber auch wieder am Abend ein paar Regenwolken. Die Wetterachterbahn geht weiter, auch am morgigen Dienstag, da ist Nebel dabei, Sonne und auch Schauer. Also stellt euch wirklich einfach auf alles ein, das ist die sicherste Variante.
0: Gleich 4:35, hier ist Antenne Thüringen, der schnellste Verkehrsservice für euch. Mit ein paar mehr Meldungen ist aktuell hier gerade zum Feierabend mehr los. A4 Richtung Frankfurt zum Beispiel 2 Meldungen. Zwischen Ronneburg

Hamburg und Gera Leumnitz hier aufpassen, es liegen Reifenteile auf der Fahrbahn, genauso wie auch auf der A4 Richtung Frankfurt, nur zwischen Gera Langenberg und Rüdersdorf. Auf der A9 Richtung Berlin, da haben wir zwischen Lederhose und Hermsdorf Süd einen kaputten LKW auf dem Standstreifen. Und auf der Strecke im Landkreis Schmalkalden-Meiningen zwischen Zellermedes und Oberhof auf Höhe vom Hotel, da ein kaputter LKW auf der Straße. Und zu den Blitzern. A71.

0: Eine Nummer für alles. WhatsApp-Verkehr und mehr. 0800 3x die 5 25 50. Danke euch fürs Melden und eine gute Fahrt.
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0: Hör doch auf, ey, Maggie Reilly. Das sind hier die ganz großen Emotionen zum Nachmittag hier bei Antenne Thüringen. Hallo zusammen, Elena und Ivo hier für euch.
1: Hi.
0: Habt ihr eigentlich schon mal was von einer Freundefinderin gehört?
1: Ist das ein Beruf?
0: Also kann man sagen.
1: So Kopfgeldjäger für Freunde?
0: Das klingt sehr, sehr krass, okay? Aber ja, meinetwegen. Lilly Vogelsang ist Freundefinderin und hilft Menschen eben genau dabei. Wie es der Name sagt, Name ist Programm, ne? Sie hat sogar eine eigene App dafür und morgen bei der Antenne Thüringen Morning Show erfahrt ihr mehr dazu, was alles diese App kann. Alles zum Thema Freundschaft, von Lästern bis was weiß ich was. Einsamkeit, auch ein wichtiges Thema. Und wie du was dagegen unternehmen kannst, hört ihr alles morgen früh ab 6 Uhr.
1: Ja, und ganz ehrlich, das ist genau richtig. Vor allem so in dieser Jahreszeit jetzt, wo es so ein bisschen dunkler, ein bisschen melancholischer auch wird. Und da passt das doch sehr gut, da bin ich gespannt.
0: Ich auch. Also morgen früh mehr dazu und gleich geht's hier weiter mit... Einfach der besten Musik von heute. Jack Dean Mercy ist das neu auf Antenne Thüringen. Also da springt hier schon der Ivo Prokop im Dreieck.
1: Ich liebe den Song, ey.
0: Lasst euch davon anstecken. Es ist 16.40 Uhr. Euch einen schönen Montag.
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0: 8 vor 5 haben wir es hier, Santine Thüringen, Elena und Ivo für euren Feierabend.
1: Hallöchen.
0: Welcher Typ Mensch seid ihr? Typ nachts Handy anstecken und frühs vollgeladen den Tag starten? Oder Typ, YOLO. Irgendwann lade ich es auf und sonst ist halt Handy tot und juckt.
1: Ja, oder ihr seid einfach der Typ Harry Styles. Seit 6 Jahren sein Laptop nicht mehr aufgeladen.
0: Seit sechs Jahren.
1: Ja, unglaubliche Zeit. Der wurde in dem Interview mit dem Rolling Stone gefragt, ob er mit dem Laptop halt reist und arbeitet. Und er meinte, nö, er hat seit 6 Jahren kein Ladegerät.
0: Den Laptop haben und das Ladegerät. Oh nee, also das könnte ich wirklich nicht. Ich krieg schon Schnappatmung, wenn ich draußen unterwegs bin und ich habe unter 30% auf dem Handy. Also kann ich nicht. Ja. Ich weiß, ich habe es bei dir beobachtet. Du bist mal hier rumgelaufen und warst so, oh ja, ich habe nur noch 1% hier. Und das war gerade mal 8 Uhr morgens oder so. Wie kam man da nur? Also, hä?
1: Manchmal, mein Ladekabel ist kaputt und das fliegt dann manchmal aus dem Handy raus. Ah. Aber das Gute ist, ich kann es ja hier mit unseren Arbeitshandys aufladen und dann komme ich auch mal weg vom Handy und sorge so quasi für ein Digital Detox, wie man heute sagt.
0: Ist das nicht Diebstahl?

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4: Habt einen schönen Feierabend. Arbeitsministerin Bärbel Baas legt alle ihre Ämter nieder. Und das könnte noch Folgen für die Regierung haben. Mehr dazu jetzt in den Nachrichten. Wir haben es kurz nach 5.
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5: Guten Tag. Es ist ein Rücktritt, der in der schwarz-roten Bundesregierung noch Schockwellen auslösen kann. Bärbel Baas zieht sich mit sofortiger Wirkung als Arbeitsministerin und SPD-Chefin zurück. Der Grund sei ein Todesfall im engsten Familienkreis. Am Vormittag äußerte sich SPD-Chef Lars Klingbeil dazu.
6: Ich kann Ihnen sagen, ich bin über diesen Schritt sehr traurig. Und gleichwohl kann ich ihn persönlich zu 100% nachvollziehen. Ich bin Bärbel Baas dankbar für das, was sie an der Spitze der Partei und an der Spitze unseres Landes geleistet hat. Sie hat Verantwortung übernommen in schwierigen Zeiten und ich bin ihr auch dankbar für die gemeinsame Zusammenarbeit, die wir hatten.
5: Bundeskanzler Friedrich Merz hat eine Senkung der Stromsteuer für alle angekündigt. Das sagte Merz heute nach einer Klausur des CDU-Präsidiums in Berlin. Konkret hieß es, dass Spielräume im Haushalt genutzt werden sollen, um die Stromsteuer für alle auf das europäische Mindestmaß zu senken. Das hatte die Koalition bereits zugesagt, die Steuer dann aber nur für bestimmte Bereiche der Wirtschaft gesenkt. Der Briefversand wird sich in Deutschland aller Voraussicht nach so stark verteuern wie noch nie. Die Bundesnetzagentur veröffentlichte in Bonn einen Vorschlag, demzufolge das Briefporto zum nächsten Januar um gut 20% steigen kann.
7: Der Vorschlag der Bundesnetzagentur ist als Spielraum gemeint. Bisher hat die Post diese Spielräume aber immer voll genutzt. 2025 kletterten die Preise um gut 10%, das war ein Höchstwert. Nun droht also ungefähr das Doppelte. Das Porto für einen Standardbrief könnte damit von jetzt 95 Cent auf 1,14 Euro steigen. Grund für die Preiserhöhung sind angeblich gestiegene Kosten bei der Post bei gleichzeitig massiv sinkenden Briefsendungen, weil Firmen und Verbraucher immer stärker auf E-Mails und Chatnachrichten setzen. Ronny Thorau, Antenne Thüringen, Nachrichtenredaktion.
5: Gestern am Sonntag ging der Weimarer Zwiebelmarkt zu Ende. Die Polizei hat heute eine positive Bilanz gezogen. Die Stimmung bei den Besuchern des Zwiebelmarktes war insgesamt gelassen und friedlich, hieß es von der Behörde. Von Freitag bis Sonntag wurden 28 Straftaten registriert. Dabei ging es vor allem um Körperverletzungsdelikte. 7 Personen bekamen Platzverweise. Den diesjährigen Zwiebelmarkt haben nach Angaben der Stadt rund 150.000 Menschen besucht, etwa 80.000 weniger als im Vorjahr. Grund sei das kühle und regnerische Wetter gewesen.
8: Ja, und trotz paar Sonnenstrahlen heute ist es trotzdem schon so ein Wetter für Kürbissuppe und Kuscheldecke, habe ich so ein Gefühl.

0: Ihr merkt es, Gera 14 Grad, Bleicherode 12 Grad, Wasung 13 Grad. Und durch den Feierabend geht's so durchgemixt. Paar Sonnenstrahlen, aber auch schon einige Schauer, die auftreten. Geht morgen genauso weiter, da kommt auch noch Nebel dazu. Also wir sind in der kuscheligen Jahreszeit angekommen.
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2: 4:05 ist es. Hier ist Antenne Thüringen, der schnellste Verkehrsservice. Gerade nicht so viel los auf den Straßen, nur ein paar kaputte LKW, die Probleme machen. Einmal auf der A9 Richtung Berlin, zwischen Lederhose und Hermsdorf Süd, kaputte LKW auf dem Standstreifen. Und im Landkreis Schmalkalden-Meiningen, auf der Strecke zwischen Zellermeles und Oberhof, ungefähr auf Höhe vom Hotel, hier steht ein kaputter LKW, der sorgt für Verkehrsbehinderung. Zu den Blitzern. Hier haben wir einen auf der A71 stehen, nämlich Richtung Schweinfurt. Zwischen Grevenroda und Oberhof, da wird kurz vor dem Rennsteigtunnel geblitzt. Dann haben wir noch einen in Erfurt, in der Salinstraße, statt einwärts aufgestellter Blitzer. In Gotha, in der Fichtestraße, Höhe von der Bahnbrücke. Und Weimar, Hufelandstraße, hier noch ein Blitzer. Und wer noch mehr hat für uns, für den haben wir die Nummer für alles. WhatsApp-Verkehr und mehr. 0800 3x die 5 25 50. Danke euch fürs Melden und eine gute und sichere Fahrt.
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2: Hallo zusammen, 5:05 haben wir es. Es ist gerade echt so eine schlimme Übergangsphase. Du meintest gerade Kuschelwetter.
0: Ja.
2: Ja, schon, aber trotzdem, jeden Tag immer am Staunen. Dieses was? Ist es wirklich jetzt schon so dunkel?
0: Ja, oder frühs, wenn es einfach nicht hell wird. Mhm. Also ich musste sowohl früh und abends wirklich dreimal auf die Uhr schauen, weil ich einfach nicht gecheckt habe, wie spät ist es jetzt? Wie kann es jetzt schon so dunkel sein?
2: Ja, also wenn ihr euch heute auch schon dreimal gefragt habt, ob es jetzt wirklich kurz nach 5 ist, ihr seid nicht alleine. Es ist okay. Es ist auch Mitte Oktober. Wir stehen das zusammen durch. Mhm. Und wir bringen euch mal durch den Feierabend hier bei Antenne Thüringen mit Kamerad Be Mine.

0: Ohrwurm. Ey, Cyril, du hast es uns aber auch angetan. Stumbling In ist das im Montagnachmittagsmix bei Antenne Thüringen hier mit Elena und Ivo.
1: Hallöle.
0: Heute bei uns großes Thema in der Redaktion gewesen. Interessiert mich mal, ob ihr das auch schon gemacht habt. Die ersten Kollegen haben sie schon ausgepackt. Die Winterbettwäsche.
1: Ja.
0: Ey, warst du's?
1: Ich noch nicht, aber ich habe auch schon gefroren jetzt in der Nacht, weil es ist ja schon wirklich arschkalt in den späten Stunden.
0: Okay.
1: Ich find's gut. Und ehrlich, ne, es gibt nichts Besseres, als in einem frisch bezogenen Bett einzuschlafen.
0: Das sowieso, aber Winterbettwäsche, weiß ich nicht. 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
0: Vielen Dank. Also, da findet ihr es auf jeden Fall. Wie gesagt, vor allem, das fühlt sich an wie so ein Freundebucheintrag. Fragen beantworten über sich, das macht doch jeder gerne, oder?
1: Sowieso.
0: Von daher. Gut. Und jetzt aber mal die Frage, wer ist das, Ivo?
1: Ah, das ist der Teddybär.
0: Der Teddy. Der schwimmende Teddy. Teddy Swims ist das. Mr. Know-It-All um 17:13 Uhr.

0: Ed Sheeran ist das mit Bad Habits, läuft um 17.22 Uhr hier bei Antenne Thüringen. Ihr hört die zwei bis drei, Elena und Ivo, und wir sagen Hallo.
1: Hi.
0: Schönen Feierabend euch.
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0: gute Laune-Kick von den Imagine Dragons. On top of the world ist das. Läuft um 5:30 hier bei Antenne Thüringen. Zeit für die Nachrichten.
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2: Guten Tag. Nach den Wahlschlappen der CDU setzt Bundeskanzler Friedrich Merz auf Entlastungen und will eine Senkung der Stromsteuer für alle angehen. Wir müssen uns aus einem Tief herausarbeiten, auch aus einer Vertrauenskrise, sagte der Parteichef nach einer CDU-Präsidiumsklausur in Berlin. Jetzt sollen Spielräume im Haushalt genutzt werden, um die Stromsteuer für alle auf ein europäisches Mindestmaß zu senken, sagte Merz. Der Nobelpreis für Wirtschaftswissenschaften geht in diesem Jahr an die US-Forscher Robert E. Hall und Michael Woodford. Sie forschen zu makroökonomischen Modellen, die die Konjunkturschwankungen dämpfen können. Das gab die Königlich Schwedische Akademie der Wissenschaften in Stockholm bekannt. Deutschlands bester Tennisprofi Alexander Zverev wird in den kommenden Wochen erstmals in seiner Karriere die Nummer 1 der Welt. Möglich macht das das frühzeitige Aus von Carlos Alcaraz und Ben Shelton beim FTP-Turnier in Shanghai. Die können ihn nun nicht mehr überholen. Nummer 1 in der Welt ist als einzigem Deutschen bei den Männern bisher nur Boris Becker gelungen. Und jetzt die Thüringen-Reporter aus eurer Region.
1: Für Mittelthüringen Bastian Diehl.
3: Hallo. Ein Chat über WhatsApp und kurze Zeit später sind 29.000 Euro weg. Ist gerade einer Frau aus Erfurt passiert. Sie wurde über WhatsApp angeschrieben. Jemand, der sich als Anlageberater ausgegeben hat. Er hat ihr angeboten, in ihrem Namen ein Konto zu eröffnen, um Geld anzulegen. Die Frau sollte dann im Laufe von mehreren Wochen mehrmals Geld an dieses Konto überweisen. Irgendwann bemerkte sie dann, dass sie gar nicht auf das Konto zugreifen kann und meldete den Fall bei der Polizei. Die ermittelt jetzt wegen Betrugs. Die Weimarer Polizei ermittelt aktuell in einem Fall von Umweltverschmutzung. Auf dem Radweg zwischen Mellingen und Lehnstedt hat jemand zwei Ölfässer abgeladen und sie in einem Gebüsch entsorgt. In die Fässer, blau mit einem weißen Streifen drauf, passen jeweils rund 200 Liter Öl. Das Problem, die Fässer einfach in der Natur zu entsorgen, ist nicht nur illegal. Aus einem der beiden Fässer ist auch Öl ausgelaufen und in die Erde gesickert. Das zweite Fass war leer, sagt die Polizei. Die Feuerwehr hat die beiden Fässer eingesammelt und ordnungsgemäß entsorgt und vor Ort noch auslaufendes Öl abgebunden. Die Polizei hofft jetzt auf Zeugen, die gesehen haben, wer und auch wann genau jemand die Fässer am Radweg abgelegt hat.
4: Und es geht rein in einen herbstlichen Feierabend in Leinefelde, 12 Grad. Eisenach 13 Grad und Martinroda 12 Grad. Und viel Sonne jetzt gerade, aber schon so ein leichter, kühler Herbstwind. Und Regen kann immer um die Ecke kommen. Ähnliches Bild dann morgen. Und da gesellt sich auch noch Nebel dazu. Also schon mal einen dicken Anorak vielleicht rausholen.
0: Gegen den Nebel. Ein Ventilator hilft vielleicht da an der Stelle. Dankeschön, Ivo. Ich mach mal dein Mikrofon leise. Wir haben es 5:35 Antenne Thüringen, hier der schnellste Verkehrsservice mit 3 Meldungen von den Straßen. Einmal von der A4 Richtung Dresden. Jagdbergtunnel. Hier aufpassen, es liegen Gegenstände auf der rechten Spur. Die rechte Spur dadurch auch gesperrt. A9 Richtung München. Zwischen dem Rastplatz Bachfurt West und der Ausfahrt Bad Dürrenberg. Vorsicht, hier ist ein liegendes Fahrzeug im Kurvenbereich.

Und im Landkreis Schmalkalden-Meiningen zwischen Zellermelis und Oberhof weiterhin ein kaputter LKW dafür Probleme sorgt. Bei den Blitzern gerade auch drei Stück bekannt. Erfurt-Salinstraße, da steht der Stadt einwärts, wo 30 erlaubt sind. In Gotha in der Fichtestraße auf Höhe von der Bahnbrücke eine aufgestellt. Und dann noch in Weimar, in der Hufe-Landstraße, so rum. Und wenn ihr noch mehr habt für uns, haben wir die Nummer für alles. WhatsApp-Verkehr und mehr 0800.

0: 20 vor 6 hier bei Antenne Thüringen. Und damit können wir eigentlich schon sagen, ab in Feierabend. Komm, Elena und Ivo haben das so gesagt, ja, im Radio. Richtig. Egal, was der Chef sagt. Schluss, aus, vorbei. Okay? Für euch geht's jetzt hoffentlich gleich nach Hause. Und wenn die Spätschicht noch dran ist, haltet durch. Ja. Wir sind auch noch dran. Ne? 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

0: gleich schon 18 Uhr. Die zwei bis frei sind noch bei euch. Elena und Ivo auf Antenne Thüringen.
1: Hallo.
0: Hört, hört! Hier bei Antenne Thüringen am 12. Oktober werden nun die Kandidaten für das Seniorenwort Thüringens verkündet und ihr seid live dabei jetzt. Denn Gabriel aus Gera hat sich mit folgender Bitte an uns gewandt.
2: Warum gibt es denn nicht mal ein Seniorenwort? Also alte Wörter von früher, die eigentlich in Vergessenheit geraten. Das wäre doch mal eine Maßnahme.
1: Ja.
0: Maßnahme, ja.
1: Gabriele, wir haben Thüringen gefragt und Thüringen hat geantwortet.
0: So ist es.
1: Chaise Longue?
0: Ich glaube, Chaise Longue heißt es. Chaise, ich glaube, es kommt aus dem Französischen. Ja.
1: Muss man mir helfen, weiß ich selber nicht. Ist ein Wort für Sofa oder Couch. Rainer und Jeanette haben das beide vorgeschlagen.
0: Anscheinend beliebt.
1: Ist ein beliebtes Wort. Und Rainer hat auch noch mehr. Ganz tolles Wort. Fiese Matente.
0: Fiese Matente, oh, das ist...
1: So für Blödsinn oder Unfug. Mhm. Rainer, könnte ich mir vorstellen, dass ich es auch einbinde in meine Begriffe. Und dorvieren, also ärgern oder nerven.
0: Das kenne ich gar nicht,
1: dorvieren. Dorvier mich mal nicht so.
0: Ja, das ist krass. Meine zwei Favoriten waren von Frank und von Dennis. Einmal das Fetzt.
1: Mhm.
0: Das Fetzt, das finde ich super gut. Oder Knorke.
1: Ja.
0: Knorke, ich finde das Knorke.
1: Kurz, knapp, könnte man gut einbauen wahrscheinlich.
0: Ist so, alles Knorke.
1: Ich möchte gerne noch die Quadratlatschen von Achim aus Rudolstadt reinwerfen.
0: Ey, hab ich
1: noch nie benutzt. Für große Füße,
0: oh,
1: da fühle ich mich
0: du?
1: Angesprochen.
0: Oh, okay, okay. Ja.
1: Hobbit-Füße, ich sag's mal so.
0: Ja, okay.
1: Und Donnerknispel.
0: Wow, ist das ein Pokémon?
1: Krass. Das ist ein Ausdruck des Erstaunens, hat Grit aus Rockendorf reingeschickt. Donnerknispel, was hier los war bei uns in den, im Postfach.
0: Wirklich, also die Jury muss da echt beraten. Ihr sagt, ihr wirklich, Thüringen hat geliefert.
1: Ja.
0: Es kam noch mehr rein, also so viel zur Auswahl. Deshalb, mein Vorschlag, kann es nicht einfach ein Seniorenwörterbuch geben, anstatt nur ein Seniorenwort?
1: Das ist gut.
0: Deshalb, wir tagen.
1: Ja.
0: Es wird vertagt. Und euch einen schönen Feierabend mit Antenne Thüringen. Wir melden uns bei euch.

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1: Guten Abend. Bundeskanzler Friedrich Merz hat eine Senkung der Stromsteuer für alle in Aussicht gestellt. Das sagte er nach einer Klausur des CDU-Präsidiums in Berlin. Eine Senkung war bereits von der Koalition zugesagt, dann aber nur für bestimmte Wirtschaftsbereiche umgesetzt worden.
2: Wir haben zudem beschlossen, dass wir in der Regierung uns dafür einsetzen wollen, dass finanzielle Spielräume im Haushalt dafür genutzt werden, dass wir die Menschen entlasten, indem wir eine Zusage einhalten, die wir schon im letzten Jahr gegeben haben, nämlich die Stromsteuer für alle auf das europäische Minimum abzusenken.
1: Die bisherige Thüringer Grünen-Co-Chefin Ann-Sophie Bohm will sich aus der Führungsriege der Partei zurückziehen. Sie will nicht mehr für einen Posten an der Spitze der Landespartei kandidieren, gab Bohm bekannt. 7 Jahre seien eine lange Zeit für eine Landesvorsitzende und das reicht dann auch. Das sei ein Amt, das man nicht ewig macht, sagte die 32-Jährige. Bohm ist seit 2020 Landessprecherin der Thüringer Grünen. Die Partei will bei einer Landesdelegiertenkonferenz am 13. und 14. November einen neuen Landesvorstand wählen. Wer dafür kandidiert, ist noch nicht bekannt. Nach dem Rücktritt von SPD-Chefin und Arbeitsministerin Bärbel Baas wollen die Sozialdemokraten auf einem Bundesparteitag Ende des Jahres ihre gesamte Führungsriege neu zur Wahl stellen. Darauf habe sich das SPD-Präsidium geeinigt, sagte Parteichef Lars Klingbeil in Berlin.
3: Ob Klingbeil bei der Wahl selbst auch wieder antreten will, ist er offen, aber es soll wieder ein Duo werden. Er hält an der weiblich-männlichen SPD-Doppelspitze fest. Neuer Arbeitsminister soll der ehemalige rheinland-pfälzische Ministerpräsident Schweizer werden. Baas war am Morgen als Arbeitsministerin und als Parteichefin zurückgetreten. Als Gründe nannte sie die Trauer um ihre verstorbene Stieftochter und Angriffe gegen sich in dieser schwierigen Zeit, auch von der Union. Parteichef Klingbeil forderte eine Kultur des Respekts. Eine Politikerin in Zeiten der persönlichen Trauer politischen Angriffen auszusetzen, sei unanständig. Ursula Winkler, Antenne Thüringen, Nachrichtenredaktion.
1: Der Nobelpreis für Wirtschaftswissenschaften geht in diesem Jahr an die beiden US-Forscher Robert E. Hall und Michael Woodford. Sie forschen zu makroökonomischen Modellen, die die Konjunkturschwankungen dämpfen können. Das gab die Königlich Schwedische Akademie der Wissenschaften in Stockholm bekannt. Dotiert ist der Preis in diesem Jahr wie die anderen Auszeichnungen auch mit 12 Millionen schwedischen Kronen. Das entspricht etwas mehr als 1 Million Euro.
4: Ja, der Osten, der kriegt heute Abend noch ein bisschen Regen ab, aber ansonsten wird es einfach nur kalt. Also man kann es gar nicht anders sagen. Es soll heute Nacht wirklich schon gefrieren teilweise. Bis zu -1 Grad kann es runtergehen, also heißt auch Bodenfrost. Ich bin ja mal gespannt, ob wir da morgen schon kratzen müssen, morgen früh. Aber wir werden sehen. Der Dienstag dann vor allem erstmal neblig und auch wolkig, aber dann wird es einigermaßen ruhig. Ruhiger Herbst bei 17 Grad maximal hier und da kann es kurz mal regnen im Westen. Ab Mittwoch dann schöner Herbst. 19 Grad maximal, es wird auch wieder wärmer und dazu viel Sonnenschein.
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6: Antenne Thüringen, der schnellste Verkehrsservice mit KI. Auf der A4 Richtung Dresden ist im Jagdbergtunnel wegen Gegenständen der rechte Fahrstreifen gesperrt. Im Landkreis Schmalkalden-Meiningen steht zwischen Zellamelis und Oberhof auf Höhe des Hotels ein kaputter LKW. Wir wünschen eine gute Fahrt.
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4: Schönen Feierabend für alle, die noch da sind, die nicht weggefahren sind in den Herbstferien oder sogar weggeflogen. Viele sind ja

Urlaub geflogen. Wir drehen uns das Ganze jetzt mal um und sehen es einfach positiv. Vielleicht ist es ja bei dem einen oder anderen Kollegen ganz gut, dass er im Urlaub ist. Vielleicht. Ich meine ja nur.

Hallihallo, die Feierabend-Playlist ist on point hier bei Antenne Thüringen. Schön, dass ihr auch am Start seid. Und jetzt packen wir ein bisschen Boyband-Zeit aus. Also mal eine richtig steile These jetzt von mir. Take That und Michael Patrick Kelly arbeiten zusammen. Keine Ahnung, ob die ein neues Bandmitglied brauchen, aber so rein optisch würde ich mal sagen, der Michael, der passt gut dazu. Und nachdem der Robbie Williams ja nicht mehr ist, gesanglich matchen die eigentlich auch echt gut. Es ist jetzt mal ein Song, aber ich könnte mir das schon vorstellen, so in der Boyband, der Michael Patrick Kelly zusammen mit Take That auf der Bühne, die Boyband Moves, wobei der neue Song, der ist eher so ein bisschen Country Line Dance mäßig, aber Michael Patrick Kelly, Cowboy Boots, so Line Dance mäßig in der Reihe mit Take That, nehmen wir doch auch, oder? Feel My Love heißt der Song jetzt auf Antenne Thüringen.

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1: Gelöscht. Ich habe Social Media auf meinem Smartphone gelöscht. Das war mir lange nicht bewusst, aber mich hat das echt runtergezogen. Dieser Mix aus belanglosem Mist, bei dem sich jemand gewollt oder ungewollt Schaden zufügt, halbnackt auszieht oder eine Katastrophe nach der anderen abfeiert, mit zweifelhaftem Wahrheitsgehalt. Ja, da sind noch die News von meinen Freunden, aber ich habe festgestellt, die kriege ich auch ganz ohne Social Media mit. Und jetzt das für mich Erstaunliche. Die Welt ist auf einmal gar nicht mehr so am Abgrund, wie dort propagiert wird. Ja, es ist so einiges im Argen. Aber ich habe festgestellt, wenn ich mir weniger von diesem Katastrophengerede reinziehe, kriegt all das Gute in meinem Leben wieder mehr Raum und auch Gewicht. Zum Beispiel dürfen wir ja in einem Land leben, das jedem zusichert, seine Würde zu schützen. Dann die Ernte dieses Jahr. Ja, die hätte besser ausfallen können, aber sie wird keinen Hunger verursachen. Ich will das Schlechte jetzt nicht verdrängen oder verschweigen, aber ich glaube, dass auch das Gute in mir Raum braucht, damit ich nicht verbittere. Ich meine es gut mit euch, verspricht zum Beispiel Gott in der Bibel. Und das heißt nicht, dass alles gut ist, aber ich glaube, dass dann doch viel mehr Gutes zu finden ist, als uns Social Media weismachen will. Benjamin Elsen, Antenne Thüringen, Redaktion der Evangelischen Freikirchen.
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1: Guten Abend. Bärbel Baas zieht sich mit sofortiger Wirkung als Arbeitsministerin und SPD-Chefin zurück. Der Grund sei ein Todesfall im engsten Familienkreis, sagt sie. Neuer Arbeitsminister soll der ehemalige Ministerpräsident von Rheinland-Pfalz, Alexander Schweizer, werden. Außerdem will die SPD auf einem Bundesparteitag Ende des Jahres ihre gesamte Führung neu zur Wahl stellen. Europas größter Autobauer VW verliert bei den Verkäufen weiter an Boden. Der Konzern hat weltweit im dritten Quartal knapp 1,9 Millionen Fahrzeuge ausgeliefert. Im Vergleich zum Vorjahreszeitraum bedeutet das einen Rückgang um 14%. Im zweiten Quartal lag dieser bei 8,6%. Verantwortlich dafür ist vor allem der Einbruch in China, teilt das Unternehmen mit. Bundeskanzler Friedrich Merz hat eine Senkung der Stromsteuer für alle in Aussicht gestellt. Das sagte er nach einer Klausur des CDU-Präsidiums in Berlin. Dafür sollen Spielräume im Haushalt genutzt werden, so Merz. Eine Senkung war bereits von der Koalition zugesagt, dann aber nur für bestimmte Wirtschaftsbereiche umgesetzt worden. Und jetzt die Thüringen-Reporter aus eurer Region.
0: Für Mittelthüringen, Bastian Diehl.
2: Hallo. Es ist die nächste Großbaustelle, die viele Pendler trifft. Seit heute wird im Erfurter Norden gebaut, und zwar an der August-Röbling-Straße und damit an der wichtigen Verbindung zwischen dem Gewerbegebiet Nord und der A71. Die Straße wird auf einer Strecke von 2 Kilometern komplett neu gemacht, heißt einmal alles aufreißen, alle Leitungen und Kanäle austauschen, wieder zumachen, neuen Straßenbelag inklusive durchgehender neuer Rad- und Gehwege drauf und Grünstreifen. Das dauert, und zwar voraussichtlich 4 Jahre lang. Heißt für euch, Umleitungen fahren, und die fallen zum Teil recht weit aus. Über Kühnhausen und Gispersleben, sagt die Stadt. Also ab jetzt am besten ein bisschen mehr Zeit einplanen. Laut Stadt sind 5 Bauabschnitte geplant. Los geht's mit dem Schmalwasserweg, einer kleineren Seitenstraße. Anhänger von Rot-Weiß Erfurt hatten in Apolda offenbar was gegen ein Graffiti mit Bezug zum Erzrivalen vom FC Kalzers Jena. Am Brauhof prangerte an einer Hauswand nämlich ein Schriftzug pro FCC. Den haben die Anhänger von Erfurt mit brauner Farbe und einem großen X durchgestrichen und drüber gemalt, nur der RWE. Die Polizei ermittelt jetzt wegen Sachbeschädigung und hofft auf Zeugen, die vielleicht was gesehen haben. Gesprüht wurde das neue Graffiti vermutlich gestern.
3: Herbstwetter, Kuschelwetter, wie man es auch immer nennen möchte. Abends ist es auf jeden Fall kalt. Und heute Nacht wird es richtig kalt hier und da ist sogar Bodenfrost angesagt. Also wir sind jetzt soweit. Dafür wird es aber die nächsten Tage wieder schöner. Morgen erstmal neblig, dann ein paar Wolken noch am Start. Im Westen kann es auch mal kurz nass werden. Aber dann sind wir schon bei 17 Grad maximal. Der Mittwoch dann wirklich schöner goldener Herbst. 17 bis 19 Grad, dazu viel Sonne. Und wenn wir noch ein bisschen weiter schauen in der Woche, es bleibt so. Schöner Herbst.
4: Antenne Thüringen, der schnellste Verkehrsservice mit KI. Auf der A4 Richtung Dresden ist im Jagdbergtunnel ein LKW liegen geblieben. Der rechte Fahrstreifen ist gesperrt. Am Kreuz Rippachtal ist in der Überfahrt von der A9 Richtung Berlin auf die A38 Richtung Göttingen ein Fahrzeug liegen geblieben. Der rechte Fahrstreifen ist bis auf Weiteres gesperrt. Im Landkreis Schmalkalden-Meiningen ist zwischen Zellamelis und Oberhof auf Höhe des Hotels ein LKW liegen geblieben. Wir wünschen eine gute Fahrt.
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5: Guten Abend. Es ist ein Rücktritt, der in der schwarz-roten Bundesregierung noch Schockwellen auslösen kann. Bärbel Baas zieht sich mit sofortiger Wirkung als Arbeitsministerin und als SPD-Chefin zurück. Der Grund sei ein Todesfall im engsten Familienkreis, sagt die Ministerin. Außerdem begründet sie ihren Rückzug auch mit Angriffen aus der Union. Kanzler und CDU-Chef Merz weist diese Vorwürfe aber zurück.
6: Baas trauert um ihre verstorbene Stieftochter. Auch SPD-Vertreter wie Klingbeil oder Schwesig nennen die jüngsten politischen Angriffe der CDU während dieser schweren Zeit unmenschlich, rücksichtslos und unanständig. Kanzler Merz kann das nicht nachvollziehen. Die CDU habe ihr Mitgefühl mit Frau Baas in den letzten 3 Wochen immer zum Ausdruck gebracht. Er sprach eher von Meinungsverschiedenheiten in der Sache. Unionspolitiker hatten Baas zuletzt kritisiert, sie würde Reformen verschleppen. Neuer Arbeitsminister wird nun der ehemalige Rheinland-Pfälzische

0: Ministerpräsident Schweizer. Die SPD-Führung soll ganz neu gewählt werden. Ursula Winkler, Antenne Thüringen, Nachrichtenredaktion.
1: Die Thüringer Polizei hat bei der europaweiten Aktionswoche Focus on the Road zahlreiche Verstöße von Autofahrern registriert. In der letzten Woche wurden knapp 3.700 Fahrzeuge kontrolliert. 88 Mal wurden Autofahrer beim Telefonieren mit dem Handy erwischt. Außerdem gab es 100 Verstöße gegen die Gurtpflicht. Auch Alkohol- und Drogenverstöße seien festgestellt worden, hieß es. Eine gesuchte Person konnte festgenommen werden. Der Volkswagen-Konzern hat im dritten Quartal deutlich weniger Fahrzeuge ausgeliefert als vor einem Jahr. Weltweit waren es knapp 1,9 Millionen Autos, ein Rückgang um gut 14%. Bei der Tochter Audi ist der Absatz sogar um 20% eingebrochen.
2: Der Knackpunkt ist China. Dort brachen die Auslieferungen des VW-Konzerns um fast 40% ein. Audi belasten außerdem die US-Zölle. Einen Lichtblick gibt es dagegen bei der Lastwagen- und Bussparte. Hier stieg der Absatz um gut 10%, vor allem dank der starken Nachfrage in den USA. Kräftig zulegen konnte dort der Truckhersteller International. Zu ihm gehört auch die Marke IC-Bus und die baut die berühmten gelben amerikanischen Schulbusse. Thomas Bleskin, Antenne Thüringen, Nachrichtenredaktion.
1: Bundeskanzler Friedrich Merz hat eine Senkung der Stromsteuer für alle angekündigt. Das sagte Merz heute nach einer Klausur des CDU-Präsidiums in Berlin. Konkret hieß es, dass Spielräume im Haushalt genutzt werden sollen, um die Stromsteuer für alle auf das europäische Mindestmaß zu senken. Das hatte die Koalition bereits zugesagt, die Steuer dann aber nur für bestimmte Bereiche der Wirtschaft gesenkt.
3: Goldener Herbst für die Herbstferien. Zumindest übermorgen geht's los. Jetzt wird's erstmal nochmal richtig kalt. Heute Nacht soll es schon den ersten Bodenfrost geben, vor allem im Thüringer Wald. Tagsüber heizt dann aber wieder auf morgen. Bis zu 17 Grad geht's hoch. Erstmal neblig. Hier und da, vor allem im Westen Thüringens, kann es noch ein bisschen regnen. Aber dann, ab Mittwoch, kommt dann der goldene Herbst zu uns. 17 bis 19 Grad, also wieder richtig mild. Dazu viel Sonnenschein und so geht's dann auch am Donnerstag weiter.
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5: 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Auf der A4 Richtung Dresden ist im Jagdbergtunnel wegen eines kaputten LKW der rechte Fahrstreifen gesperrt. Auf der A9 Richtung Berlin ist am Kreuz Rippachtal in der Überfahrt zur A38 Richtung Göttingen ein Fahrzeug liegen geblieben. Der rechte Fahrstreifen ist bis auf Weiteres gesperrt. Im Landkreis Schmalkalden-Meiningen ist zwischen Zellamelis und Oberhof auf Höhe des Hotels ein LKW kaputt. Im Landkreis Gotha ist die Ühlleberstraße nach einem Unfall voll gesperrt. In Seebergen ist die Dr.-Bube-Straße zwischen Ortseingang und Siedlung nach einem Unfall gesperrt. Wir wünschen eine gute Fahrt.
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3: Hey, schön, dass ihr dabei seid und danke für eure WhatsApps hier ins Studio. Gerade kam eine von Selina, sie schreibt, hey, ich habe dich am Samstag auf dem Zwiebelmarkt gesehen. Oh, ich freue mich so sehr. Samstag ist jetzt zwar schon eine Weile her, aber es muss einfach nochmal gesagt werden, es war sensationell mit euch auf dem Zwiebelmarkt. Es ist ja für uns auch immer schön, so aus dem Radio rauszukommen, euch mal live in Farbe zu sehen und der Goetheplatz, der war einfach rappelvoll. Also danke, dass ihr dabei wart. Die schönsten Bilder, die findet ihr übrigens auf unserer Homepage.

regelt, oder wie heißt der Spruch? Wie auch immer, manchmal schlägt es einfach zurück, dieses Karma. Und wahrscheinlich hat es jetzt schon die Geschichte der Woche geliefert hier auf Antenne Thüringen. Es geht um einen 15-jährigen in Windischleuber im Altenburger Land. Also wir haben ja in der Jugend schon mal alle Dinge getan, die jetzt vielleicht nicht so bis ganz zu Ende gedacht waren, aber bin mir sicher, ihm wird das jetzt in nächster Zeit nicht mehr passieren. Also folgendes Szenario. Er war unterwegs zusammen mit seiner Gang. Also Kumpels würde ich die jetzt nämlich mal nicht nennen. Warum, das werdet ihr gleich kapieren. Also die sind losgezogen, dachten sich, oh, was zu trinken wäre jetzt cool. Dann steht da zufällig dieser Imbisswagen. Und dann haben sie zufällig auch noch die Vorderklappe aufbekommen. Also der 15-Jährige steigt durch die Vorderklappe ein, klettert rein und rums, die Klappe geht zu und fällt ins Schloss. Er, eingesperrt im Imbisswagen, und die restliche Gang haut ab. Die Polizei, die hat ihm dann die Getränkedosen wieder abgenommen, die er geklaut hat, und tja, die anderen waren halt weg. Da hat Karma irgendwie so auf verschiedenen Ebenen zugeschlagen, und ich hoffe, der Junge, der sucht sich neue Freunde.

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0: Ja, bei mir war heute schon Schalzeit angesagt. Ich hatte so einen Schal an und dann hat mich ein Kollege gefragt, bist du krank? Nein, also ich finde, es ist schon Schalwetter. Vor allem jetzt in den Abendstunden und auch nachts. Also heute Nacht geht es richtig runter mit den Temperaturen. Bis zu minus 1 Grad heißt hier und da kann es sogar schon Bodenfrost geben. Die nächsten Tage, die werden dann wieder ein bisschen freundlicher. Morgen erstmal nebliger Start. Hier und da kann es noch mal kurz nass werden, vor allem westlich. Und dann kommt aber der goldene Herbst. Morgen sind wir schon bei 17 Grad maximal, am Mittwoch sind es dann schon 19 Grad maximal.
1: 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Auf der A4 Richtung Dresden ist im Jagdbergtunnel wegen eines liegen gebliebenen LKWs der rechte Fahrstreifen gesperrt. Im Landkreis Schmalkalden-Meiningen steht zwischen Zellamelis und Oberhof auf Höhe des Hotels ein LKW mit Panne. Die Ühleberstraße im Kreis Gotha ist nach einem Unfall voll gesperrt. Wir wünschen eine gute Fahrt.
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0: 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Es ist 20 Uhr. 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
3: Guten Abend. Bärbel Baas zieht sich mit sofortiger Wirkung als Arbeitsministerin und als SPD-Chefin zurück. Der Grund sei ein Todesfall im engsten Familienkreis, so die Ministerin. Außerdem begründet sie ihren Rückzug auch mit Angriffen aus der Union. Kanzler und CDU-Chef Friedrich Merz hat diese Vorwürfe zurückgewiesen. Neuer Arbeitsminister wird der ehemalige Ministerpräsident von Rheinland-Pfalz, Alexander Schweizer. Er bekommt bereits morgen von Bundespräsident Frank-Walter Steinmeier seine Ernennung.

0: Amtsurkunde überreicht. Die SPD hat heute angekündigt, auf einem Bundesparteitag Ende des Jahres ihre gesamte Führung neu zur Wahl zu stellen. In Erfurt haben heute Vormittag die Tarifverhandlungen für die rund 28.000 Beschäftigten der Metall- und Elektrobranche in Thüringen begonnen. Die IG Metall fordert für sie 5% mehr Lohn. Ein erstes Angebot der Arbeitgeberseite gab es heute nicht.
1: Die Forderung bezieht sich auf die nächsten 12 Monate. Neben besserer Bezahlung soll es laut IG Metall auch um die Sicherung von Arbeitsplätzen und Standorten gehen. Besprechen will die Gewerkschaft zudem, ob es Möglichkeiten für eine Gewinnbeteiligung gibt. Die Gespräche in Thüringen sind Teil der bundesweiten Tarifverhandlungen für gut 3,7 Millionen Beschäftigte. Die Lage in der Branche ist allerdings angespannt. Die Arbeitgeber verweisen auf hohe Kosten und Stellenabbau. In Teilen der Branche gehe die Produktion zurück. Hannes Ebert, Antenne Thüringen, Nachrichtenredaktion.
0: Die Europäische Union hat gegen eine Rekordzahl von russischen Kriegshelfern neue Sanktionen verhängt. Knapp 1600 Personen, Unternehmen und andere Organisationen sollen mit Strafmaßnahmen belegt werden, teilt die EU-Außenbeauftragte Kallas mit. Betroffen sind beispielsweise Hersteller von ballistischen Raketen, Drohnen und Werften, die U-Boote warten. Sie dürfen keine Gelder oder wirtschaftlichen Ressourcen zur Verfügung stellen. Außerdem sollen Vermögenswerte eingefroren werden. Gegen eine Vielzahl von Personen wurden EU-Einreiseverbote verhängt.
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0: Tennisprofi Alexander Zverev wird erstmals die Nummer 1 der Weltrangliste. Möglich macht das frühzeitige Aus von Carlos Alcaraz beim ATP-Turnier in Shanghai. Damit steht fest, dass der 29-Jährige in den kommenden Wochen an die Spitze rückt. Als bester Deutscher bei den Männern hat er das vor ihm nur Boris Becker geschafft.
3: Für Zverev ist es die Krönung einer Saison mit 2 Grand-Slam-Titeln bei den US Open und den French Open. Außerdem stand er im Wimbledon-Finale. Nach seiner schweren Knöchelverletzung von 2022 hat er sich damit bis ganz nach oben gearbeitet. Offen ist nur noch, wann er die Nummer 1 übernimmt. Frühestens könnte das am 2. November passieren, abhängig davon, wie weit Zverev bei den Turnieren in Shanghai und Wien kommt. Ursula Winkler, Antenne Thüringen, Nachrichtenredaktion.
4: Also wenn da so steht, in der Nacht minus 1 Grad Bodenfrost, dann kommt schon so der erste Gedanke an die Winterreifen, oder? Vielleicht habt ihr es auch schon gemacht, aber ja, es ist soweit. Aber jetzt kriegen wir erstmal noch milden Herbst. Morgen ist es noch ein bisschen verhalten, ein nebliger Start in den Dienstag. Und in Westthüringen kann auch noch ein bisschen Regen runterkommen, bei 17 Grad maximal. Aber ab Mittwoch geht es dann wieder hoch mit den Temperaturen, 19 Grad maximal. Dazu scheint die Sonne und so geht es am Donnerstag auch weiter.
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6: Antenne Thüringen, der schnellste Verkehrsservice mit KI. Aktuell liegen uns keine Verkehrsstörungen vor. Wir wünschen eine gute Fahrt.
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4: Hallihallo, und das ist Katy Perry mit Watch It Burn.

So, jetzt aber Feierabend oder Spätschicht oder vielleicht im LKW unterwegs. Völlig egal, wo ihr gerade seid. Wir halten die Stellung mit der besten Playlist. Hier ist Antenne Thüringen. Hi. Und an so einem Montagabend kann man ja auch mal ein bisschen neue Mucke spielen. Die kommt von Mark Forster. Und diesen Mann kennt man ja eigentlich nur mit Mütze. Ich weiß auch, dass ich nicht die Einzige bin, die dachte, dass da keine Haare unter dieser Mütze sind. Aber weit gefehlt, Freunde. Der Mann, der hat eine richtige Matte auf dem Kopf. Und seit neuestem gibt's ihn tatsächlich auch ohne Mütze. Wer mir jetzt nicht glaubt mit den Haaren, dann guckt einfach selber nach. Man kann es im Internet sehen. Auf seinem Insta-Kanal hat er Bilder gepostet. Ohne Mütze. Und wie Mark Forster das selbst findet, davon singt er sogar in seinem neuen Song. Cool heißt er. Ich find's auch cool.

Ja, der Osten, der kriegt heute Abend noch ein bisschen Regen ab, aber ansonsten wird es einfach nur kalt. Also man kann es gar nicht anders sagen. Es soll heute Nacht wirklich schon gefrieren teilweise. Bis zu minus 1 Grad kann es runtergehen, also heißt auch Bodenfrost. Ich bin ja mal gespannt, ob wir da morgen schon kratzen müssen, morgen früh. Aber wir werden sehen. Der Dienstag dann vor allem erstmal neblig und auch wolkig, aber dann wird es einigermaßen ruhig. Ruhiger Herbst bei 17 Grad maximal hier und da kann es kurz mal regnen im Westen. Ab Mittwoch dann schöner Herbst. 19 Grad maximal, es wird auch wieder wärmer und dazu viel Sonnenschein. Antenne Thüringen, der schnellste Verkehrsservice. Da sind wir richtig schnell durch. Aktuell keine Meldungen.

0: Auf der B7 steht aber noch ein Blitzer rum. Den hat Christian entdeckt und zwar in Wogau Richtung Eisenberg wird geblitzt. Und falls ihr noch was gesehen habt, unsere Nummer für alles ist die 0800 3x5 2550. Und wenn ihr unterwegs seid, dann kommt gut und sicher an.
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1: Ah, komm, bei der Melodie fängt es doch schon drin zu schneien an. 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
1: Ella endlich. Und ihr küsst mich, halt mich, liebt mich. 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
0: 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Es ist 21 Uhr. 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
3: Guten Abend. Es ist ein Rücktritt, der in der schwarz-roten Bundesregierung noch Schockwellen auslösen kann. Bärbel Baas zieht sich mit sofortiger Wirkung als Arbeitsministerin und als SPD-Chefin zurück. Der Grund sei ein Todesfall im engsten Familienkreis, sagt die Ministerin. Außerdem begründet sie ihren Rückzug auch mit Angriffen aus der Union. Kanzler und CDU-Chef Merz weist diese Vorwürfe aber zurück.
4: Baas trauert um ihre verstorbene Stieftochter. Auch SPD-Vertreter wie Klingbeil oder Schwesig nennen die jüngsten politischen Angriffe der CDU während dieser schweren Zeit unmenschlich, rücksichtslos und unanständig. Kanzler Merz kann das nicht nachvollziehen. Die CDU habe ihr Mitgefühl mit Frau Baas in den letzten 3 Wochen immer zum Ausdruck gebracht. Er sprach eher von Meinungsverschiedenheiten in der Sache. Unionspolitiker hatten Baas zuletzt kritisiert, sie würde Reformen verschleppen. Neuer Arbeitsminister wird nun der ehemalige Rheinland-Pfälzer Ministerpräsident Schweizer. Die SPD-Führung soll ganz neu gewählt werden. Ursula Winkler, Antenne Thüringen, Nachrichtenredaktion.
3: Die Thüringer Polizei hat bei der europaweiten Aktionswoche Focus on the Road zahlreiche Verstöße von Autofahrern registriert. In der letzten Woche wurden knapp 3700

0: 100 Fahrzeuge kontrolliert. 88 Mal wurden Autofahrer beim Telefonieren mit dem Handy erwischt. Außerdem gab es 100 Verstöße gegen die Gurtpflicht. Auch Alkohol- und Drogenverstöße seien festgestellt worden, hieß es. Eine gesuchte Person konnte festgenommen werden. Der Volkswagen-Konzern hat im dritten Quartal deutlich weniger Fahrzeuge ausgeliefert als vor einem Jahr. Weltweit waren es knapp 1,9 Millionen Autos, ein Rückgang um gut 14%. Bei der Tochter Audi ist der Absatz sogar um 20% eingebrochen.
1: Der Knackpunkt ist China. Dort brachen die Auslieferungen des VW-Konzerns um fast 40% ein. Audi belasten außerdem die US-Zölle. Einen Lichtblick gibt es dagegen bei der Lastwagen- und Bussparte. Hier stieg der Absatz um gut 10%, vor allem dank der starken Nachfrage in den USA. Kräftig zulegen konnte dort der Truckhersteller International. Zu ihm gehört auch die Marke IC-Bus und die baut die berühmten gelben amerikanischen Schulbusse. Thomas Bleskin, Antenne Thüringen, Nachrichtenredaktion.
0: Bundeskanzler Friedrich Merz hat eine Senkung der Stromsteuer für alle angekündigt. Das sagte Merz heute nach einer Klausur des CDU-Präsidiums in Berlin. Konkret hieß es, dass Spielräume im Haushalt genutzt werden sollen, um die Stromsteuer für alle auf das europäische Mindestmaß zu senken. Das hatte die Koalition bereits zugesagt, die Steuer dann aber nur für bestimmte Bereiche der Wirtschaft gesenkt.
2: Herbstwetter, Kuschelwetter, wie man es auch immer nennen möchte. Abends ist es auf jeden Fall kalt und heute Nacht wird es richtig kalt. Hier und da ist sogar Bodenfrost angesagt. Also wir sind jetzt soweit. Dafür wird es aber die nächsten Tage wieder schöner. Morgen erstmal neblig, dann ein paar Wolken noch am Start. Im Westen kann es auch mal kurz nass werden, aber dann sind wir schon bei 17 Grad maximal. Der Mittwoch dann wirklich schöner goldener Herbst, 17 bis 19 Grad, dazu viel Sonne. Und wenn wir noch ein bisschen weiter schauen in der Woche, es bleibt so. Schöner Herbst.
3: Antenne Thüringen, der schnellste Verkehrsservice mit KI. Auf der A4 Richtung Dresden liegt zwischen Schmölln und Meranne ein unbeleuchtetes Fahrzeug auf dem Standstreifen. Dort befinden sich auch Personen. Auf der A9 Richtung München liegt in Höhe des Dreiecks Bayerisches Vogtland ein Metallteil auf der Fahrbahn. Auf der A70 Richtung Bayreuth liegt zwischen Bamberghafen und Hallstatt ein Kadaver auf der Fahrbahn. Auf der A72 Richtung Chemnitz liegt in Höhe Rochlitz ein totes Tier auf dem rechten Fahrstreifen. Auf der B88 Richtung Wutha kam es zwischen Bad Tabatz und Fischbach zu einem Wildunfall. Ein totes Tier liegt auf der Fahrbahn. Wir wünschen eine gute Fahrt.
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0: goldener Herbst für die Herbstferien. Zumindest übermorgen geht's los. Jetzt wird's erstmal nochmal richtig kalt. Heute Nacht soll es schon den ersten Bodenfrost geben, vor allem im Thüringer Wald. Tagsüber heizt dann aber wieder auf morgen. Bis zu 17 Grad geht's hoch. Erstmal neblig. Hier und da, vor allem im Westen Thüringens, kann es noch ein bisschen regnen. Aber dann, ab Mittwoch, kommt dann der goldene Herbst zu uns. 17 bis 19 Grad, also wieder richtig mild. Dazu viel Sonnenschein und so geht's dann auch am Donnerstag weiter.
1: Antenne Thüringen, der schnellste Verkehrsservice mit KI. Auf der A4 Richtung Dresden stehen zwischen Ronneburg und Schmölln ein unbeleuchtetes Fahrzeug und Personen auf dem Standstreifen. Auf der A72 Richtung Chemnitz liegt in Höhe Rochlitz ein totes Tier auf dem rechten Fahrstreifen. Auf der B88 Richtung Wutach kam es zwischen Bad Tabatz und Fischbach zu einem Wildunfall. Ein totes Tier liegt auf der Fahrbahn. Wir wünschen eine gute Fahrt.
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0: Es ist 22 Uhr. 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
4: Ich bin David Riemer. Es ist ein Rücktritt mit Vorwürfen. Bärbel Baas nennt als einen Grund für ihren sofortigen Rückzug als Arbeitsministerin und als SPD-Chefin auch Angriffe aus der Union. Kanzler und CDU-Chef Merz weist die Vorwürfe aber zurück.
5: Baas trauert um ihre verstorbene Stieftochter. Auch SPD-Vertreter wie Klingbeil oder Schwesig nennen die jüngsten politischen Angriffe der CDU während dieser schweren Zeit unmenschlich, rücksichtslos und unanständig. Kanzler Merz kann das nicht nachvollziehen. Die CDU habe ihr Mitgefühl mit Frau Baas in den letzten 3 Wochen immer zum Ausdruck gebracht. Er sprach eher von Meinungsverschiedenheiten in der Sache. Unionspolitiker hatten Baas zuletzt kritisiert, sie würde Reformen verschleppen. Neuer Arbeitsminister wird nun der ehemalige rheinland-pfälzische Ministerpräsident Schweizer. Die SPD-Führung soll ganz neu gewählt werden. Ursula Winkler, Nachrichtenredaktion.
4: Bremen und Berlin profitieren nach Berechnungen des Instituts der deutschen Wirtschaft besonders stark vom Finanzkraftausgleich und weiteren Bundeszahlungen. Auch das Saarland und die 5 ostdeutschen Flächenländer gehören demnach zu den Profiteuren der Umverteilung. Beim Finanzkraftausgleich werden Gelder zwischen finanzstarken und finanzschwachen Bundesländern umverteilt. So soll für annähernd gleiche Lebensverhältnisse gesorgt werden. In einer Höhle auf der italienischen Mittelmeerinsel Sardinien sitzt ein Höhlenforscher tief unter der Erde fest. Nach mehr als 27 Stunden konnte der 31 Jahre alte Mann von einem Bergungsteam gerettet werden.
6: Endlich Licht und frische Luft. Der Forscher, ein Italiener, wurde sofort von Medizinern hier gecheckt und dann in ein Krankenhaus geflogen. In 10 Metern Tiefe saß er in der Falle. Es war dunkel und kalt. Ein Hangrutsch hatte den Höhleneingang komplett verschüttet. Nur im Schneckentempo konnten sich die Retter zu dem Mann vorarbeiten, räumten Steine und Geröll per Hand beiseite. Es war eine unglaubliche Aktion, sagte ein Sprecher des Bergungsteams aus Italien, Claudia Wächter.
4: Eine groß angelegte Cyberattacke hat Kühlanlagen in den Märkten von mehreren großen französischen Lebensmittelhandelsketten gestört. Den Hackern sei es gelungen, Kühl- und Gefrierschränke in den Auftaumodus umzustellen, sagte ein Sprecher der Handelsgruppe, zu der die Supermärkte Intermarché und Netto gehören. Medienberichten zufolge sollen weitere Ketten betroffen sein. Lebensmittel müssen weggeworfen werden, der Schaden könnte immens sein, die Staatsanwaltschaft ermittelt.
7: Ja, bei mir war heute schon Schalzeit angesagt. Ich hatte so einen Schal an und dann hat mich ein Kollege gefragt, bist du krank? Nein, also ich finde, es ist schon Schalwetter. Vor allem jetzt in den Abendstunden und auch nachts. Also heute Nacht geht es richtig runter mit den Temperaturen bis zu -1 Grad. Heißt hier und da kann es sogar schon Bodenfrost geben. Die nächsten Tage, die werden dann wieder ein bisschen freundlicher. Morgen erstmal nebliger Start. Hier und da kann es nochmal kurz nass werden, vor allem westlich. Und dann kommt aber der goldene Herbst. Morgen sind wir schon bei 17 Grad maximal, am Mittwoch sind es dann schon 19 Grad maximal.
8: 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Auf der A72 Richtung Chemnitz liegt in Höhe Rochlitz ein totes Tier auf dem rechten Fahrstreifen. Wir wünschen eine gute Fahrt.
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0: Also wenn da so steht, in der Nacht minus 1 Grad Bodenfrost, dann kommt schon so der erste Gedanke an die Winterreifen, oder? Vielleicht habt ihr es auch schon gemacht, aber ja, es ist soweit. Aber jetzt kriegen wir erstmal noch milden Herbst. Morgen ist es noch ein bisschen verhalten, nebliger Start in den Dienstag. Und in Westthüringen kann auch noch ein bisschen Regen runterkommen, bei 17 Grad maximal. Aber ab Mittwoch geht es dann wieder hoch mit den Temperaturen, 19 Grad maximal. Dazu scheint die Sonne und so geht es am Donnerstag auch weiter.
1: Antenne Thüringen, der schnellste Verkehrsservice mit KI. Auf der A71 Richtung Sangerhausen liegt zwischen Sömmerda Süd und Sömmerda Ost ein totes Tier auf dem linken Fahrstreifen. Wir wünschen eine gute Fahrt.
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3: Ich bin David Riemer. Vizekanzler Klingbeil hat die zurückgetretene Arbeitsministerin Baas gegen Kritik an ihrer Amtsführung verteidigt. Man sei wie verabredet im Zeitplan auch für die Rentenreform, sagte der SPD-Chef im Ersten. Baas habe die Reform nicht gebremst, es habe vielmehr eine Verabredung der Koalition gegeben, die drei Landtagswahlen abzuwarten, bevor Gesetze vorgelegt wurden. Außerdem gäbe es noch inhaltliche Fragen zu klären, so Klingbeil. Bundeskanzler Merz hat eine niedrigere Stromsteuer in Aussicht gestellt. Spielräume im Haushalt sollten dazu genutzt werden, die Stromsteuer für alle auf das europäische Mindestmaß zu senken. Merz sagte dazu:
4: Sie wissen, das ist eine Zusage, die wir bis heute nicht eingehalten haben. Wir wollen damit nicht nur Entlastung ermöglichen, sondern wir wollen auch die Glaubwürdigkeitslücke schließen, die sich aus dieser Entscheidung im letzten Jahr für uns alle ergeben hat.
3: Eine niedrigere Stromsteuer hatte die Bundesregierung an sich schon im vorigen Jahr zugesagt, die Stromsteuer dann aber nur für bestimmte Wirtschaftsbereiche gesenkt. Der Volkswagen-Konzern hat im dritten Quartal deutlich weniger Fahrzeuge ausgeliefert als vor einem Jahr. Weltweit waren es knapp 1,9 Millionen Autos, ein Rückgang um gut 14%. Bei der Tochter Audi brach der Absatz sogar um knapp 20% ein.
5: Der Knackpunkt ist China. Dort brachen die Auslieferungen des VW-Konzerns um fast 40% ein. Audi belasten außerdem die US-Zölle. Einen Lichtblick gibt es dagegen bei der Lastwagen- und Bussparte. Hier stieg der Absatz um gut 10%, vor allem dank der starken Nachfrage in den USA. Kräftig zulegen konnte dort der Truckhersteller International. Zu ihm gehört auch die Marke IC Bus und die baut die berühmten gelben amerikanischen Schulbusse. Thomas Pleskin, Nachrichtenredaktion.
3: Deutschlands bester Tennisprofi Alexander Zverev wird in den kommenden Wochen erstmals in seiner Karriere die Nummer 1 der Welt. Letzte minimale Restzweifel erledigten sich durch das vorzeitige Aus von Carlos Alcaraz und Ben Shelton beim ATP-Turnier in Shanghai. Damit wird Zverev spätestens zum Saisonende auf Platz 1 des Rankings stehen. Weder Alcaraz noch Shelton können an dem 29-Jährigen vorbeiziehen. Als einzigen Deutschen bei den Männern ist dies bisher Boris Becker gelungen.
6: Ja, der Osten, der kriegt heute Abend noch ein bisschen Regen ab, aber ansonsten wird's einfach nur kalt. Also man kann es gar nicht anders sagen. Es soll heute Nacht wirklich schon gefrieren teilweise. Bis zu minus 1 Grad kann es runtergehen, also heißt auch Bodenfrost. Ich bin ja mal gespannt, ob wir da morgen schon kratzen müssen, morgen früh. Aber wir werden sehen. Der Dienstag dann vor allem erstmal neblig und auch wolkig, aber dann wird es einigermaßen ruhig. Ruhiger Herbst bei 17 Grad maximal hier und da kann es kurz mal regnen im Westen. Ab Mittwoch dann schöner Herbst. 19 Grad maximal, es wird auch wieder wärmer und dazu viel Sonnenschein.
7: Antenne Thüringen, der schnellste Verkehrsservice mit KI. Aktuell liegen uns keine Verkehrsstörungen vor. Wir wünschen eine gute Fahrt.
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0: Herbstwetter, Kuschelwetter, wie man es auch immer nennen möchte. Abends ist es auf jeden Fall kalt und heute Nacht wird es richtig kalt hier und da ist sogar Bodenfrost angesagt. Also wir sind jetzt soweit. Dafür wird es aber die nächsten Tage wieder schöner. Morgen erstmal neblig, dann ein paar Wolken noch am Start. Im Westen kann es auch mal kurz nass werden, aber dann sind wir schon bei 17 Grad maximal. Der Mittwoch dann wirklich schöner goldener Herbst, 17 bis 19 Grad, dazu viel Sonne. Und wenn wir noch ein bisschen weiter schauen in der Woche, es bleibt so. Schöner Herbst.
1: Antenne Thüringen, der schnellste Verkehrsservice mit KI. Auf der A9 Richtung Berlin liegt zwischen Bad Lobenstein und Schleiz ein großes Paket mit Dämmstoff auf dem linken Fahrstreifen. Wir wünschen eine gute Fahrt.
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4: Ich bin David Riemer. Es ist ein Rücktritt mit Vorwürfen. Bärbel Baas nennt als einen Grund für ihren sofortigen Rückzug als Arbeitsministerin und als SPD-Chefin auch Angriffe aus der Union. Kanzler und CDU-Chef Merz weist die Vorwürfe aber zurück.
5: Baas trauert um ihre verstorbene Stieftochter. Auch SPD-Vertreter wie Klingbeil oder Schwesig nennen die jüngsten politischen Angriffe der CDU während dieser schweren Zeit unmenschlich, rücksichtslos und unanständig. Kanzler Merz kann das nicht nachvollziehen. Die CDU habe ihr Mitgefühl mit Frau Baas in den letzten 3 Wochen immer zum Ausdruck gebracht. Er sprach eher von Meinungsverschiedenheiten in der Sache. Unionspolitiker hatten Baas zuletzt kritisiert, sie würde Reformen verschleppen. Neuer Arbeitsminister wird nun der ehemalige rheinland-pfälzische Ministerpräsident Schweizer. Die SPD-Führung soll ganz neu gewählt werden. Ursula Winkler, Nachrichtenredaktion.
4: Bremen und Berlin profitieren nach Berechnungen des Instituts der deutschen Wirtschaft besonders stark vom Finanzkraftausgleich und weiteren Bundeszahlungen. Auch das Saarland und die 5 ostdeutschen Flächenländer gehören demnach zu den Profiteuren der Umverteilung. Beim Finanzkraftausgleich werden Gelder zwischen finanzstarken und finanzschwachen Bundesländern umverteilt. So soll für annähernd gleiche Lebensverhältnisse gesorgt werden. In einer Höhle auf der italienischen Mittelmeerinsel Sardinien sitzt ein Höhlenforscher tief unter der Erde fest. Nach mehr als 27 Stunden konnte der 31 Jahre alte Mann von einem Bergungsteam gerettet werden.
6: Endlich Licht und frische Luft. Der Forscher, ein Italiener, wurde sofort von Medizinern hier gecheckt und dann in ein Krankenhaus geflogen. In 10 Metern Tiefe saß er in der Falle. Es war dunkel und kalt. Ein Hangrutsch hatte den Höhleneingang komplett verschüttet. Nur im Schneckentempo konnten sich die Retter zu dem Mann vorarbeiten, räumten Steine und Geröll per Hand beiseite. Es war eine unglaubliche Aktion, sagte ein Sprecher des Bergungsteams aus Italien, Claudia Wächter.
4: Eine groß angelegte Cyberattacke hat Kühlanlagen in den Märkten von mehreren großen französischen Lebensmittelhandelsketten gestört. Den Hackern sei es gelungen, Kühl- und Gefrierschränke in den Auftaumodus umzustellen, sagte ein Sprecher der Handelsgruppe, zu der die Supermärkte Intermarché und Netto gehören. Medienberichten zufolge sollen weitere Ketten betroffen sein. Lebensmittel müssen weggeworfen werden, der Schaden könnte immens sein, die Staatsanwaltschaft ermittelt.
7: Sitzheizung geht definitiv klar bei Temperaturen so um die 0 Grad. Wow, es wird jetzt richtig kalt. Auch die nächsten Nächte sind so eisig. Aber tagsüber, und das ist die gute Nachricht, gibt's milden Herbst. Heute noch ein bisschen verhalten, erstmal Nebelsuppe. Im Westen regnet es noch ein bisschen bei 17 Grad maximal. Aber ab morgen kommt dann der goldene Herbst. 17 bis 19 Grad, dazu Sonnenschein und auch der Regen ist dann weg. Und am Donnerstag geht's genauso weiter.
8: Antenne Thüringen, der schnellste Verkehrsservice mit KI. Auf der A9 Richtung Berlin liegt zwischen Bad Lobenstein und Schleiz ein großes Paket mit Dämmstoff auf dem linken Fahrstreifen. Wir wünschen eine gute Fahrt.
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Auch wenn es nachts und frühmorgens eisig ist, die Tage, die werden einigermaßen mild. Auch heute schaffen wir bis zu 17 Grad. Der goldene Herbst nimmt heute so ein bisschen

0: Den Anlauf. Im Westen kann es immer mal noch kurz nass werden und der Nebel, der muss auch erstmal verschwinden. Aber ab morgen ist dann Sonne angesagt. Es bleibt auch trocken bei 17 bis 19 Grad und so geht es am Donnerstag auch weiter.
1: Antenne Thüringen, der schnellste Verkehrsservice mit KI. Aktuell liegen uns keine Verkehrsstörungen vor. Wir wünschen eine gute Fahrt.
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4: Ich bin David Riemer. Finanzminister und Vizekanzler Klingbeil will seine Regierungsämter auch dann behalten, wenn er beim nächsten SPD-Parteitag nicht erneut zum Vorsitzenden gewählt werden sollte. Das sagte er bei einer Pressekonferenz. Ob er selbst noch einmal für den Parteivorsitz kandidiert, ließ Klingbeil offen. Die SPD will nach dem Rücktritt von Bärbel Baas ihre gesamte Führung zum Jahreswechsel neu wählen. Baas war auch als Arbeitsministerin zurückgetreten. Ihr Nachfolger soll der frühere rheinland-pfälzische Ministerpräsident Schweizer werden. Wer sein Auto reparieren lassen muss, zahlt für Ersatzteile immer mehr. Innerhalb von 10 Jahren sind die Preise im Schnitt um mehr als 80% gestiegen, deutlich stärker als die allgemeine Inflation. Das treibt nach Angaben der Versicherungswirtschaft auch die Reparaturkosten und damit die Schadenkosten nach oben.
5: Besonders teuer sind sichtbare Karosserieteile wie Türen, Kotflügel oder Außenspiegel. Ein Grund dafür ist laut Versicherungsverband der sogenannte Designschutz. Er verhindert bislang oft, dass unabhängige Hersteller optisch identische Ersatzteile anbieten dürfen. Genau das will die EU aber ändern. Bestimmte Reparaturteile sollen künftig vom Designschutz ausgenommen werden. Thomas Bleskin, Nachrichtenredaktion.
4: Die EU verhängt neue Sanktionen gegen Unterstützer der russischen Kriegsmaschinerie. Knapp 1600 Personen, Unternehmen und andere Organisationen, so viele wie noch nie, sollen mit Strafmaßnahmen belegt werden. Das haben die Außenminister der EU-Staaten beschlossen.
6: Der Kreml in Moskau betont immer wieder, dass die EU-Sanktionen nichts änderten an der russischen Kriegsführung. Tatsächlich hat sich Russland angepasst und ein ausgeklügeltes System zur Umgehung der Sanktionen entwickelt. Russland nutzt dafür etwa seine Nähe zu Ländern wie China, Indien und Kasachstan. Und in Moskau wird betont, dass die EU sich selbst schade. Bestätigt sieht sich Russland auch, wenn der Westen einknickt, wie jetzt etwa US-Präsident Donald Trump, der Strafmaßnahmen lockert und sich von Kreml-Chef Putin Diesel liefern lässt. Ulf Mauder, Nachrichtenredaktion.
4: Deutschlands bester Tennisprofi Alexander Zverev wird in den kommenden Wochen erstmals in seiner Karriere die Nummer 1 der Welt. Letzte minimale Restzweifel erledigten sich durch das vorzeitige Aus von Carlos Alcaraz und Ben Shelton beim ATP-Turnier in Shanghai. Damit wird Zverev spätestens zum Saisonende auf Platz 1 des Rankings stehen. Als einzigen Deutschen bei den Männern ist dies bisher Boris Becker gelungen.
7: Ja, man kann jeden Tag noch eine Schicht draufpacken auf seinen Zwiebellook. Es ist schon ganz schön eisig geworden. Hier und da gibt es sogar Bodenfrost. Aber tagsüber wird es noch einigermaßen mild. Auch heute schaffen wir bis zu 17 Grad. Erstmal noch ein bisschen Nebel, auch im Westen noch ein paar Regenwolken. Aber die verschwinden dann im Laufe des Tages. Und ab Mittwoch heißt es dann goldener Herbst, 17 bis 19 Grad. Und am Donnerstag geht es dann genauso weiter.
8: Antenne Thüringen, der schnellste Verkehrsservice mit KI. Aktuell liegen uns keine Verkehrsstörungen vor. Wir wünschen eine gute Fahrt.
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9: Indien. Meine erste große Liebe. Es war mir mehr Heimat als das Land, in dem ich vor 35 Jahren geboren wurde, auch wenn ich dort den schlimmsten Albtraum meines Lebens durchleiden musste. Mein Arzt behauptet, dass ich jetzt vor allem Ruhe und eine Luftveränderung nötig hätte. Es ist durchaus möglich, dass ich beides schon sehr bald haben werde. Eine Ruhe, die nie mehr gestört werden wird durch einen von der englischen Garnison in Simla abgefeuerten Kanonenschuss. Und eine Luftveränderung, wie sie mir keine Passage auf einem Dampfer nach England verschaffen könnte. Doch solange ich noch nicht auf die andere Seite gewechselt habe, will ich in bewusster Missachtung der Anweisungen meines Arztes alle Welt ins Vertrauen darüber ziehen, wie es dazu kam, dass mich die

0: Meine Geschichte beginnt in den ersten Tagen des Jahres 1882 am Hafen von Gravesend in England.
1: Entschuldigung, würden Sie mich bitte vorbeilassen, Sir? Danke. Verzeihen Sie, Madam, ich habe es schrecklich eilig.
2: Wie wir alle, junger Mann. Aber bitte sehr.
1: Danke. Es ist aber auch kein Durchkommen.
2: Oh, hey, passen Sie doch auf.
1: Oh, Entschuldigung, wie unachtsam von mir. Es war keine Absicht, Madam.
2: Das glaube ich Ihnen sogar. Seien Sie eben das nächste Mal vorsichtiger, junger Mann.
1: Das werde ich. Guten Tag.
2: Guten Tag.
1: So. Puh. Wenigstens bin ich erst einmal raus aus dem Getümmel. Aber wohin nun?
3: Was suchen Sie denn?
1: Das Schiff nach Bombay. Es heißt... Moment. Ja, Pacific Pearl. Ein Schiff der Grey Starline.
3: So falsch sind Sie ja gar nicht. Die Pacific Pearl liegt gleich dort vorne. Sehen Sie?
1: Ah ja, Gott sei Dank. Ich dachte schon, ich würde meine Passage versäumen.
3: Keine Sorge, wir haben noch etwas Zeit bis zum Auslaufen.
1: Oh, Sie werden auch mit diesem Schiff reisen?
3: Ja, und nicht zum ersten Mal. Kommen Sie, begleiten Sie mich doch.
1: Sehr gerne. Wenn ich mich vorstellen darf, mein Name ist Theobald Jack Pansy.
3: Freut mich, Mr. Pansy. Ich bin Agnes Keith Wessington.
1: Miss Keith Wessington?
3: Mrs. Keith Wessington.
1: Verzeihen Sie. Mrs. Keith Wessington, Sie sehen mich hoch erfreut, mit Ihnen auf dem gleichen Schiff nach Indien reisen zu dürfen.
3: Die Freude ist ganz auf meiner Seite.
0: Mein Jagdinstinkt war augenblicklich erwacht. Diese Frau war so schön, dass es mir am Pier fast den Atem verschlagen hatte. Ich gedachte, die lange Zeit, die wir an Bord des Schiffes verbringen würden, für meine Zwecke zu nutzen.
1: Ah, so allein hier draußen?
3: Ja, ich mag es, an Deck zu sein, wenn die Sonne bereits untergegangen ist.
1: Recht einsam dann hier oben. Alle Passagiere tummeln sich in den Salons.
3: Und warum Sie nicht, Mr. Pansy?
1: Ich war ehrlich gesagt unzufrieden mit der Gesellschaft unter Deck. Hier draußen ist es schon besser.
3: Ja. Ruft man Sie eigentlich Theobald oder Theo?
1: Um Gottes Willen, nein, bloß nicht. Ein schrecklicher Name, den meine Eltern mir da gegeben haben. Freunde nennen mich einfach Jack.
3: Der Name passt zu Ihnen.
1: Danke.
3: Sind Sie bei der Armee beschäftigt?
1: Ja, in der Verwaltung. Ich bin kein Offizier oder so etwas.
3: Verstehe.
1: Der Tod meiner Eltern zwang mich, einen längeren Heimaturlaub zu nehmen.
3: Das tut mir leid.
1: Nichts zu ändern. Tja, damit sind nun alle meine Wurzeln, die ich noch im guten

0: alten England hatte, endgültig gekappt.
1: Das scheinen Sie nicht sehr zu bedauern.
0: Nicht im Mindesten. Ich liebe Indien. Insofern ist es für mich durchaus erfreulich, dass ich dort den Rest meines Lebens verbringen werde.
1: Den Rest Ihres Lebens? Sie planen weit voraus.
0: Das stimmt. Allerdings weiß ich auch zu schätzen, wenn mir etwas Außerplanmäßiges widerfährt. So wie unsere Zufallsbekanntschaft zum Beispiel.
1: Ja. Gut, dass Sie am Pier beinahe auch über mich gestolpert wären.
0: Die arme Dame, die ich fast umgerempelt habe. Sie müssen ja einen furchtbar schlechten ersten Eindruck von mir gehabt haben nach diesem tölpelhaften Auftritt.
1: Nein, eigentlich nicht.
0: Darf ich fragen, was Sie nach Indien führt?
1: Mein Mann dient als Offizier in Bombay.
0: Ah.
1: Das sollte aber kein Grund sein, so betreten zu schauen.
0: Ich glaube doch.
1: Indien ist noch so weit weg. Wir werden Wochen brauchen, ehe wir Bombay erreichen.
0: Wo Ihr Mann Sie erwarten wird?
1: Daran möchte ich noch nicht denken. Wir sprechen schon viel zu lange von ihm. Zerstören Sie nicht den Zauber dieses Augenblicks, Jack.
0: Jack?
1: Ja, Jack. Ich würde Sie gerne so nennen, wenn uns niemand hört.
0: Und ich würde mir nichts mehr wünschen, als Sie oft Jack zu mir sagen zu hören.
1: Na schön. Dann mache ich einen ersten Versuch. Küss mich, Jack.
0: Hier?
1: Mitten auf dem Ozean, unter Abermillionen von Sternen, ja. Ich könnte mir keinen geeigneteren Ort für unseren ersten Kuss vorstellen.
2: Wir begannen in jener Nacht eine leidenschaftliche Affäre miteinander. Auf eine gewisse Art schienen wir wie füreinander geschaffen zu sein. Allerdings stellte sich schon bald heraus, dass es Agnes war, die die selbstloseren Gefühle in unsere Beziehung einbrachte. Am Ende der Reise hatte sie sich Hals über Kopf in mich verliebt. Dies war eine Erkenntnis, die mir nicht eben angenehm war.
0: Sieh nur, dort ist Bombay.
1: Und das wird das Ende unserer Affäre sein. Wie unpassend, sie zu einer solch schönen Jahreszeit wie dem Frühling in Bombay beenden zu müssen.
0: Dein Mann wird dich erwarten?
1: Sicherlich.
0: Wir haben gewusst, dass dieser Tag kommen würde.
1: Ich hatte dennoch gehofft, dass es ewig so weitergehen würde.
0: Agnes.
1: Ich weiß nicht, wie ich es aushalten soll, Jack, ohne dich.
0: Bitte, du musst dich jetzt zusammenreißen.
1: Macht dir die Trennung denn gar nichts aus?
0: Ich habe gewusst, dass das mit uns nichts für die Ewigkeit sein würde.
1: Sag das nicht. So etwas kann man nie wissen. Ich würde dich gern bis in alle Ewigkeit lieben.
0: Kennst du Simla?
1: Natürlich. Große Teile der Armee und der Verwaltung verbringen dort die Sommermonate wegen der Kühle in der Höhe des mittleren Himalaya.
0: In 3 bis 4 Monaten werde ich dort meinen Urlaub verbringen. Wenn du es einrichten kannst, dass du...
1: Ich werde dort sein.
0: Das wäre schön.
1: Ich liebe dich, Jack. Und ich werde dich immer lieben.
0: Sei stark. Wir treffen uns in Simla.
1: In Simla.
2: So gingen wir auseinander. Auch ohne mich umzuwenden, spürte ich ihren sehnsüchtigen Blick im Nacken, als ich das Schiff verließ. Ich müsste lügen, wenn ich behaupten würde, dass ich unserem Wiedersehen nicht entgegengefiebert hätte. Ich tat es. Allerdings nur aus einem einzigen Grund. Ihre Umarmungen, ihre Küsse, die Düfte ihrer Haut und ihres Haares, an Bord des Schiffes im Übermaß genossen, fehlten mir in den Monaten bis zu unserem Wiedersehen in Simla. Agnes mietete sich dort eine Rikscha, die von 2 Einheimischen, sogenannten Jumpanis, Rikscha-Coolies, gezogen wurde. Wir unternahmen zahlreiche Ausflüge in die Umgebung, vor allem, um kein Gerede über uns zu provozieren. Denn Agnes war eine verheiratete Frau. Wir mussten daher weiterhin sehr vorsichtig sein.
0: Und wohin geht unsere Fahrt heute?
1: Lass dich einfach überraschen, Liebster.
0: Aber...
1: Entspann dich, Jack, und genieß den Tag und unser Zusammensein. Viele Tage verbleiben uns nicht mehr in dieser Saison.
0: Ja, du hast recht.
2: Unsere Fahrt führte uns zu einem malerischen Ort. Agnes hatte einen tief im Wald gelegenen Tempel ausfindig gemacht, der mir bisher verborgen geblieben war. Die Pflanzen des Dschungels hatten, seit dieser Ort offenbar vor Generationen bereits von den Menschen verlassen wurde,

0: alle Götterstatuen und Tempelbauten überwuchert.
1: Na, was sagst du zu meiner Überraschung? Jake!
2: Atemberaubend.
1: In diesem Tempel wurde vor allem die Hindu-Göttin Shyamala Devi verehrt.
2: Ihren Namen habe ich bisher nie gehört.
1: Sie ist die Namensgeberin von Simla. Früher trug die Stadt den Namen Shyamala. Über die Jahre wurde es dann zu Simla. Außerdem ist Shyamala eine der zahlreichen Reinkarnationen der Todesgöttin Kali.
2: Kali, die schwarze Göttin.
1: Die mächtige Göttin der Zerstörung, des Todes, aber auch der Erneuerung. Schon früh hatte man erkannt, dass ohne ein Ende nichts Neues entstehen kann. Leben und Tod bilden eine untrennbare Einheit.
2: Dort ist ihr Standbild.
1: Ja, beeindruckend, nicht?
2: Kolossal. Kali scheint furchterregende, aber auch beschützende Eigenschaften in sich zu vereinen.
1: Ich fühlte mich schon immer besonders zu ihr hingezogen. Ihr Schicksal berührte mich. Ich kann ihre Trauer nachvollziehen, aber auch ihr Glück.
2: Ihre Trauer?
1: Ja. Kali wurde von Brahma erschaffen, um Tod und Zerstörung über sein Universum zu bringen. Denn dieses wurde immer voller und voller, da niemand starb. Als sie erfuhr, was ihre Aufgabe sein würde, weinte sie und flehte Brahma inständig an, ihr eine andere Aufgabe als die der Todbringerin zu übertragen.
2: Aber umsonst.
1: Als Göttin der Transformation verehren die Hindus sie als Mutter, die das Leben gibt, es aber auch wieder zurücknimmt. Hier in dieser Region wurde sie immer besonders verehrt.
2: Ein faszinierender Ort. Ich bin froh, dass du ihn mir gezeigt hast.
1: Als ich ihn eher zufällig entdeckte, wollte ich unbedingt mit dir einmal hierher kommen. Denn hierher verirrt sich kein Mensch.
2: Was hast du vor?
1: Lieb mich, Jack.
2: Ich?
1: Hier, jetzt.
2: Aber deine Japanese.
1: Sie genießen es, Ruhe vor uns zu haben und werden uns gewiss nicht stören.
2: Agnes.
1: Sprich nicht, Liebster. Küss mich. Ich habe es mir so gewünscht, dass es hier geschieht. Unter den Augen Kalis, der

0: Unser durchaus erfüllendes Zusammensein während meines Urlaubs konnte mich jedoch nicht darüber hinwegtäuschen, dass das Strohfeuer meiner Leidenschaft für Agnes immer mehr zu einem kümmerlichen Häufchen Asche verkam. Es wurde höchste Zeit, die Liaison zu beenden. Während einer unserer Rikscha-Fahrten fasste ich mir ein Herz.
1: Wie schnell unsere gemeinsame Zeit vergangen ist, nicht?
2: Zu Anfang ja, da magst du recht haben.
1: Was meinst du damit?
2: Hör zu, es liegt mir fern, dir wehtun zu wollen. Aber so kann es einfach nicht weitergehen mit uns.
1: Jack!
2: Verdammt, lass mich aussprechen. Ich will es sagen dürfen, ohne dass du mich unterbrichst. So oft habe ich es bereits versucht. Und sieh mich nicht mit diesem Blick an.
1: Wie roh du bist.
2: Ja, weil ich deiner überdrüssig bin. Du machst mich krank mit deiner Anhänglichkeit, deiner...
1: Liebe?
2: Es erdrückt mich. Oft fehlt mir in deiner Gegenwart die Luft zum Atmen. Ich kann es einfach nicht mehr ertragen, mit dir zusammen zu sein. Und ich will das auch nicht mehr. Wir sollten die ganze Sache an diesem Punkt beenden, für immer. Es war ein Fehler, überhaupt damit anzufangen.
1: Einen Fehler nennst du das? Alles, was wir hatten? Was ich habe?
2: Ich weiß, du hast um meinetwillen viele Opfer gebracht und manches riskiert, damit wir uns sehen konnten. Weit mehr, als ich es tun musste.
1: Und ich wäre bereit, auch noch den Rest hinzugeben, wenn du mich nur weiter liebst.
2: Nein, ich habe dich nie geliebt. Das, was wir teilten, war wundervoll und körperlich auch mehr als erfüllend. Aber von meiner Seite war es keine Liebe.
1: Jack, Liebster.
2: Hast du verstanden? Es war keine Liebe.
1: Du bist zornig, weil wir uns bald für lange Zeit trennen müssen. Das verstehe ich.
2: Es ist nicht zu glauben. Jumpernies, anhalten. Ich steige aus.
1: Aber Jack!
2: Leb wohl, Agnes.
1: Das ist alles ganz gewiss nur ein Missverständnis. Ein schrecklicher Irrtum.
2: Ein Irrtum war, dass ich mich überhaupt auf dich eingelassen habe.
1: Jack, warte. Es kann immer noch alles werden wie früher, bitte. Vergib mir, Jack, vergib mir. Ich wollte dich nicht verärgern, Jack.
2: Wie ich sie verabscheue. Nicht einmal ihre Stimme vermag ich mehr zu ertragen. Mit einer Flut von Briefen wird sie mich sicherlich behelligen, wenn sie erst zurück ist in Bombay bei ihrem Mann. Ein Albtraum, diese Frau.

0: Damit sollte ich recht behalten. Die meisten Briefe öffnete ich gar nicht erst. Zu einem Wiedersehen von Angesicht zu Angesicht kam es erst im nächsten Sommer wiederum in Simla. Wir trafen während einer Abendgesellschaft aufeinander. Agnes wusste es einzurichten, mich nach draußen zu locken, um mit mir unter vier Augen zu sprechen. Blass und dünn war sie mittlerweile geworden. Sie wirkte merklich geschwächt.
1: Also, was willst du?
2: Mit dir reden. Du hast nicht einen meiner Briefe beantwortet.
1: Tja, was kann das wohl bedeuten?
2: So darf es nicht enden. Es ist alles sicher nur ein furchtbares Missverständnis, das sich ohne weiteres aus der Welt schaffen lassen wird.
1: Kannst du mich nicht einfach in Ruhe lassen und akzeptieren, dass es aus ist?
2: Jack, bitte, geh nicht. Ich will alles tun, was du von mir verlangst. Alles. Wenn es nur wieder wie früher werden kann.
1: Das kann es nicht, denn es war eine Lüge. Nichts als eine Lüge. Lass mich los. Ich will wieder hineingehen.
2: Jack, ich liebe dich.
1: Das ist verdammt nochmal dein Problem. Geh mir in Zukunft aus dem Weg und untersteh dich, mir jemals wieder eine solche Szene zu machen. Du bringst uns noch in Teufels Küche.
0: Doch die Flut ihrer Briefe riss nicht ab. Auch im folgenden Jahr startete sie in Simla wieder einen verzweifelten Versöhnungsversuch. Ich befand mich auf einem Ausritt. Sie hatte dort in ihrer Rikscha offenbar auf mich gewartet. Urplötzlich tauchte sie jedenfalls neben mir wie aus dem Nichts auf.
2: Jack!
1: Gütiger Himmel! Was willst du, Agnes? Auch in diesem Jahr wird meine Antwort nicht anders ausfallen. Spar dir also deine Mühen und vor allem jedes weitere Wort.
2: Ich kämpfe für unsere Liebe und das werde ich weiter tun.
1: Unsere Liebe hat es nie gegeben und wird es auch nie geben. Begreif das endlich!
2: Es wird sich alles als ein Missverständnis herausstellen. Sicher habe ich irgendetwas gesagt oder getan, das dich verärgert hat. Sag mir, was es ist. Es war sicher nicht so von mir gemeint, wie du es offensichtlich aufgefasst hast. Ich möchte, dass alles wieder gut wird.
1: Lass mich in Ruhe. Hey, hey, lauf! Lauf, schneller! Ja!
3: Jack, warte doch! Jack!
1: Fahr zur Hölle! Hier, lauf! Lauf! Lauf!
3: Vorsicht!
1: Um Himmels Willen! Steh! Steh! Miss? Miss, ist alles in Ordnung?
4: Ja, alles in Ordnung. Machen Sie sich keine Sorgen. Es ist nicht das erste Mal, dass ich von einem Pferd abgeworfen werde.
1: Es tut mir furchtbar leid. Nicht vorstellbar, wenn Ihnen durch meine Schuld etwas passiert wäre.
4: Es ist mir aber nichts passiert. Beruhigen Sie sich. Warum sind Sie denn geritten, als ob der Teufel hinter Ihnen her wäre? Sind Sie auf der Flucht?
1: Ja, so ungefähr. Ich bin Theobald Jack Pansey.
4: Kitty Mannering.
1: Es gibt sicher ungefährlichere Arten, sich kennenzulernen als diese.
4: Wobei jedoch auch diese ihren Reiz hat.
1: Gut, dass Sie den Vorfall mit Humor nehmen.
4: Das ist so meine Art. Oh, Vorsicht! Treten Sie etwas beiseite. War das nicht Mrs. Keith Wessington?
1: Ich weiß nicht. Ich habe nicht richtig hingesehen.
4: Kennen Sie sie denn?
1: Ich glaube, wir wurden uns einmal vorgestellt, ja.
4: Eine seltsame Frau, nicht? Irgendwie kommt sie mir immer vor, als ob sie gar nicht mehr richtig von dieser Welt wäre.
1: So gut kenne ich sie nicht.
4: Sie sind in Richtung Stadt unterwegs?
1: Ja, das stimmt. Mein Ausritt ist für heute leider beendet.
4: Reiten Sie oft aus?
1: Täglich.
4: Dann dürfen Sie mich jetzt nach Hause begleiten, damit Sie wissen, wo Sie mich morgen vor Ihrem Ausritt abholen müssen.
1: Sehr gern.
4: Helfen Sie mir auf mein Pferd?
1: Nichts lieber als das.
4: Danke.
1: Ruhig. Nur ruhig. So.
4: Können wir?
1: Wir können.
4: Wer zuerst am Wachposten ist. Heya! Lauf! Lauf!
1: Legen Sie sich besser nicht mit mir an, wenn es ums Reiten geht, Miss Mannering. Hey!
0: Ich liebte Kitty Mannering. Liebte sie von dem Moment an, als ich sie aus dem Staub aufhob und ihr ins Gesicht sah. Sie war so voller Energie und sprühte vor Lebensfreude, dass es mir manches Mal schwer fiel, ihr Tempo mitzuhalten. Wir verlebten herrliche Wochen, die in unserer Verlobung im August dieses Sommers mündete. Das Einzige, was mein Glück trübte, war das ständige

0: Mittlerweile hatte die Regenzeit begonnen. Eines Abends passte mich Agnes allein auf meinem Nachhauseritt ab.
1: Jack.
2: Wirst du denn niemals Ruhe geben?
1: Möchtest du nicht zu mir in die Rikscha steigen? Du bist hier nass bis aufs Hemd.
2: Und wenn ich absaufe, zu dir werde ich mich bestimmt nicht setzen.
1: Ich hörte von deiner Verlobung. Ist das wahr?
2: Ja, ist es. Kitty und ich werden heiraten.
1: Aber du kannst sie nicht heiraten. Du liebst doch mich.
2: Ich liebe dich nicht. Und wenn du einen Skandal vermeiden willst, solltest du das endlich einsehen. Du richtest dich noch zugrunde mit deiner Hartnäckigkeit. Sieh dich an. Bis auf die Knochen bist du abgemagert.
1: Ist es das? Gefällt dir mein Aussehen nicht mehr? Ah. Für dich würde ich es ändern. Für dich würde ich alles tun.
2: Schluss damit. Schluss, verstehst du? Ich werde heiraten, eine andere Frau heiraten. Es wäre jetzt endlich an der Zeit für dich, aus meinem Leben zu verschwinden.
1: Bitte vergib mir. Vergib mir. Ich wollte dich nicht verärgern.
2: Nein, natürlich nicht. Du willst nur mein Leben zerstören.
1: Jack, lass uns nicht so auseinandergehen. Jack, warte.
2: Ganz bestimmt nicht.
0: In der folgenden Woche erreichte mich die Nachricht ihres Todes. Ich fühlte nichts. Höchstens, dass mir eine unaussprechliche Last von den Schultern genommen wurde. Der Sommer war vorbei und ich kehrte erleichtert ins Flachland zurück. Alle Briefe, die sie mir geschrieben hatte, verbrannte ich nach und nach. Nach einem Vierteljahr hatte ich die leidige Affäre nahezu vollständig aus meinem Gedächtnis gestrichen. Anfang April des Jahres 1885 konnte ich endlich wieder in Simla sein. Zu dieser Jahreszeit ist es dort noch recht ausgestorben. Ich genoss die Ruhe und die vertrauten Ausritte mit Kitty.
3: Und? Wohin wollen wir heute reiten?
4: Zu Hamiltons Juwelierladen.
3: Aha. Und was wollen wir da?
4: Du wirst dir einen Ring aussuchen.
3: So werde ich das.
4: Ja, einen Verlobungsring. Verzeih mir, dass dies bisher unterblieben ist.
3: Ich habe nichts vermisst, Jack.
4: Komm.
0: Wir entschieden uns für einen Saphirring mit 2 Diamanten.
5: Eine gute Wahl, Sir. Sie haben einen sehr exquisiten Geschmack.
3: Der Ring ist wunderschön, Jack. Aber ich fürchte, er ist viel zu teuer.
6: Das lass mal meine Sorge sein.
5: Wollen Sie ihn der jungen Dame selbst anstecken?
6: Oh ja, das will ich. Deine Hand, Kitty. So.
0: Er passt wie angegossen.
3: Danke. Um diesen Ring werden mich alle beneiden.
5: Und um diesen Ehemann sicherlich auch, wenn mir diese Bemerkung gestattet ist.
3: Das könnte sein.
0: Hier, das Geld.
5: Danke sehr. Es stimmt genau.
3: Auf Wiedersehen.
5: Auf Wiedersehen. Oh, warten Sie. Ich öffne Ihnen die Tür, Miss. So.
3: Danke.
4: Auf Wiedersehen.
5: Alles Gute, Sir. Beehren Sie mich bald wieder.
4: Moment. Ich helfe dir auf dein Pferd.
3: Danke. Im Sonnenlicht funkelt der Saphir noch mehr. Sieh nur.
4: Schön, dass dir der Ring gefällt. Komm.
3: Und? Was wollen wir heute noch unternehmen?
4: Ich dachte, wir...
7: Jack!
3: Ja?
4: Bitte, was?
3: Mach's nicht so spannend. Was dachtest du?
4: Ich... Hat mich da nicht gerade jemand... bei meinem Vornamen gerufen?
3: Nein, ich habe nichts gehört.
4: Nun ja, also...
3: Jack, was ist denn? Warum kommst du nicht? Wo starrst du denn hin?
4: Ist das nicht die Rikscha der verstorbenen Mrs. Keith Wessington?
3: Wo?
4: Da! Sie fährt direkt auf uns zu.
3: Wo denn? Ich sehe nichts. Hier ist keine Rikscha. Willst du dir einen Spaß mit mir erlauben?
4: Es ist ihre Rikscha, ganz sicher.
3: Jack, bitte sag mir, was das soll.
4: Achtung, Kitty. Reite etwas beiseite. Ihr stoßt sonst zusammen.
3: Da ist doch gar nichts.
4: Auf die Seite. Vorsicht!
3: Was soll das? Sag mir jetzt sofort, was das soll, Jack.

0: mitten durch dich hindurchgefahren.
1: Da war überhaupt keine Rikscha.
0: Du hast sie nicht gesehen?
1: Hab ich doch gesagt. Mehrfach. Es war nichts da, was man sehen konnte. Du machst mir Angst. Hast du etwa getrunken?
0: Ich bin stocknüchtern.
1: Wir treffen uns am Musikpavillon. Her! Hey!
0: Wie ist das möglich?
2: Ich zitterte am ganzen Körper. Ganz gewiss war ich nicht in dem Zustand, Kitty jetzt zu folgen. Ich stieg daher vom Pferd und betrat Kalitis Etablissement.
3: Ah, Mr. Pansy. Guten Tag, Sir.
4: Ein Brandy.
3: Kommt sofort.
4: Ach, besser gleich einen Doppelten.
3: Einen Doppelten. Ganz wie Sie wünschen, Sir. Hier, bitte.
4: Ja.
2: Da saß ich also und trank am helllichten Nachmittag einen doppelten Brandy, weil ich durch die Erscheinung einer Frau, die bereits seit 8 Monaten tot und begraben war, nicht mehr in der Lage war, meiner Geliebten zu folgen. Gegen alle geltenden Naturgesetze hatte sich mir ein Gesicht aus dem Grab gezeigt. Die Rikscha war, das war das Grauenhafteste, durch Kittys Araber hindurchgegangen. Oder hatte ich mich getäuscht?
1: Jack!
4: Oh, Kitty, du...
1: Wo bleibst du denn? Ich habe über eine halbe Stunde auf dich gewartet. Erst dein seltsames Verhalten auf der Straße und nun versetzt du mich auch noch?
4: Ja.
1: Bist du krank?
4: Ich bin nicht krank.
1: Besser du wärst es. Andernfalls müsste ich annehmen, du bist verrückt geworden.
4: Vielleicht stimmt das sogar. Noch einen Doppelten.
1: Wenn du dich wieder normal verhältst, weißt du ja, wo du mich findest.
4: Kitty, bleib doch. Ach, was soll's.
2: Ich weiß nicht, wie ich an diesem Abend nach Hause gekommen bin, aber eine treusorgende Seele muss mich wohl meinem Diener übergeben haben. Ich erwachte am nächsten Morgen mit einem erwartungsgemäß großen Kater und einem ebenso großen schlechten Gewissen Kitty gegenüber. Hätte ich ihr gestern alles beichten sollen und damit den Spuk bannen können? Es war müßig, nun darüber nachzudenken, denn der Moment, in dem ich es hätte sagen können, war vorbei. Ich sandte Kitty daher eine ausführliche schriftliche Entschuldigung, in der ich ein plötzliches Herzrasen für den Vorfall verantwortlich machte. Für den Nachmittag verabredeten wir uns zu einem gemeinsamen Ausritt in eine Gegend, die Kitty besonders mochte.
1: Und Jack, kannst du einen kurzen Galopp vertragen? An den Wasserfällen vorbei bis hinauf zum ebenen Straßenstück.
0: Das will ich wohl meinen.
1: Also los! Her! Hey!
0: Hey!
1: Ganz der Alte zu sein.
0: Danke. Ich gebe mir alle Mühe.
1: Entspann dich. Hier oben auf der Straße können wir in gemächlichem Tempo reiten.
0: Auf mich brauchst du keine Rücksicht zu nehmen.
1: Gut zu wissen.
0: Nein, nicht schon wieder.
2: Da war sie wieder. Die grässliche Erscheinung. In einem Hinterhalt schien sie auf uns gewartet zu haben. Ich getraute mich nicht, Kitty zu fragen, ob sie die Rikscha ebenfalls sah.
1: Keine Menschenseele in Sicht. Ich denke, wir können es riskieren. Komm, Jack, ich nehme dich beim Wort und hetze dich hinunter bis zum Reservoir-Verwaltungsgebäude. Hey, hey! Bitte, es da ist!
0: Sie sieht sie nicht und reitet wieder mitten durch die Erscheinung hindurch.
1: Jack!
5: Nur ein schrecklicher Irrtum. Ich bin mir vollkommen sicher. Vergib mir und lass alles wieder so sein wie früher.
0: Lauf schon!
1: Wo bleibst du denn?
0: Ich wollte dich gewinnen lassen.
1: Als ob ich das nötig hätte.
0: So war das nicht gemeint.
1: Weiß ich doch. Vergiss nicht, heute Abend findet die Dinnergesellschaft statt, die meine Eltern uns zu Ehren geben.
0: Ach ja. Der Ring muss präsentiert werden.
1: Genau. Bitte sei pünktlich. Du weißt, wie viel Wert sie darauf legen.
0: Ich werde pünktlich sein. Verlass dich drauf. Ich habe jetzt noch etwas.

0: umziehen und schon bei euch sein.
1: Ich bin wirklich froh, dass es dir wieder besser geht.
0: Besser? Ja. Ja.
2: Ich hatte beschlossen, den Rikscha-Verleiher aufzusuchen, dem die Rikscha von Agnes gehört hatte. Und zwar noch vor dem Dinner. Ich musste mir endlich vollkommene Klarheit verschaffen, ob ich noch bei Verstand war.
0: Hallo? Ist jemand da? Hallo?
3: Ah, ein junger Gentleman. Guten Abend. Womit kann ich dienen, Sir?
0: Ich möchte etwas über den Verbleib einer bestimmten Rikscha erfahren.
3: Wenn ich Ihnen Auskunft geben kann, werde ich es tun.
0: Es handelt sich um die Rikscha, die Mrs. Keith Washington immer bei Ihnen geliehen hat.
3: Oh ja, ich erinnere mich an die arme Mem Sahib. Traurig, traurig.
0: Hat jemand die Rikscha nach ihr übernommen?
3: Nein, das ist auch nicht möglich, denn ich habe sie eigenhändig zu Kleinholz zerschlagen.
0: Wie bitte?
3: Die Rikscha einer verstorbenen Mem Sahib zu verwenden, bringt großes Unglück.
0: Und die beiden Champanis? Dienen sie mittlerweile jemand anderem als Rikscha-Kulis?
3: Sie dienen niemandem mehr. Sie sind ebenfalls tot.
0: Tot? Wie das?
3: Sie starben vor wenigen Wochen auf einer Reise nach Hardwar an der Cholera.
0: Ich verstehe. Danke, Sie waren sehr freundlich.
3: Stets zu Ihren Diensten, Sahib.
0: Die Sache wird immer abenteuerlich.
4: Jack, warte.
0: Oh, Mrs. Keith Washington und ihre toten Champanis. Ich wünsche einen guten Abend.
4: Ich bin gekommen, den schrecklichen Irrtum aufzuklären. Bitte, hör mich an.
0: Weißt du, das passt mir gerade äußerst schlecht.
4: Es kann immer noch alles werden wie vorher.
0: Aber ich fürchte, du bist die Einzige, die das möchte.
4: Ich liebe dich, Jack.
0: Und ich hasse dich. Lass mich endlich in Ruhe.
5: Sir,
0: du bist tot.
5: Ist alles in Ordnung? Sir.
0: Was wollen Sie?
5: Brauchen Sie Hilfe?
0: Warum sollte ich?
5: Ich sah Sie auf die leere Luft einreden und da...
0: Und da dachten Sie, mischen Sie sich doch gleich mal ein, ja?
5: Ich...
0: Lassen Sie das. Gehen Sie weiter. Hier gibt es nichts zu sehen.
5: Ich wollte nur helfen.
0: Ich brauche keine Hilfe. Von niemandem. Hey, hey!
5: Tja, entweder ist er betrunken oder vollständig übergeschnappt.
2: Wie von Furien gejagt, ritt ich zurück zu meinem Haus, machte mich frisch und kleidete mich für das Dinner um. Leicht verspätet erreichte ich das Haus der Mannerings.
6: Komm, beeil dich. Es sind außer dir schon alle da.
7: Ja. Stellen Sie sich bloß vor. Auf dem Weg hierher traf ich auf einen Verrückten, der lautstark von seinem Pferd herab die leere Luft anbrüllte. Ganz so, als ob dort jemand wäre. Ich bot meine Hilfe an, diese wurde jedoch auf das Rüdeste zurückgewiesen.
6: Oh. Nun ist Mr. Pencil endlich auch da und wir können zu Tisch gehen, meine Herrschaften.
8: Guten Abend. Bitte vergeben Sie mir die Verspätung. Wichtige Geschäfte hielten mich auf.
6: Sie kennen meinen Verlobten, Dr. Hathaway?
7: Nein, wir hatten noch nicht das Vergnügen, einander vorgestellt zu werden.
6: Theobald Jack Pencil, Dr. Hathaway.
8: Dr. Hathaway?
7: Guten Abend.
6: Bitte erzählen Sie doch weiter. Wir haben Sie offenbar durch unser Eintreten unterbrochen.
7: Nein, ich habe jetzt den Faden verloren.
6: Naja, vielleicht nehmen Sie ihn nach dem Essen wieder auf.
7: Ja, vielleicht.
2: Ich saß wie auf heißen Kohlen und hatte große Mühe, mich angemessen an der geistlosen Konversation zu beteiligen. Kitty zuliebe tat ich es. Und offenbar gut, denn alle schienen mich zu mögen. Als der Abschied nahte und ich auf der Straße eine neuerliche Begegnung mit der Gespenster-Rikscha auf dem Heimweg befürchten musste, war ich dankbar, dass Dr. Hathaway sich erbot, mir auf dem Heimweg Gesellschaft zu leisten.
5: Sicher können Sie sich denken, warum ich Sie gerne begleiten wollte, mein lieber Pencil.
0: Ja, danke, dass Sie kein weiteres Wort über den Vorfall auf der Straße verloren haben. Ich rechne Ihnen das hoch an.
5: Nicht doch. Ich frage mich nur, was zum Teufel mit Ihnen los war.
0: Ach. Nein.
5: Pencil?
0: Das da war los.
5: Das da? Was denn um Himmels Willen? Ich sehe dort nichts, wohin Sie zeigen.
0: Und dennoch ist sie da. Sie und Ihre Begleiter aus dem Geisterreich.
5: Erstaunlich. Ich sehe zwar wirklich nichts, aber glaube Ihnen, dass Sie etwas sehen. Die Zeichen sind mehr als deutlich. Sie zittern und Ihre Stirn glänzt von Schweiß. Da Sie kein Trinker sind, wie ich bei Tisch feststellen konnte, muss es sich um eine Täuschung handeln. Ich bin mir sicher, diese behandeln zu können. Begleiten Sie mich unverzüglich in meine Praxis. Sie befindet sich in meinem Haus in der Blessing.

0: Clinton Street, etwas außerhalb der Stadt.
1: Glauben Sie wirklich, mir helfen zu können?
0: Aber gewiss doch, kommen Sie.
2: Auf unserem langen nächtlichen Spaziergang vertraute ich Dr. Heatherley alles an, was ich hier bereits geschildert habe.
0: Eine durch und durch erstaunliche Geschichte. Sie haben sich emotional einiges zugemutet in der letzten Zeit, lieber Freund.
1: Es hat gut

0: jetzt den Weg.
1: Wenn Sie glauben, dass ich wegen irgendeinem Ihrer Hirngespinste hier draußen in der Kälte stehen bleibe, dann haben Sie sich getäuscht.
2: Bleib stehen, Jack. Bleib um Himmels Willen stehen. Dir droht höchste Gefahr.
0: Sie sagt, wir sollen stehen bleiben.
1: Blanker Unsinn.
3: Du kleine Kuh. Trink sie zurück. Hat sie?
1: Ja. Lieber Himmel. Wenn wir weitergegangen wären, hätte uns die Steinlawine glatt erfasst und mit ins Tal gerissen.
0: In den Tod, meinen Sie wohl?
1: Das wohl auch. Kommen Sie, nichts wie nach Hause. Ich denke, wir beide haben jetzt einen kräftigen Schluck Brandy bitter nötig.
4: Am nächsten Morgen verlor Dr. Heatherley keine Zeit und begann unverzüglich mit meiner Behandlung. Die ganze Woche ließ er mich nicht aus den Augen. Er überwachte sowohl die strikte Diät als auch die Einnahme der Lebertabletten sowie die eiskalten Bäder morgens, mittags und abends.
5: Tja, Blutdruck und Puls könnten gar nicht besser sein. Die Diät und die Bäder haben Sie abgehärtet. Ich kann Ihnen also Ihre vollständige Heilung bescheinigen.
0: Das sind gute Nachrichten.
5: Packen Sie getrost Ihre Sachen zusammen. Mein Stallbursche wird Sie nach Hause bringen. Widmen Sie sich nach Kräften Ihrer Verlobten. Und nur ihr.
0: Danke. Tausend Dank, Doktor.
5: Glauben Sie ja nicht, ich hätte das alles bloß um Ihretwillen auf mich genommen. Sie haben sich Mrs. Keith Wessington gegenüber wie der größte Schuft verhalten. Allerdings ist Ihre Erkrankung von solch großem Interesse für einen Mediziner, dass dies Ihr indiskutables Betragen der Dame gegenüber aufwiegt.
0: Was bin ich schuldig?
5: Wollen Sie mich beleidigen? Nicht eine einzige Rupie. Und jetzt ab mit Ihnen. Auf Sie wartet in Simla eine lebenslustige, äußerst lebendige junge Frau, die Sie die Woche über sicher sehr vermisst hat.
0: Ja, Kitty wird froh sein, dass ich das Fieber nun gut überstanden habe.
5: Ja.
4: Sobald ich meine Sachen zu Hause abgestellt hatte, eilte ich zum Haus der Mannerings, um Kitty glücklich in meine Arme zu schließen. Ich brannte darauf, mit ihr genau die Strecke entlang zu reiten, wo uns schon einmal die Gespensterrikscha aufgelauert hatte.
6: Hey,
7: hey!
6: Oh, Jack! Jack, warte! Ich komme hier kaum hinterher!
3: Dass ich das noch erleben darf, Liebste! Los, doch am Wasserfall vorbei! Hey, ja!
6: Hey! Nicht so schnell! Jack, Schluss mit deinem Übermut, du wirst uns doch ins Wasser stürzen!
3: Und wenn schon, ich würde es genießen! Wo bleibst du denn?
6: Du führst dich auf wie ein kleines Kind.
3: Wenn du eine Woche das Bett gehütet hättest, wärst du sicher nicht weniger übermütig. Schaffst du noch die Anhöhe zur Straße hoch?
6: Natürlich. Auch wenn ich etwas ins Hintertreffen geraten bin, heißt das nicht, dass ich mich schon geschlagen gebe.
3: Komm schon.
6: Hey,
3: los.
6: Hey.
3: Ja. Ja.
6: Na warte.
3: Brav ist hier.
6: Hey.
3: Ach, kommst du auch schon?
6: Ich geb dir gleich schon.
2: Jack.
3: Nein.
6: Jack, Jack. Oh Gott, Jack, ist dir was passiert? Steh doch auf.
3: Ist sie weg? Sag, ist sie weg?
6: Wer soll weg sein?
3: Da, dort, die Rikscha. Verdammt nochmal, mach doch die Augen auf.
6: Die Rikscha? Was für eine Rikscha? Wovon redest du?
3: Die Rikscha der toten Mrs. Keith Wessington, gezogen von ihren beiden an der Cholera krepierten Jumpernies. Welche wohl sonst?
6: Jack, du machst mir Angst.
3: Willst du mir etwas sagen, dass du sie nicht siehst?
6: Ich...
3: Her mit deiner Hand. Du sollst sie berühren. Los!
6: Lass mich! Du tust mir weh! Jack, nicht!
3: Sag du ihr, dass sie mich endlich in Ruhe lassen soll. Sag ihr, dass wir miteinander verlobt sind und uns lieben. Sag es ihr.
6: Wem soll ich das sagen?
3: Agnes Keith Wessington. Agnes, dem rachsüchtigen Monster. Agnes, die einfach nicht begreifen will, dass es aus ist und auch nie wirklich etwas bedeutet hat. Dass es ein Abenteuer war, wie man es sich eben in der Langeweile an Bord eines Schiffes sucht. Dass sie mich schon im Jahr danach angeekelt hat. Dass ich es gehasst habe, sie zu berühren, ihre Küsse nicht mehr ertragen konnte und am liebsten alles ungeschehen gemacht hätte. Sag es ihr! Vielleicht wird sie dann ja endlich für immer in der Hölle oder wo auch immer verschwinden und mir nie, nie wieder auflauern.
6: Lass mich jetzt sofort los, Jack Pansy.

0: Du willst mir sagen, dass du mit Mrs. Keith Worthington eine Affäre hattest?
1: Ja.
0: Mit einer verheirateten Frau? Du Schuft! Wann hattest du gedacht, mir das zu beichten? In unserer Hochzeitsnacht?
1: Es hatte nichts zu bedeuten. Gar nichts.
0: Mir bedeutet es aber etwas. Du bist kein Ehrenmann, Jack Pansy. Ich erkenne dich nicht wieder.
1: Kitty!
0: Rühr mich jetzt besser nicht an!
1: Beruhige dich.
0: Nimm deine Hände von mir. Du widerliches Schwein! Lauf!
1: Bleib doch! Kitty!
2: Du blutest.
1: Ja, ich blute. Bist du nun zufrieden? Ist es das, was du wolltest?
2: Ich wollte nur, dass wir zusammen sein können, Liebster.
1: Mein Leben ist zerstört. Fahr zur Hölle!
3: Jack! Es ist immer ein Platz neben dir frei. Jack! Liebster!
1: Kitty!
4: Doch Kitty zu verfolgen war zwecklos. Ihr Vorsprung war nicht mehr einzuholen. Also ritt ich lieber auf direktem Weg zu Dr. Heatherleys Haus. Es hatte mittlerweile in Strömen zu regnen begonnen, was zu meinem Gemütszustand durchaus passte.
5: Sie ist wieder aufgetaucht.
6: Guter Gott, Pansy! Sie sind ja nass bis auf die Haut.
5: Ich brauche einen Doktor.
6: Das sehe ich. Die Wunde sieht ja schlimm aus und muss versorgt werden. Setzen Sie sich.
5: Das ist Miss Mannerings Unterschrift auf meinem Entlassungsdekret.
6: Jack! Um Gottes Willen! Jack!
7: Akshay! Akshay!
4: Als ich wieder zu mir kam, lag ich immer noch in Heatherleys Zimmer und fühlte mich so schwach wie ein Kind. Der Doktor saß an seinem Schreibtisch und arbeitete. Noch immer hat der Regen nicht aufgehört.
6: Ah, da sind Sie ja wieder, lieber Freund. Na, ausgeschlafen?
4: Ich fühle mich furchtbar.
6: Und das nach 7 Tagen Bettruhe.
4: 7 Tage?
6: Ja, 7 Tage. Und ich fürchte, gleich werden Sie sich noch viel schlechter fühlen.
4: So?
6: Hier. Das wurde gestern für Sie abgegeben.
4: Was ist das?
6: Miss Kitty hat Ihnen sämtliche Briefe zurückgesandt. Ja. Und der Verlobungsring ist auch dabei. Das gewinnende Schreiben von Kittys Vater, ich war so frei, es zu lesen, habe ich lieber gleich ins Feuer geworfen. Der alte Herr scheint Ihnen nach diesem Vorfall in der letzten Woche nicht mehr sehr gewogen zu sein.
4: Und Kitty?
6: Ist noch nachtragender als Ihr alter Herr. Sie möchte lieber sterben, als auch nur ein weiteres Wort mit Ihnen zu wechseln.
4: Oh, Kitty. So habe ich dich also verloren. Ich habe nicht bedacht, dass man hierzulande in Dingen der Ehre und Moral noch penibler ist als in England.
6: Ja, so ist das wohl.
4: Weshalb lässt diese tote Frau mich nur nicht zufrieden? Gibt es nicht zahllose Männer, die auch nicht besser waren als ich und dennoch Strafaufschub bekam? Warum bin ich ausersehen für dieses abscheuliche Los?
6: Das vermag ich Ihnen nicht zu beantworten. Allerdings muss ich wohl oder übel konstatieren, dass wir mit der Therapie gegen Ihre Hirngespinste von vorne beginnen müssen.
4: Oh.
6: Ab morgen. So, ich werde Akshay Bescheid sagen, dass Sie erwacht und sicherlich hungrig sind.
4: Danke für alles, Doktor.
6: Bitte, bitte. Aber so wie ich das einschätze, habe ich bisher bedauerlicherweise noch gar nichts bewirkt.
4: Von vorne beginnen? Die Qualen einer Therapie erneut durchleiden, die ja doch zum Scheitern verurteilt war? Nein. Ich verließ Heatherleys Haus auf der Stelle. Es war mir gleich, dass es regnete. Ich nahm es gar nicht recht wahr. Mir war alles egal. Selbst, dass die gespenstische Rikscha schon bald neben mir auftauchte.
2: Liebste, steig doch zu mir.
1: Ich werde nicht zu dir steigen.
2: Sei doch vernünftig.

0: Hier ist es trocken und hier bin ich, die dich liebt.
1: Verschwinde.
0: Für heute. Aber ich werde wiederkommen, bis du einwilligen wirst. Jack, mein Jack.
2: Wenn jemals ein Mann von den Mächten der Finsternis zu Tode gebracht wurde, so bin ich dieser Mann. Und um der Gerechtigkeit willen, habt auch Mitleid mit ihr. Denn wenn jemals ein Mann den Tod einer Frau verursacht hat, so bin ich es, der Mrs. Keith Wessington auf dem Gewissen hat. Ich bin fest entschlossen, mein Ende in aller Stille hier in Simla zu erwarten. Der Tag, an dem es soweit sein wird, ist nicht mehr fern. Werde ich im Bett sterben, wie es sich für einen Gentleman schickt? Oder wird mir auf einem letzten Spaziergang über die Mall die Seele entrissen? Werde ich dann auf ewig dazu verdammt sein, ein grauenhaftes Phantom in einer Rikscha zu begleiten? Ist es unser Los, gemeinsam bis an das Ende der Zeit eine Zwischenexistenz zu führen? Das werde ich wohl erst erfahren, wenn ich einsteige in die Gespenster-Rikscha der Agnes Keith Wessington.